0: Nochmal die zwei Bonusspiele kriegen und nochmal zeigen können, was wir kennen.
1: Im Conference League Playoff trifft die Austria auf Prag aus Portugal. Um die Europa League Teilnahme spielt Salzburg nach einem dramatischen 3:3 auf Zypern gegen Paphos.

0: Oberkärnten gegen Abend einzelne Wärmegewitter. Die werden am Sonntag im Berg- und Hügelland schon deutlich häufiger und können kräftig sein. Meist überwiegt aber noch einmal der Sonnenschein und die Temperaturen erreichen extrem heiße 27 bis 37 Grad.
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1: Am Mikrofon Silvia Mises, es ist 3 Uhr. Wenig Wasser, Atomkraftwerke, die abgedreht werden müssen, überlastete Stromnetze. In vielen Ländern sorgt die extreme Hitze für Probleme mit dem Strom. In Österreich gäbe es diese Gefahr nicht, sagt Staatssekretärin Elisabeth Zehetner von der ÖVP.
2: Österreichs Energieversorgungslage ist außerordentlich stabil. Wir müssen uns keine Sorgen machen. Und der Hintergrund ist eben folgender, dass wir auf einen breiten Technologiemix zählen können. Es ist zwar richtig, dass aufgrund der Dürre wir jetzt weniger Wasserkraft zur Verfügung haben, aber immerhin wird noch ein zwei Drittel von dem, was wir sonst an Ertrag haben, auch durch die Wasserkraft gegeben. Und gerade die Photovoltaik kann jetzt an diesen vielen sonnigen Tagen sehr viel wettmachen. Und wir haben natürlich auch noch den Wind, die Biomasse und die Geothermie.
1: Sagt Staatssekretärin Zehetner am Abend in der Zeit im Bild 2. Ein 36-jähriger Deutscher ist bei einer Bergtour bei Meierhofen im Zillertal in den Tod gestürzt. Der Mann verliert beim Abstieg von der 2800 Meter hohen Mörchnerscharte das Gleichgewicht und stürzt bis zu 100 Meter in die Tiefe. Er stirbt noch an der Unfallstelle. Jungen Mädchen werden auf Social Media, etwa auf Snapchat, in hoher Frequenz Botox-Behandlungen, Beauty-OPs und Abnehmtipps ausgespielt. Das belegte auch eine Studie vom Österreichischen Institut für Telekommunikation. Studienautorin Valentine Auer.
3: Wir sind davon ausgegangen, dass wir problematische Inhalte finden werden, dass wir auch hier und da verschreibungspflichtige Produkte zum Beispiel finden werden. Aber in dieser Fülle, in der wir es gefunden haben, also damit haben wir auch gar nicht gerechnet.
1: Ab nächstem Jahr soll Snapchat für unter 14-Jährige in Österreich verboten sein. Bei der Schwimm-EM in Paris gibt es die erste Medaille für Österreich. Luka Mladenovic gewinnt am Abend über die 200 Meter Brust Bronze. Christoph Ott.
4: Der Salzburger holt mit einer Zeit von 2 Minuten, 8 Sekunden und 91 Hundertstel damit die erhoffte erste Medaille für das OSV-Team in Paris und seine insgesamt 10. Medaille bei internationalen Großevents.
5: Hätte mir das jemand vorher gesagt, hätte ich gesagt, du spinnst. Ich bin sehr glücklich, da erstmal vom Kopf so stabil zu sein und dann Dritter zu werden bei dem Feld, glaube ich, ist was, auf was ich stolz sein kann.
4: Der 22-Jährige muss sich nur dem Briten Philipp Nowatzki und dem Niederländer Kaspar Corbeau geschlagen geben. Erfreulich auch die Leistung von Christian Giefing. Der erst 18-jährige Burgenländer zieht als schnellster seines Semifinallaufs über die 200 Meter Graul souverän ins Finale ein. Die Entscheidung heute Abend ist ab 18.30 Uhr auch live zu sehen in ORF Sport Plus.
1: Und jetzt zum Wetter mit Michael Mattern.
6: Heute geht es wieder in ganz Österreich strahlend sonnig, meist sogar wolkenlos durch den Tag. Dazu einmal mehr sehr heiß, die Temperaturen erreichen 27 bis 35, in 2000 Meter von Ost nach West 14 bis 20 Grad. Morgen am Feiertag ähnliche Höchstwerte und weiterhin viel Sonne, nur von Vorarlberg bis Oberkärnten gegen Abend vereinzelt gewittrig. Am Sonntag dann

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1: Am Mikrofon Silvia Mises, es ist 4 Uhr. Die Arbeitskosten in Österreich sind im internationalen Vergleich besonders hoch. Das zeigt eine neue Studie aus Deutschland. Demnach hat Österreich die fünfthöchsten Kosten in der EU. Martin Rauter.
2: Arbeitet ein Beschäftigter in Österreich für eine Stunde, kostet das den Arbeitgeber im Schnitt knapp 46 Euro. Er zahlt damit etwa Sozialausgaben, aber auch relativ hohe Löhne, sagt Studienautor Alexander Herzogstein über die Österreicher.
3: Und das hat damit zu tun, dass sie einfach auch im Vergleich zu anderen Ländern sehr produktiv sind.
2: Doch selbst wenn die Produktivität wegen der vielen Krisen der letzten Jahre schwächelt, bleiben die Löhne hoch. Noch höher sind sie nur in 4 anderen EU-Ländern. Wohl auch deshalb will die Regierung die Lohnnebenkosten senken. Benjamin Bitschi vom WIFO.
4: Das wird natürlich zu einem kleinen Teil die Arbeitskosten bei uns ändern, aber nicht in einem Ausmaß, das jetzt sehr entscheidend ist.
2: Wichtiger sei etwa die Stärkung von Mangelberufen oder höhere Beiträge von Firmen, die häufig Beschäftigte entlassen.
1: In Kroatien mussten erneut zahlreiche Touristen und Einheimische vor einem Waldbrand in Sicherheit gebracht werden. In der Nacht ist ein Feuer im beliebten Urlaubsort Lok Varogoznica an der Adriaküste ausgebrochen. Die Flammen haben laut Medienberichten bereits erste Häuser zerstört. Laut Feuerwehr ist die Lage besorgniserregend. Der US-Flugzeugträger USS Lincoln wird nach Berichten über untragbare Zustände an Bord aus dem Nahen Osten abgezogen. Die Rede ist von massiven Hygienemängeln und sogar Selbstmordversuchen bei der Besatzung, berichtet aus den USA Markus Müller.
5: Kaputte Toiletten, zu wenig frische Nahrungsmittel und seit Monaten kein Landgang mehr. Die Stimmung bei den knapp 3000 Seeleuten an Bord des Flugzeugträgers USS Lincoln ist am Kippen. Das berichten immer mehr Angehörige von Besatzungsmitgliedern. Seit 9 Monaten ist das Schiff unterwegs und aktuell im Arabischen Meer eingesetzt. Normalerweise dauern die Einsätze der US-Marine nur etwa ein halbes Jahr, bevor die Schiffe wieder in ihren Heimathafen zurückkehren. Unfälle von Seeleuten, die über Bord gegangen sind, sollen in Wirklichkeit Selbstmordversuche gewesen sein. Alles Fehlinformationen, sagt dazu Verteidigungsminister Pete Hegseth. Die USS Lincoln soll jetzt von einem anderen Flugzeugträger abgelöst werden. Wie lange das dauern wird, ist allerdings noch offen.
1: Und jetzt zum Wetter mit Michael Mattern.
6: Ein kräftiges Hoch bringt heute in ganz Österreich weiterhin ungetrübten Sonnenschein und hochsommerliche 27 bis 35, in 2000 Meter von Ost nach West 14 bis 20 Grad. Morgen am Feiertag ähnlich heiß und weiterhin meist strahlend sonnig, nur von Vorarlberg bis Oberkärnten gegen Abend einzelne Wärmegewitter. Die werden am Sonntag im Berg- und Hügelland schon deutlich häufiger und können kräftig sein. Meist überwiegt aber noch einmal der Sonnenschein und die Temperaturen erreichen extrem heiße 27 bis 37 Grad.
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1: Am Mikrofon Julia Wötzinger. Wenig Wasser, Atomkraftwerke, die abgedreht werden müssen, überlastete Stromnetze. In vielen Ländern sorgt die extreme Hitze für Probleme mit dem Strom. In Österreich gäbe es diese Gefahr nicht, versucht Staatssekretärin Elisabeth Zehetner von der ÖVP zu beruhigen.
2: Österreichs Energieversorgungslage ist außerordentlich stabil. Wir müssen uns keine Sorgen machen. Und der Hintergrund ist eben folgender, dass wir auf einen breiten Technologiemix zählen können. Es ist zwar richtig, dass aufgrund der Dürre wir jetzt weniger Wasserkraft zur Verfügung haben, aber immerhin wird noch ein zwei Drittel von dem, was wir sonst an Ertrag haben, auch durch die Wasserkraft gegeben. Und gerade die Photovoltaik kann jetzt an diesen vielen sonnigen Tagen sehr viel wettmachen. Und wir haben natürlich auch noch den Wind, die Biomasse und die Geothermie.
1: Sagt Zehetner in der ZIP 2, einen Aufruf zum Stromsparen brauche es in Österreich nicht. Österreich unterstütze derzeit auch Ungarn mit Stromexport, so Zehetner. Das US-Militär weist Berichte über Missstände auf dem Flugzeugträger USS Abraham Lincoln im Nahen Osten zurück. Laut Berichten gibt es etwa Versorgungsengpässe, Probleme bei Sanitäranlagen und die psychische Gesundheit der Soldatinnen und Soldaten verschlechtere sich. Der Flugzeugträger ist seit etwa 9 Monaten auf hoher See. Er soll jetzt laut Medienberichten durch die USS George Washington ersetzt werden. Mehr als 150 Urlauberinnen und Urlauber sind in der beliebten Touristenregion Chalkidiki in Griechenland vor Waldbränden in Sicherheit gebracht worden. Sie sind mit Notfallbooten über das Meer gebracht worden. Die Flammen sind gefährlich nahe an die Strände herangekommen. Zuvor hat die Zivilschutzbehörde per Telefon Warnungen verschickt und die Menschen zur Evakuierung aufgefordert. Am Abend war die Lage wieder unter Kontrolle. 11 Menschen sind verletzt, nachdem ein Pendlerzug aus London im Südosten Englands entgleist ist. Bei dem Unglück gestern Nachmittag sind mindestens 3 Waggons umgestürzt. Wie es dazu kam, ist noch unklar. Im Fußball-Europacup steht die Wiener Austria nach einem Elfer-Drama im Playoff der Conference League. Die Wiener setzen sich am Abend gegen Beitar Jerusalem mit 4:2 nach Elfmeterschießen durch. Und Red Bull Salzburg steht im Playoff der Europa League. Haris Tabakovic erzielte nach einem Rückstand beim FC Paphos 3 Treffer. Das waren die Nachrichten mit Julia Wötzinger.
3: Damit zum Radio Niederösterreich Wetter und auch heute wieder von früh bis spät Sonnenschein.
4: Der Himmel zeigt sich wieder durchgehend wolkenlos. Die Temperaturen, die legen noch ein wenig zu und erreichen 27 bis 32 Grad. Der Nacht war es wieder recht angenehm. 17 Grad in Retz aktuell, 15 in Amstetten und Wien, 13 Grad in St. Pölten, 11 in Wiener Neustadt, frische 5 Grad wieder mal in Zwettl. Morgen am Samstag wird es sehr heiß mit 30 bis 36 Grad. Den ganzen Tag scheint die Sonne vom wolkenlosen Himmel. Am Sonntag noch einmal bis zu 37 Grad. Am Nachmittag im Westen ein paar erste Gewitter und zu Beginn der neuen Woche kühlt es dann ab.
3: Dann schauen wir gleich auf die Straßen. 5.30 Uhr nach wie vor beschäftigt uns beim öffentlichen Verkehr der Kabelbrand vom Praterstern, der gestern schon in der Früh ausgebrochen ist.
4: Die Wiener Schnellbahn bleibt da zwischen Hauptbahnhof und Praterstern gesperrt, ebenso die Flughafenstrecke zwischen Wien-Mitte und Geiselbergstraße. Auch der Kett fährt auf der gesamten Strecke nicht. Wer mit Öffis zum Flughafen fahren möchte, hat mehrere Optionen. Mit Fernverkehrszügen vom Hauptbahnhof zum Flughafen, mit der S7 ab der Geiselbergstraße, von Wien-Mitte bis dorthin fahren ja Ersatzbusse oder dem Wiener Airport. Podbus. Für den CAT fahren ab heute zwischen Wien-Mitte und dem Flughafen eigene Ersatzbusse. Im Stadtgebiet verweisen die ÖBB auf die Wiener Linien, die Tickets werden dort anerkannt. Die Reparaturarbeiten dauern jedenfalls bis 7. September, danach beginnen die geplanten Bauarbeiten auf der Stammstrecke, also Züge fahren dort erst wieder im Oktober 2027.
3: Na, das ist jetzt eine positive Meldung gleich zum Aufstehen. Guten Morgen.
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4: Schönen guten Morgen.
3: Einen schönen guten Morgen. Es ist Freitag und beim Herfahren im Auto gestern war es eine Sternschnuppe, heute schon 2.
4: Ich habe gestern Abend auch noch eine gesehen. Ja, auch bitte. Was gewünscht.

0: Schönen guten Morgen, Niederösterreich. Es ist der 14. August.
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0: Die Löwen.
2: Tell, Ihr Privatleben darf nicht zu sehr in den Hintergrund rücken, Sie würden viel versäumen.
0: Jungfrau, grübeln Sie nicht zu viel. Einiges lässt sich leichter lösen, wenn Sie darüber sprechen.
2: Waage, Venus steht derzeit im Waagezeichen. Diese Konstellation zeigt Liebesglück an.
0: Skorpione, spekulieren Sie nicht. Um langfristig finanzielle Gewinne zu erzielen, sollten Sie sich an einen Fachmann oder eine Fachfrau wenden.
2: Schütze, Venus verspricht viel Schönes. Ein Liebestraum könnte Wirklichkeit werden.
0: Steinbock, lassen Sie sich Zeit, bevor Sie Entscheidungen treffen, holen Sie Ratschläge ein.
2: Wassermann, ob Sie in einer Beziehung leben oder ob Sie sich nach einem neuen Glück sehnen, Venus verspricht viel Schönes.
0: Fische, die Sterne meinen es gut mit Ihnen. Sie kommen mit Ihren Arbeiten zügig voran.
2: Widder, Mars drängt zum Handeln. Überlegen Sie aber genau, wofür Sie sich engagieren.
0: Stiere, in Geldangelegenheiten könnte es Probleme geben. Kümmern Sie sich rechtzeitig darum.
2: Zwillinge, ein Anruf bei einem Freund oder einer Freundin könnte Ihre Stimmung heben.
0: Krebse, der Haussegen, der könnte heute schief hängen. Je toleranter Sie sind, desto eher wird sich alles in Wohlgefallen auflösen. Belinda Karlein. 5:12 Uhr, guten Morgen.

0: Na, so herrlich, es gibt nichts Besseres als gleich in der Früh Fenster aufreißen, ordentlich, da kommt so richtig schön kühle Luft rein.
1: Und zwar überall heute, 17 Grad jetzt aktuell in Retz, das ist am wärmsten. Da war auch ein paar frischere Beispiele, zum Beispiel im Waldviertel, 8 Grad jetzt gerade in Gas am Kamp, 5 Grad in Zwettl oder sogar nur 1 Grad aktuell in Schwarzau im Freiwald.
0: Wenn Ihnen das immer noch zu viel ist, einmal kurz in den Kühlschrank klettern, wäre eine Idee, oder ein paar Minuten in die Tiefkühltruhe legen.
1: Also was gibt es ja wirklich, immer mehr Fitnessstudios haben eine Kältekammer, das soll gut für die mentale und körperliche Gesundheit sein. Unglaubliche minus 110 Grad hat es da drinnen.
2: Es fühlt sich einfach herrlich an, gerade bei so Temperaturen draußen über 30 Grad. Das ist so eine Erfrischung und es hält da Stunden an und es ist einfach super. Also ich liebe die Kältekammer und es gehört inzwischen zu meinem Leben.
3: Herrlich, wie in Alaska, nur schlimmer. Na super, angenehm für den Körper. Wirklich?
2: Man ist relativ fokussiert, dass man es aushält. Ja, also es ist anfangs wirklich nicht so einfach, sich an diese Kälte zu gewöhnen. Und dann ist man wie ein Computer, der neu aufgesetzt ist.
0: Ja, einmal auf Werkseinstellung zurückgesetzt. Und aufgrund der Hitzewelle finden immer mehr Menschen den Weg ins begehbare Eisfach.
4: Ja, definitiv. Also es macht schon einen Unterschied. Wir haben grundsätzlich über das ganze Jahr eigentlich immer das Klientel. Es ist aber in der Sommerzeit, spürt man jetzt, dass doch sehr, sehr viele Leute sich abfrischen, abkühlen wollen und das merkt man dann auch, gell?
0: Die Abkühlmethode für die ganz Harten unter uns, die Kältekammer bei minus 110 Grad. Und alle, die normale Temperaturen zum Abkühlen wollen, die gute Nachricht, ab Montag wird es wieder ein bisschen angenehmer.

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0: 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Es ist Freitag mittlerweile und der Blick auf die Straßen soweit ganz gut, aber beim öffentlichen Verkehr beschäftigt uns das Gleiche wie gestern.
1: Die Wiener Schnellbahn wird zwischen Hauptbahnhof und Praterstein sowie zwischen Wien-Mitte und Geiselbergstraße bis zur geplanten Sperre im September nicht mehr in Betrieb gehen. Grund dafür ist ein Kabelbrand von gestern. Wer mit Öffis zum Flughafen fahren will, hat mehrere Optionen, entweder mit dem Fernverkehr vom Hauptbahnhof aus, mit der S7 ab der Geiselbergstraße, mit dem Wiener Airport Bus oder mit dem Schienenersatzverkehr für den CAT.
0: Damit eine gute Fahrt und gleich ins Nachrichtenstudio. Das ist Radio Niederösterreich Kompakt mit Thomas Bruchinger.
2: Ja, wir haben es gehört, das mit dem Kabelbrand, das dauert länger. Die Schnellbahnstrecke zwischen Wien-Praterstern und dem Hauptbahnhof bleibt gesperrt. Ab dem 7. September sollte die Strecke ja ohnehin umgebaut werden. Jetzt bleibt sie eben gleich zu, und zwar bis Oktober 2027. Betroffen ist auch der Verkehr zum Flughafen Wien-Schwechat. Heute Abend startet das Grafenegg-Festival. Es ist ein besonderes Festival, immerhin ist es das 20-jährige Jubiläum. Auf dem Programm stehen Werke von Ludwig van Beethoven oder auch von Karl Orff. Und zum Fußball noch. Die Wiener Austria steht im Playoff der Conference League. In einem Elfer-Drama haben sich die Veilchen gestern Abend gegen Beite Jerusalem durchgesetzt. Und Salzburg steht nach einem 3:3 und nach einem lupenreinen Hattrick gegen Paphos im Playoff der Europa League.
0: Das Radio Niederösterreich wird auch heute wieder ein Badetag.
1: Blauer Himmel von früh bis spät. Die Temperaturen, die legen ein bisschen zu, 27 bis 32 Grad. Und richtig heiß wird es noch einmal am Wochenende. Am Samstag bis zu 36, am Sonntag bis zu 37 Grad. Am Samstag auch nochmal Sonnenschein den ganzen Tag. Am Sonntag kann es sich am Nachmittag ein bisschen eintrüben und im Westen erste Gewitter geben. Und zu Beginn der neuen Woche, da wird es dann deutlich kühler und es kann auch wieder mal ein bisschen Regen geben.
0: So, jetzt motivieren wir uns für den Freitag. Vielleicht hängt sich die Woche schon ein bisschen an. Das Aufstehen nicht mehr ganz so leicht. Ein bisschen Bewegung mit Gilbert O'Sullivan. Guten Morgen.

0: schönen guten Morgen mit den Morgengedanken der Salzburger Theologin und Psychotherapeutin Angelika Pressler.
1: Angesichts der heutigen Weltlage verliere ich mich manchmal in dunkelgraue Gedanken. Klimawandel, Kriege, beängstigende Gleichgültigkeit gegenüber Armut, das Ausdünnen demokratischer Grundwerte. Der Mensch, so denke ich mir dann, ist nicht einmal ein gefallener Engel, sondern lediglich eine Fehlkonstruktion der Schöpfung. Manchmal fasse ich Mut und frage, gibt es im Schlechten auch was Gutes? Ist das Schlechte in mir und in der Welt nicht auch ein Du, dem es zu begegnen gilt? Dazu eine Geschichte. Rabbi Moshe Loeb sprach: Es gibt keine Eigenschaft und keine Kraft am Menschen, die umsonst geschaffen wäre. Und auch alle niederen und verworfenen Eigenschaften

0: Christen haben eine Erhebung zum Dienst Gottes. Aber wozu mag wohl die Gottesleugnung geschaffen sein? Auch sie hat ihre Erhebung in der hilfreichen Tat. Denn wenn einer zu dir kommt und von dir Hilfe fordert, dann ist es nicht an dir, ihm mit frommem Mund zu empfehlen, habe Vertrauen und wirf deine Not auf Gott. Denn du selbst sollst handeln, als wäre da kein Gott, sondern auf der ganzen Welt nur einer, der diesen Menschen helfen kann. Du allein.
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0: Party Niederösterreich zum Aufstehen. 17:45 ist es ganz genau auf den Straßen. Soweit alles gut, aber nach wie vor die Meldung vom öffentlichen Verkehr.
1: Nach dem Kabelbrand beim Praterstein bleibt die Wiener Schnellbahn zwischen Hauptbahnhof und Praterstein und zwischen Wien-Mitte und Geiselbergstraße für Wochen gesperrt. Der Kett fährt auf der gesamten Strecke nicht. Die Reparaturarbeiten dauern jedenfalls bis 7. September und danach beginnen ohnehin die geplanten Bauarbeiten auf der Stammstrecke, wo der Abschnitt zwischen Hauptbahnhof und Praterstern dann für ein Jahr gesperrt sein wird. Wer mit Öffis zum Flughafen fahren möchte, kann mit Fernverkehrszügen vom Hauptbahnhof aus fahren oder mit dem Wiener Airport Bus oder für den Kett fahren ab heute auch zwischen Wien Mitte und dem Flughafen eigene Ersatzbusse.
0: Das war das Verkehrsservice. Damit gleich zum Radio Niederösterreich Wetter und auch da wird es heute wieder ein Tag im Freibad.
1: Ja, noch ist es heiß, 27 bis 32 Grad heute, dazu Sonne von früh bis spät. Am Wochenende wird es noch einmal deutlich heißer, bis zu 37 Grad sind da drin. Nächste Woche, da kühlt es dann wieder mal nachhaltig ab.

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1: Und kommenden Montag ist Thomas Stipsitz dann mit seinen Lieblingshits bei uns, immer nach 8. Da sagt uns dann eine Woche lang, welche Lieder er auf Radio Niederösterreich am liebsten hört. Jetzt mal die Meierin, Musik aus Österreich. Du hast alles in dir.

0: Schönen guten Morgen, 6 Minuten nach 6 Uhr. Und gesund alt werden, das ist sowas, das wollen vermutlich viele. 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
0: 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Jetzt Shea für die Ohren. Walking in Memphis. Guten Morgen.

0: schönen guten Morgen am Freitag. Es ist der 14. August, das Wichtigste aus Niederösterreich, Österreich und der Welt mit Thomas Buchinger. Es ist 6 Uhr.
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2: Die langen Militäraktionen haben bei der amerikanischen Marine jetzt immer drastischere Folgen. Nach Berichten über technische Probleme und sogar Selbstmordversuche bei der Besatzung muss jetzt ein Flugzeugträger in die USA zurückbeordert werden. Markus Müller berichtet.
3: Kaputte Toiletten, zu wenig frische Nahrungsmittel und seit Monaten kein Landgang mehr. Die Stimmung bei den knapp 3000 Seeleuten an Bord des Flugzeugträgers USS Lincoln ist am Kippen. Das berichten immer mehr Angehörige von Besatzungsmitgliedern. Seit 9 Monaten ist das Schiff unterwegs und aktuell im Arabischen Meer eingesetzt. Normalerweise dauern die Einsätze der US-Marine nur etwa ein halbes Jahr, bevor die Schiffe wieder in ihren Heimathafen zurückkehren. Unfälle von Seeleuten, die über Bord gegangen sind, sollen in Wirklichkeit Selbstmordversuche gewesen sein. Alles Fehlinformationen, sagt dazu Verteidigungsminister Pete Hegseth. Die USS Lincoln soll jetzt von einem anderen Flugzeugträger abgelöst werden. Wie lange das dauern wird, ist allerdings noch offen.
2: Wegen eines heftigen Waldbrandes in der Nähe von 2 beliebten Urlaubsorten im Norden Griechenlands mussten mehr als 250 Touristen in Sicherheit gebracht werden, und zwar über das Meer. Betroffen sind 2 Ferienorte auf Kalkidiki. Das Feuer hat sich dort binnen weniger Stunden rasch ausgebreitet. Heute Abend startet das Graveneck-Festival. Es steht heuer unter einem ganz besonderen Vorzeichen, denn das Festival feiert sein 20-jähriges Bestehen. Zur Eröffnung finden sich Ludwig van Beethoven oder auch Karl Orff auf dem Programm. Martina Fuchs mit einer Vorschau.
4: Eröffnet wird das Festival am Wolkenturm vom künstlerischen Leiter Rudolf Buchbinder persönlich, und zwar mit Musik seines Lebenskomponisten Beethoven. In der Chorfantasie beginnt er mit einem dramatischen Klaviersolo, bevor das Philharmonia Orchestra aus London unter Christian Macellaro und der Wiener Singverein einsetzen. Danach folgt Karl Orffs Carmina Burana, eine mitreißende Feier mittelalterlicher Lebenslust. Zu erleben sind dabei die deutsche Sopranistin Nicola Hillebrand, der US-amerikanische Tenor Nicholas Pan und der mexikanische Bariton Germán Olvera. Das Konzert wird heute ab 22.30 Uhr live zeitversetzt auf ORF 2 übertragen. Am Sonntag ist es ab 20 Uhr auf Radio Niederösterreich zu hören.
2: Wir kommen noch zum Sport. Diskuswerfer Lukas Weiß-Heidinger ist bei der EM in Birmingham im Finale leer ausgegangen. Der Oberösterreicher hat leider enttäuscht. Nach einer Weite von 63,8 Metern im ersten Wurf und dann 2 Fehlversuchen. Allerdings, Weiß-Heidinger hatte vor der EM mit Rückenschmerzen zu kämpfen.
0: Damit zum Radio Niederösterreich-Wetter. Ich bin gespannt, wie lange es dauert, bis Schwarzau im Freiwald im Minus ist. Heute sind dort nur 1 Grad in der Früh.
5: Ja, es wird jeden Tag ein bisschen weniger. Vielleicht geht es sich in den nächsten Tagen mal aus, dass es dort gefriert über Nacht. Aber sonst ist schon noch weit bis zum Winter. Es ist noch richtig sommerlich. Von heute bis Sonntag immer Temperaturen jenseits der 30-Grad-Marke. Dazu Sonnenschein von früh bis spät. Erst am Sonntagnachmittag kann es im Westen ein paar Gewitter geben. Und zu Beginn der neuen Woche kühlt es dann ab und es gibt auch endlich wieder mal Regen.
0: 6.30 Uhr, Radio Niederösterreich mit dem schnellsten Verkehrsservice im Land. Es ist alles ruhig auf den Straßen, es gibt eine Meldung vom öffentlichen Verkehr.
5: Nach dem Kabelbrand beim Praterstern bleibt die Wiener S-Bahn für mehrere Wochen gesperrt zwischen Hauptbahnhof und Praterstern und zwischen Wien-Mitte und Geiselbergstraße. Wer mit Öffis zum Flughafen will, kann mit Fernverkehrszügen vom Hauptbahnhof fahren, mit der S7 ab der Geiselbergstraße, mit dem Wiener Airport-Bus oder mit dem CAT-Schienenersatzverkehr. Die Reparaturarbeiten, die dauern jedenfalls bis 7. September, danach beginnen dann ohnehin die geplanten Bauarbeiten auf der Stammstrecke.
0: Ja, rauf auf den Crosstrainer, Körper in Schwung bringen. Der Beat ist perfekt. Texas Midnight Runners, come on Eileen. Guten Morgen Niederösterreich mit Simon Baumberger.
5: Guten Morgen.
0: Und mir Jenny Frank.

0: Guten Morgen um 6.10 Uhr und ab 13 Uhr heißt es wieder Sommertour heute in Obergrafendorf aus dem blau-gelben Sommertourbus mit Clemens Krautzer. Was taugt Ihnen an Obergrafendorf ganz besonders?
1: Es hat den Stadt-, aber auch den Dorfcharakter gleichzeitig, also beides in einem. Man hat so ziemlich alles, was man braucht, vom täglichen Leben, Bedarfssachen, die man einkaufen kann, aber auch über Vereine und Veranstaltungen, schöne Natur. Ich glaube, das war's. Alles, was man braucht, hat man.
2: Es ist alles an Geschäfte, Kindergarten, Schulen in der Nähe, nicht zu weit auseinander. Die Anbindung in größere Städte, St. Pölten zum Beispiel, ist sehr gut. Du bist mit dem Zug gleich drinnen und das ist eigentlich sehr angenehm.
0: 5000 Menschen wohnen in Obergrafendorf und einer davon heißt Andi Hausmann.
3: Der ist zwar hat zwar gerade Urlaub, hat aber gemeint, er wird trotzdem heute bei der Sommertour vorbeischauen. Wenn er schon mal sein Heimspiel hat, dann muss er das natürlich auch nutzen.
0: Gibt es also gleich zwei Radio Niederösterreich Moderatoren zum Preis von einem. Clemens Krautzer und Andi Hausmann erleben Sie heute beide ab 13 Uhr in Obergrafendorf. Persönlich quatschen mit den beiden und natürlich die beste Musik genießen. Schönen guten Morgen, Niederösterreich.

0: aus den Federn. 6.18 Uhr ist es und am besten gleich raus in den Garten. Mit Schüssel bewaffnet, die tägliche Ernte wartet fürs Frühstück.
1: Ich habe sehr vieles angebaut, vor allem Gemüse, Tomaten gezogen, Gurken sind sehr reif schon. Es kommt jetzt alles der Reihe nach eigentlich.
2: Kürbis und Zucchini, Tomaten. Natürlich macht man Kürbissuppe oder Kürbisrisotto oder Zucchinisuppe.
3: Gurken, die haben wir hier in Massen. Wir machen einen Gurkensalat und verschenken sie in der ganzen Großfamilie.
4: Verschiedene Beeren, die sind schon alle geerntet und eingekocht. Brombeermarmelade, gemischte Marmelade, Himbeermarmelade, Riewieselgelee. Bei uns mag das die ganze Familie.
5: Ich esse eigentlich jeden Tag meinen Haferbrei und da kommt das Apfelmus drauf.
0: Herrlich, vom Garten direkt in die Müsli-Schüssel. Ich habe auch heute die ersten Dirndln aus dem eigenen Garten im Müsli und Ringlotten aus dem Garten und Weintrauben aus dem Garten. Und natürlich Gurken und Tomaten mit aus dem Garten. Herrlich. Es sind so viele Vitamine, es ist ein richtiger Booster gleich in der Früh.
6: Ja, wenn es Ihnen aber so geht wie mir und Sie essen nicht direkt vor der Haustür haben, nicht vergessen, heute noch einkaufen gehen, denn morgen ist Feiertag, zumindest für mich, du bist morgen 8.
0: Da gibt es übrigens trotz Feiertag wieder nach 8 die Gartentipps von unserem Radio Niederösterreich-Gärtner Franz Gabesam. Das Thema morgen, Rückschnitt bei Riebissel und Co. Einen schönen guten Morgen. 6.12 Uhr.

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Also auch da viele Möglichkeiten, mit Radio Niederösterreich in Kontakt zu kommen. 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
2: Guten Morgen um 6.30 Uhr, Radio Niederösterreich mit dem schnellsten Verkehrsservice im Land. Nach wie vor beschäftigt uns der Kabelbrand beim Praterstern.
3: Die Wiener Schnellbahn bleibt da weiter zwischen Hauptbahnhof und Praterstern und zwischen Wien-Mitte und Geiselbergstraße gesperrt. Der KET fährt auf der gesamten Strecke nicht. Wer zum Flughafen will, kann entweder mit dem Fernverkehr vom Hauptbahnhof fahren, mit der S7 ab der Geiselbergstraße, mit dem Wiener Airport Bus oder mit dem KET-Schienenersatzverkehr, der ab heute im Einsatz ist. Im Stadtgebiet kann man auf die Wiener Linien ausweichen. Tickets werden bei den Wiener Linien anerkannt. Die Reparaturarbeiten dauern jedenfalls noch bis 7. September, wo ohnehin die Sperre auf der Stammstrecke beginnt. Also Züge fahren dort erst wieder im Oktober 2027.
2: Eine gute und sichere Fahrt. 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
4: In Niederösterreich ist jetzt erstmals in einem Weingarten im Bezirk Bruck an der Leiter die sogenannte goldgelbe Vergilbung nachgewiesen worden. Ist ein Weinstock erst einmal befallen, kann er nicht mehr gerettet werden. Im schlimmsten Fall müssen sogar ganze Weingärten gerodet werden, wie es heißt. Lettland hat für einige an Russland und Belarus grenzende Gebiete den Luftalarm ausgelöst. Demnach haben Jets eine Drohne im lettischen Luftraum abgeschossen. Danach konnte der Luftalarm dann wieder aufgehoben werden. Und für PV-Anlagen könnte es künftig in Österreich keine Förderungen mehr geben. Das sagte jetzt die für Energie zuständige Staatssekretärin Zehetner in der Zeit im Bild 2 gestern Abend. Der Grund, die Preise für Photovoltaikanlagen seien in den vergangenen Jahren deutlich zurückgegangen. Stattdessen will man jetzt verstärkt Stromspeicher fördern.
2: Das Radio Niederösterreich-Wetter, ein paar Tage noch hochsommerlich.
3: Ja, drei Tage noch. Es gibt Badewetter vom Feinsten von Freitag, also von heute bis Sonntag. Am Wochenende sogar noch einmal richtig heiß mit bis zu 37 Grad. Zu Beginn der neuen Woche kühlt es dann ab. Dann gibt es auch wieder mal ein bisschen Regen.
2: Gleich gibt's Tina Turner nach Billy Ocean. 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Guten Morgen mit Simon Baumberger.
3: Guten Morgen.
2: Mir ist Jenny Frank.

0: mit Tina Turner wird es 6.39 Uhr. Einen wunderschönen guten Morgen oder wie man in Bulgarien sagt, Bangaranga. Dara hat mit diesem großartigen Song im Frühling bei uns in Österreich den Song Contest gewonnen und erstmals nach Bulgarien geholt.
1: Und so wie vor einem Jahr, als Österreich gewonnen hat und alle diskutiert haben, wo genau er dann bei uns stattfinden soll.
0: Oberwart hat Interesse angekündigt, auch St. Pölten ist diskutiert worden.
1: So war es auch in Bulgarien und da ist jetzt die Entscheidung gefallen und große Überraschung, der Song Contest findet nicht in Sofia statt, der Zuschlag geht nach Burgas.
0: Falls Sie die Stadt nicht kennen, da geht es Ihnen genauso wie unserem Song Contest-Experten und Frühredakteur Fabian Fessler. Guten Morgen.
2: Schönen guten Morgen. Ja, ich hoffe, wir werden Burgas kennenlernen. Viertgrößte Stadt in Bulgarien, liegt direkt am Schwarzen Meer. Und was die Stadt auszeichnet, es hat eine große neue Konzerthalle und wegen Sommertourismus viele Hotels, in denen man im Mai, wenn der Song Contest stattfindet, dann sicher gut ein Zimmer bekommt.
0: Da werden die Zimmerpreise jetzt wieder gleich einmal in die Höhe schießen, oder?
1: Dass der Song Contest nicht in der Hauptstadt, sondern irgendwo anders stattfindet, hat es die letzten Jahre mehrfach gegeben. Wir erinnern uns zum Beispiel an Liverpool, Malmö oder Basel, wo ja unser JJ gewonnen hat.
2: Vom Song Contest gibt es aber noch weitere Neuheiten. Das Mindestalter für alle, die auf der Bühne auftreten, ist jetzt 18, vorher war es 16. Und der Hauptsänger oder die Hauptsängerin muss wieder komplett

0: alles live singen.
1: Da haben einige beim heurigen Song Contest ein bisschen getrickst, indem der Hintergrundchor Teile der Hauptstimme übernommen hat.
0: Und eine Regeländerung gibt es auch noch, die ist auch nicht unbedeutend. Es gibt keinen Automatismus mehr, dass der Song Contest dann im Siegerland stattfinden muss. Bei, wie es heißt, heikler geopolitischer Lage oder falls eine andere Situation die Sicherheit der Region beeinträchtige, kann der Veranstalter, also die Eurovision, den Song Contest an ein anderes Land weitergeben.
2: Das klingt jetzt irgendwie nach einer Spezialregel für Israel.
0: Ja, das war mit Sicherheit der Hauptgrund für die Überlegungen. In Wien ist Israel ja am zweiten Platz gelandet und ein Song Contest dort, meine Stimme ist heute ein bisschen daneben, aber wird schon, also völlig unabhängig, wie man jetzt die Beteiligung Israels an diversen kriegerischen Handlungen bewertet, Iran, Gaza, das wäre definitiv problematisch und da gibt es jetzt eben ein Hintertürchen.
2: Bangaranga, Song Contest 2027, erstmals in Bulgarien, im Badeort Burgas am Schwarzen Meer. Eigentlich könnten wir jetzt Bangaranga in voller Länge spielen, aber wir haben ja noch einen Song, der uns beim Song Contest viel Freude gemacht hat. Alle haben mitgetanzt und den Tanzschein eingelöst.
0: Können wir es noch?
3: Stift.

Song Contest. Das war 2026 und das schon ein paar Jahre länger her. Auch mal den Song Contest gewonnen. TJ, Ding a Dong.

0: Guten Morgen und gute Weiterfahrt auf den Straßen. Allerdings beim öffentlichen Verkehr ist es auch heute etwas mühsamer.
1: Auf der Stammstrecke, da geht nach wie vor nichts. Nach dem Kabelbrand beim Praterstern bleibt die Wiener S-Bahn zwischen Hauptbahnhof und Praterstern sowie zwischen Wien-Mitte und Geiselbergstraße gesperrt. Der Kett fährt auf der gesamten Strecke nicht. Wer mit Öffis zum Flughafen will, kann mit den Fernverkehrszügen vom Hauptbahnhof fahren. Mit der S7 ab der Geiselbergstraße, mit dem Wiener Airport-Bus oder mit dem Kett-Ersatzverkehr. Im Stadtgebiet kann man auf die Wiener Linien ausweichen. Die ÖBB-Tickets werden dort anerkannt. Die Strecke wird erst im Oktober 2027 wieder aufmachen. Die Reparaturarbeiten dauern nämlich jedenfalls bis Anfang September und danach beginnen ohnehin die geplanten Bauarbeiten auf der Stammstrecke.
0: Gute Fahrt mit guter Musik aus Österreich. Schönen guten Morgen.

0: Sekunde.
1: Und in dieser Sekunde wird 6.51 Uhr einen schönen guten Morgen, Niederösterreich. Und Sie erinnern sich vielleicht, eine nicht ordentlich ausgedämpfte Zigarette hat vor etwas mehr als einer Woche in Kematen im Mostviertel eine ganze Wohnhausanlage in Brand gesetzt. Wir haben da berichtet, 60 Menschen haben ihr Zuhause verloren, Thomas Buchinger.
2: Beim Gemeindezentrum ist ein Notquartier eingerichtet worden. Zum Glück musste dort niemand lange bleiben.
3: Wir haben es Gott sei Dank bei Verwandte, Bekannte, wir haben alles aufgerufen, wo eine Schlafmöglichkeit ist. Eine Dame hat sogar ihre Wohnung freigegeben und ist zu ihrem Vater gezogen. Also man merkt, die Hilfsbereitschaft in Kematen ist sehr groß geschrieben.
2: Das hat uns Bürgermeisterin Juliane Günther damals gesagt. Dauerzustand ist das natürlich keiner. Wie geht's in Kematen jetzt weiter? Kann die Wohnhausanlage saniert werden? Und wie wird den Menschen geholfen, die nicht nur ihre Wohnung, sondern auch alles, was drin war, verloren haben? Das berichten wir im Journal um 7 in genau 8 Minuten.
1: Bis dahin, großartige Musik, Paul Simon und Dance the Night Away. Schönen guten Morgen mit Engelbert.

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4: Schönen guten Morgen am Freitag. Es ist der 14. August im Journalstudio für uns Thomas Puchinger.
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6: Schönen guten Morgen. Sorge unter den Weinbauern in Niederösterreich ist erstmals die für Rebstöcke gefährliche goldgelbe Vergilbung nachgewiesen worden. Nach dem Kabelbrand am Bahnhof Wien-Praterstern gilt jetzt ein Notfahrplan. Und das Wetter, heute wird es sonnig und heiß. Nachdem in Niederösterreich erstmals die sogenannte goldgelbe Vergilbung in einem Weingarten im Bezirk Bruck an der Leiter nachgewiesen wurde, sind die Weinbäuerinnen und Weinbauern in Alarmbereitschaft. Denn die Krankheit kann zu massiven Ernteausfällen führen. Tobias Hollerer berichtet.
7: Die goldgelbe Vergilbung wird von der amerikanischen Rebzikade übertragen. Sie nimmt den Erreger beim Saugen an einer infizierten Weinrebe auf und kann ihn dann an gesunde Pflanzen übertragen. Im schlimmsten Fall müssen dann ganze Weingärten gerodet werden, sagt Reinhard Zöchmann, der Präsident des Niederösterreichischen Weinbauverbands.
8: Wir haben dann, wo es auftritt, eine Befallszone. Das ist ein Umkreis von 1 Kilometer. Da müssen alle symptomtragenden Stöcke gerodet werden. Und rundherum haben wir eine Beobachtungszone.
7: Ist ein Weinstock einmal befallen, ist er nicht mehr zu retten. Aber zumindest die Ausbreitung der Rebzikade kann man eindämmen. Und zwar indem man die Weinstöcke spritzt, solange das Tier noch im Larvenstadium ist.
6: Der große Kabelbrand in einem Stellwerk beim Bahnhof Praterstern in Wien hat größere Auswirkungen als bisher angenommen. Schon gestern hat der Kabelbrand ja für ein Chaos bei den Schnellbahnen gesorgt und seit dem Abend steht fest, es müssen 20 Kilometer Kabel getauscht werden. Und weil die Reparatur Wochen dauern wird, gilt jetzt ein Notfahrplan. Daniel Pichler.
9: Den Notfahrplan packen die ÖBB nun gut 3 Wochen früher aus als geplant, denn wegen Bauarbeiten auf der Stammstrecke ist ab dem Schulbeginn sowieso alles anders. Nun aber ist der folgenschwere Brand dazugekommen. 20 Kilometer Kabel sind verschmort und müssen getauscht werden. Auf der Stammstrecke zwischen dem Praterstern und dem Wiener Hauptbahnhof können keine Züge fahren. Die Züge von und nach Süden starten und enden am Hauptbahnhof bzw. teilweise in Meidling. Probleme gibt es auch für alle, die öffentlich zum Flughafen wollen. Der City Airport Train Cat kann nicht fahren, die S7 fährt nicht bis zur Geiselbergstraße. Zum Flughafen kommt man trotzdem, bestätigt Julia Krutzler von den ÖBB.
10: Nämlich über den Wiener Hauptbahnhof, da kann man die Fernverkehrszüge nutzen oder eben auch den Vienna Airport Bus.
9: Busse sind überhaupt unterwegs, um die blockierten Schnellbahnen zu ersetzen. Man kann auch auf die Wiener Linien umsteigen, hier gelten die Tickets der ÖBB.
6: Nach dem Brand in einer Wohnhausanlage in Kemmerton an der Ips im Bezirk Amstetten ist noch nicht geklärt, ob das Haus saniert werden kann oder abgerissen werden muss. Mit Hilfe der Gemeinde und Genossenschaften sind zahlreiche Betroffene bereits in neue Wohnungen übersiedelt. Einige Bewohner sind aber noch auf der Suche nach einer neuen Bleibe. Elisabeth Czaska mit den Einzelheiten.
11: Von den 60 betroffenen Personen haben nun 2 Drittel bereits wieder eine Wohnung gefunden oder in Aussicht. 1 Drittel ist noch bei Verwandten oder Bekannten untergebracht. Die Gemeinde bemüht sich, den Menschen helfend unter die Arme zu greifen. Auch Benefizveranstaltungen sind angedacht, denn einige Familien stehen vor dem Nichts. Nach wie vor wird geprüft, ob das Haus saniert werden kann oder abgerissen werden muss. Das 2-stöckige Gebäude mit 24 Genossenschaftswohnungen war in der Vorwoche bei einem Brand schwer beschädigt worden. Die Wohnungen im Obergeschoss sind dabei komplett zerstört worden. Der Dachstuhl musste abgerissen werden. Die Bewohner konnten samt ihren Haustieren rechtzeitig gerettet werden. Verletzt worden ist niemand. Laut Polizei sollen Zigarettenreste auf einem Balkon das Feuer ausgelöst haben.
6: Wir kommen zum Sport. Im Fußball-Europacup steht die Wiener Austria nach einem Elfmeter-Krimi gegen Beitar Jerusalem im Playoff zur Conference League. Und Salzburg spielt nach einem 3:3 in Zypern und einem lupenreinen Hattrick um die Europa League. Martin Lang.
12: Durch den ersten Europacup-Hattrick von Haris Tabakovic schaffen es die Salzburger in Paphos von 0:2 auf 3:3. Der 32-jährige bosnische WM-Stürmer, der nach 3 Jahren von Deutschland nach Österreich zurückgekehrt ist, schießt die Salzburger mit 3 Treffern ins Europa League Playoff.
13: Wir haben echt Moral gezeigt und ich glaube, der Club hat natürlich ein Ziel, das ist die Europa League.
12: Der nächste Gegner ist Melby, zunächst auswärts in Schweden. Im Playoff zur Conference League ist erstmals die Wiener Austria, die dort auf Prager treffen wird. Mit dem 1:2 nach Verlängerung gegen BC Jerusalem entscheidet erst ein Elferkrimi über den Aufstieg der Wiener Austria, auch dank Glanzparaden von Torhüter Shahin Radlinger.
14: Wir freuen uns riesig, was die Europacup-Reise für uns weitergeht. Prager, brauchen wir nicht reden, wird der absolute Top-Favorit sein.
12: Im Conference League Playoff beginnt die Austria zunächst auswärts in Portugal.
4: Das Radio Niederösterreich-Wetter. Sonnenschein.
15: Von früh bis spät heute wieder. Der Himmel, der zeigt sich durchgehend wolkenlos. Es gibt wieder perfektes Badewetter bei 27 bis 32 Grad. Morgen am Samstag wird es dann sehr heiß mit 30 bis 36 Grad. Wieder scheint die Sonne den ganzen Tag vom wolkenlosen Himmel. Am Sonntag dann der letzte Höhepunkt der aktuellen Hitzewelle, noch einmal bis zu

0: Öffis gibt es immer noch Probleme auf der Wiener S-Bahn nach dem Kabelbrand. Wir haben sie gerade in aller Ausführlichkeit im Journal gehört. Die Arbeiten, die dauern jedenfalls noch bis 7. September und danach ist die Strecke dann ohnehin bis Oktober 2027 gesperrt. Also viel Geduld für alle Pendlerinnen und Pendler, die dort unterwegs sind.
1: Eine gute Fahrt wünschen wir und so startet ein guter Freitag.
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0: Und jetzt einen besonders schönen guten Morgen ins Pilachtal.
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0: 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Yeah.

0: Schönen guten Morgen am Freitag. Große Vorfreude aufs Wochenende. An diesem Wochenende startet ein Kassenschlager, der mittlerweile 10. Eberhofer Krimi, der Steckerlfisch-Fiasko. Es geht um die Ermordung des Steckerlfischkönigs Paulus.
1: Frau Dottinger, es geht noch um Mord.
2: Ist schon geil, wenn irgendwo irgendwas ist, werden wir Dottingers grundsätzlich als Erste verdächtigt.
1: Naja, also ihr Dottingers und der Paulus seid in letzter Zeit recht oft und recht laut aneinander kracht.
2: Ein jeder von uns hat ein Alibi, ein wasserdichtes Alibi. Und wenn nicht, dann kriegt er uns von der Familie. Und wir sind eine große Familie. So.
3: Sie kennen ja noch nicht mal den Tatzeitpunkt.
2: Das brauche ich gar nicht zum Wissen. Weil das gilt für alle Tatzeiten auf der ganzen Welt.
0: Wie hat es den Premierenbesuchern gefallen?
4: Super gut. Ich habe wirklich sehr viel gelacht. Sehr empfehlenswerter Film.
5: Sehr gut war es. Ja. Sehr lustig, ja.
6: Exzellent war es.
5: Am besten Simon Schwarz diesmal. Ja, der war wirklich in seiner Rolle bei den Filmen jetzt der Super.
4: Natürlich der Eberhofer.
7: Die Susi natürlich.
4: Ich bin ein großer Fan von der Susi. Also war sehr coole Premiere.
8: Wenn es einen 11. Teil gibt, werde ich ihn mir auch wieder ansehen.
0: Unser Frühredakteur Fabian Fessler, du hast den Film auch schon gesehen.
9: Ja, im Open-Air-Kino am Rathausplatz in St. Pölten. Also ich finde, Eberhofer ist Kult, ein bisschen so wie früher der Kottan. Und beim Kottan war es ja immer der Kaffeeautomat, der jedes Mal diverse Spompanadeln gespielt hat. Und beim Eberhofer gibt es einen Kreisverkehr, der immer wieder neu und kreativ in die Handlung eingebaut wird.
0: Und den gibt's wirklich, der heißt mittlerweile Eberhofer Kreisverkehr.
9: Ja, Franz Eberhofer Kreisel, der liegt 10 Kilometer südlich von Dingolfing, wer es kennt, in Niederbayern. Und da bildet sich relativ häufig ein Stau wegen der vielen Eberhofer Fans, die da vorbeikommen.
10: Ich möchte mit meinem Motorrad dreimal um den Kreisel fahren.
11: Sag mal, willst du?
12: Einfach fantastisch, das ist ein Erlebnis. Wir haben schon 2 Runden gedreht.
0: Unglaublich. Gibt's Niederkaltenkirchen auch?
9: Ja, quasi. Es wird nämlich nicht in einer Kulisse, sondern wirklich in einem Dorf gedreht, in dem das ist das Dorf, in dem der Kreisverkehr ist. Das heißt aber nicht Niederkaltenkirchen, sondern Frontenhausen. Und der langjährige Bürgermeister hat immer betont, dass man sich für die Dreharbeiten extra schier mache. Also in echt sei Frontenhausen ein bisschen schöner als Niederkaltenkirchen. Und noch eine witzige Parallele gibt's im neuen Film jetzt. Da will die Susi, die Freundin vom Eberhofer, unbedingt Bürgermeisterin werden. Und in Frontenhausen ist der Bürgermeister tatsächlich gerade von einer Susi abgelöst worden. Die heißt in echt aber nicht Susi, sondern Gabi und sagt, dass ihre Gemeinde von den Eberhofer-Filmen wirklich profitiere.
13: Für Frontenhausen bringt sehr viel vom ganzen Tourismus her. Die Gastronomie lebt davon, natürlich der Metzger.
9: Ja, der Metzger, der Fleischhauer, da kauft der Eberharter immer seine Brotzeit, so eine Kleinigkeit, 3 bis 4 Leberkässemmel.
0: Steckerlfisch-Fiasko, der neue Eberhofer-Krimi. An diesem Wochenende dann neu in den Kinos in Niederösterreich und schön kühl ist dort auch.
14: Ja, zahlt sich richtig aus an dem Wochenende. An so heißen Sommerwochenenden gehe ich immer besonders gerne ins Kino, weil das ist immer so angenehm.
0: Sommerhits, die gibt's von uns.

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1: Es ist ein gemütlicher Freitag auf den Straßen in der Urlaubszeit, allerdings beim öffentlichen Verkehr. Da kann es auch heute wieder heiß hergehen.
2: Nach dem Kabelbrand beim Praterstern bleibt die Wiener Schnellbahn zwischen Hauptbahnhof und Praterstern sowie zwischen Wien-Mitte und Geiselbergstraße gesperrt. Auch der Cat fährt auf seiner gesamten Strecke nicht. Wer mit Öffis zum Flughafen will, kann mit Fernverkehrszügen vom Hauptbahnhof fahren, mit der S7 ab der Geiselbergstraße, mit dem Wiener Airport Bus oder mit dem Cat-Schienenersatzverkehr, der seit heute unterwegs ist. Im Stadtgebiet kann man auf die Wiener Linien ausweichen. Die ÖBB-Tickets werden dort anerkannt. Die Reparaturarbeiten dauern jedenfalls bis 7. September und dann ist die Stammstrecke ohnehin für ein Jahr gesperrt wegen Bauarbeiten.
1: Damit gleich ins Nachrichtenstudio. Das ist Radio Niederösterreich Kompakt mit Thomas Buchinger.
3: Österreich liegt bei den Arbeitskosten im EU-Vergleich im Spitzenfeld. Das zeigt jetzt eine neue Studie. Im Schnitt liegen die Arbeitskosten europaweit bei rund 35 Euro pro Stunde. In Österreich sind es 46 Euro, damit Platz 5 im EU-Vergleich. Nach dem Brand in einer Wohnhausanlage in Kemmerton an der Ips im Bezirk Amstetten vergangene Woche sind viele Betroffene mittlerweile in 9 Wohnungen untergekommen. 24 Wohnungen sind ja bei dem Brand schwer beschädigt bzw. zerstört worden. Einige Bewohner sind weiterhin auf der Suche nach einer neuen Unterkunft. Und bei der Schwimm-EM in Paris gibt es seit gestern Abend eine erste Medaille für Österreich. Der Salzburger Luka Mladenovic gewinnt über die 200 Meter Brust Bronze und heute Abend schwimmt dann Überraschungsmann Christian Giefing vom ASV 2000 Stockerau im Finale über 200 Meter Kraul, so ist es richtig.
1: Damit zum Radio Niederösterreich Wetter. Auch Sie können heute so weit schwimmen, wie Sie wollen, das Wetter passt dazu.
2: Ja, strahlenden Sonnenschein gibt es von früh bis spät, dazu badetaugliche Temperaturen 27 bis 32 Grad. Das Wochenende dann nochmal richtig hochsommerlich, da geht es wieder in Richtung 36, 37 Grad. Dazu wieder ganz viel Sonne am Sonntagnachmittag, dann ein paar erste Regenschauer und Gewitter im Westen und zur neuen Woche kühlt es dann ab und es gibt auch etwas Regen.
1: Morgen Feiertag, da haben wir dann wieder Zeit für die liebsten Menschen. Die Verwandten. Guten Morgen, Niederösterreich. Mit Simon Baumberger.
2: Guten Morgen.
1: Und mir, Jenny Frank. Und

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0: Guten Morgen nach einer wahrscheinlich ganz angenehmen Nacht. Die Temperaturen waren richtig schön kühl.
1: Ja, da hat es zum Beispiel 1 Grad nur gegeben in Schwarzau im Freiwald, auch sonst im Waldviertel oft einstellige Werte. Im ganzen Land war es gut zum Durchlüften, wir waren weit weg von einer Tropennacht. Im Brunn am Gebirge ist es gerade am wärmsten, da haben wir jetzt zum ersten Mal heute den 20er geknackt. Ansonsten überall noch angenehm kühl zum Durchlüften heute.
0: Aber heiß wird es wieder.
1: Ja, es geht wieder in Richtung 30er bis 32 Grad können sich am Nachmittag ausgehen.
0: Und ich weiß nicht, wie es Ihnen geht, aber so in den letzten Tagen, man denkt sich dann schon manchmal, wenn man so die Kühlschranktür aufmacht, warum kann man sich da jetzt nicht einfach reinkuscheln zwischen Milchbackerl und Sektflasche oder so und einfach ein bisschen drinnen bleiben oder ein paar Minuten in die Tiefkühltruhe legen.
1: Ich mache das auch immer gern. In manchen Supermärkten gibt es so begehbare Kühlregale, da schaut dann gern ganz lang, was es alles gibt im Sortiment. Und sowas gibt es auch wirklich, wo man sich länger reinlegen kann. Immer mehr Fitnessstudios haben eine Kältekammer. Das soll gut für die mentale und körperliche Gesundheit sein. Minus 110 Grad hat es da drinnen, unglaublich.
0: Da klappern dann schon ein bisschen mehr die Zähne.
2: Es fühlt sich einfach herrlich an, gerade bei so Temperaturen draußen über 30 Grad. Das ist so eine Erfrischung und es hält da Stunden an und es ist einfach super. Also ich liebe die Kältekammer und es gehört inzwischen zu meinem Leben.
3: Herrlich, wie in Alaska, nur schlimmer. Na super, angenehm für den Körper. Wirklich?
2: Man ist relativ fokussiert, dass man es aushält. Ja, also es ist anfangs wirklich nicht so einfach, sich an diese Kälte zu gewöhnen. Und dann ist man wie ein Computer, der neu aufgesetzt ist.
0: Einmal auf Werkseinstellung zurückgesetzt. Und alle, die normale Temperaturen zum Abkühlen haben, wollen die gute Nachricht. Ab Montag wird es wieder viel angenehmer. Alle genauen Details dazu haben wir gleich im 5-Tage-Wetter nach den Carpenters. Sweet, sweet smile. Schönen guten Morgen.

0: Guten Morgen, Niederösterreich. Gleich ist es 7:45. Der Blick auf die Straßen ganz erfreulich, da ist soweit alles ruhig. Aber beim öffentlichen Verkehr beschäftigt uns nach wie vor der Kabelbrand beim Praterstern.
1: Die Wiener S-Bahn bleibt zwischen Hauptbahnhof und Praterstern sowie zwischen Wien-Mitte und Geiselbergstraße einige Wochen gesperrt. Eigentlich gleich bis Oktober 2027, weil ab Anfang September die Strecke dann sowieso wegen Bauarbeiten gesperrt ist. Der CAT, der fährt auch auf der gesamten Strecke nicht. Wer öffentlich zum Flughafen will, kann mit dem Fernverkehr vom Hauptbahnhof fahren, mit der S7 ab der Geiselbergstraße, mit dem Wiener Airport Bus oder mit dem CAT Schienenersatzverkehr. Im Stadtgebiet kann man auf die Wiener Linien ausweichen, die ÖBB-Tickets werden dort anerkannt.
0: Eine sichere Fahrt. Damit gleich zum Radio Niederösterreich 5-Tage-Wetter. Mit der großen Sommerhitze ist es bald vorbei. Am Montag ist Abkühlung in Sicht. Bis dahin gibt es noch einmal Badewetter, so wie heute.
1: Ja, Sonnenschein von früh bis spät heute wieder und 27 bis 32 Grad. Der Himmel, der zeigt sich durchgehend wolkenlos heute. Auch perfekt für einen Besuch bei der Radio Niederösterreich Sommertour in Obergrafendorf von 13 bis 16 Uhr mit Andi Hausmann. 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Andi Hausmann wird vorbeischauen, hat er uns erzählt, aber Clemens Krautzer ist der
0: Hauptmoderator, genau. Der Chefmoderator der Sommertour heute am Nachmittag, 13 bis 16 Uhr. So viele Moderatoren auf einem Fleck, das halten wir überhaupt nicht aus. Morgen wird es dann noch einmal richtig heiß.
1: Den ganzen Tag scheint die Sonne vom meist wolkenlosen Himmel und es wird sehr heiß mit Höchstwerten von 30 bis 36 Grad. Von der buckligen Welt bis ins Weinviertel und zum Teil auch ins Waldviertel kommt dabei lebhafter Wind auf.
0: Am Sonntag gibt es dann erste Gewitter.
1: Die Hitze steigert sich davor noch einmal auf 30 bis 37 Grad. Am heißesten wird es im Wiener Becken oder im Tullnerfeld. Dazu gibt es wieder einige Sonnenstunden. Dann trübt sich aber ein wenig ein und am Nachmittag können im Westen vereinzelt Regenschauer und Gewitter niedergehen am 1. im Wald- und Mostviertel.
0: Und darauf freuen sich viele, am Montag kühlt es ab.
1: Ja, anfangs scheint noch stellenweise die Sonne, dann gibt es auch schon erste Schauer, die meisten und kräftigsten am Nachmittag im Wald- und Mostviertel. Aus heutiger Sicht wird es wahrscheinlich auch vom Weinviertel bis in die bucklige Welt nass, gerade dort wird ja dringend wieder mal Regen benötigt werden. Die Höchstwerte dann nur mehr 23 bis 31 Grad.
0: Und am Dienstag dann wieder freundlicher, aber kühler.
1: Ja, da liegen wir nur mehr bei 22 bis 28 Grad, also immer noch sommerlich. Dazu gibt es eine Mischung aus Sonne und Wolken. Am Vormittag sind da und dort noch ein paar Regentropfen mit dabei.
0: Und jetzt mitsingen.
2: So ein

0: Guten Morgen, Niederösterreich. Ich habe da jetzt einen richtig großartigen Klassiker ausgegraben.
1: Ich muss in früheren Leben eine Rebelaus gewesen sein.
0: Ist das nicht schön?
1: Ja, sonst wäre die Sehnsucht nicht so groß nach einem Wein.
0: Die Reblaus ist nur ungefähr einen Millimeter groß und hat es vor 150 Jahren trotzdem geschafft, den Weinbau in Teilen des Landes fast komplett zu zerstören. Unglaubliche 94% aller Rebstöcke sind damals in einzelnen Weingärten von der Reblaus zerstört worden. Wie der Hans Moser dann ein paar Jahre später darüber gesungen hat, war die Krise schon bewältigt. Dank neuer amerikanischer Rebsorten, auf die man die Heimischen dann aufpfropfen haben hat können. Die Reblaus ist jedenfalls Geschichte, aber jetzt sorgt die Rebzikade bei den Winzerinnen und Winzern für Angstschweiß. Thomas Buchinger.
2: Ja, das Insekt ist jetzt in einem Weingarten im Bezirk Bruck an der Leitha aufgetaucht. Die befallenen Stöcke können nicht gerettet werden, im Gegenteil, im schlimmsten Fall muss der komplette Weingarten dann gerodet werden. Was die Winzer gegen die Ausbreitung der Rebzikade machen können, das hören wir gleich.
0: Im Journal um 8 in 9 Minuten. Bis dahin, auf jeden Fall Wham, The Edge of Heaven. Schönen guten Morgen.

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2: Einen schönen guten Morgen am Freitag. Im Journalstudio Thomas Puchinger, es ist der 14. August.
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4: Schönen guten Morgen. Nach dem Kabelbrand am Praterstern stehen jetzt wochenlange Arbeiten an. 20 Kilometer Kabel müssen getauscht werden. Umdenken bei den Förderungen. Statt PV-Anlagen will die Regierung künftig verstärkt Stromspeicher fördern. Und das Wetter. Heute wird es sonnig und heiß. Die Schäden durch den Kabelbrand in einem Stellwerk beim Bahnhof Praterstern in Wien sind größer als zunächst angenommen. 20 Kilometer Kabel sind verschmort und müssen getauscht werden. Die Arbeiten, die werden Wochen dauern. Daniel Pichler, jetzt gibt es ja einen Notfahrplan für die Schnellbahn. Was bedeutet das denn genau für die Fahrgäste?
5: Ja, Endstation Hauptbahnhof bedeutet das, und zwar für alle, die mit der Schnellbahn aus dem Süden kommen. Teilweise enden die Züge auch schon in Meidling. In der Gegenrichtung fahren von dort auch die Züge los nach Süden. Die Strecke zwischen dem Praterstern und dem Hauptbahnhof bleibt jedenfalls in den nächsten Wochen gesperrt. Im Norden, da ändert sich nichts, da ist die Stammstrecke ja sowieso schon unterbrochen wegen Bauarbeiten. Ersatzweise fahren Busse oder man steigt eben um auf die Wiener Linien. Die ÖBB-Tickets, die gelten auch hier.
4: Probleme gibt es ja auch, wenn man zum Flughafen Wien-Schwechat will. Wie schaut es da denn aus?
5: Die S7 ist bis zur Geiselbergstraße blockiert und der City Airport Train, der fährt gar nicht. Für den CAT gibt es einen direkten Ersatzbus ab Wien-Mitte. Oder noch einfacher, man nimmt gleich einen Wiener Airport-Bus oder man fährt vom Hauptbahnhof weg und nimmt einen Fernverkehrszug zum Flughafen. Die fahren nämlich ganz normal.
4: Berichtet Daniel Pichler. Um von Öl und Gas wegzukommen, braucht es einen Mix aus verschiedenen erneuerbaren Energiequellen. Da sind sich Expertinnen und Experten ja einig. Die Bundesregierung hat die Förderungen für Photovoltaikanlagen zuletzt aber stark gekürzt. Energiestaatssekretärin Elisabeth Zehetner von der ÖVP verteidigt das gestern Abend in der Zeit im Bild 2.
6: Wir sehen gerade in der Photovoltaik, die über die letzten 10 Jahre sind diese PV-Module um 90% günstiger geworden, dass es hier nicht mehr das Problem die Nachfrage ist, sondern wir müssen uns eher damit beschäftigen, wie wir diese mittlerweile 600.000 PV-Anlagen, für die wir sehr froh sind, intelligent in unser Netz integrieren, so dass es uns eben genau gelingt, diese volatile Energie, von der wir in den Mittagsstunden zu viel haben, die auch in die Abendstunden zu bringen, dass wir auch am Abend uns durch eigenen Strom versorgen können.
4: Ein neues Fördersystem sei gerade in Ausarbeitung, sagt Zehetner. Dabei sollen eben vor allem Stromspeicher gefördert werden. Nachdem in Niederösterreich erstmals die sogenannte goldgelbe Vergilbung in einem Weingarten im Bezirk Bruck an der Leitha nachgewiesen wurde, sind die Weinbäuerinnen und Weinbauern in Alarmbereitschaft. Denn die Krankheit kann zu massiven Ernteausfällen führen, wie Tobias Hollerer berichtet.
7: Die goldgelbe Vergilbung wird von der amerikanischen Rebzikade übertragen. Sie nimmt den Erreger beim Saugen an einer infizierten Weinrebe auf und kann ihn dann an gesunde Pflanzen übertragen. Im schlimmsten Fall müssen dann ganze Weingärten gerodet werden, sagt Reinhard Zöchmann, der Präsident des Niederösterreichischen Weinbauverbands.
8: Wir haben dann, wo es auftritt, eine Befallszone. Das ist ein Umkreis von 1 Kilometer. Da müssen alle symptomtragenden Stöcke gerodet werden. Und rundherum haben wir eine Beobachtungszone.
7: Ist ein Weinstock einmal befallen, ist er nicht mehr zu retten. Aber zumindest die Ausbreitung der Rebzikade kann man eindämmen. Und zwar indem man die Weinstöcke spritzt, solange das Tier noch im Larvenstadium ist.
4: Wir kommen noch zur Kultur. Heute Abend startet das Graveneck-Festival. Es wird ein ganz besonderes Festival. Immerhin feiert man gleichzeitig das 20-jährige Bestehen. Zur Eröffnung stehen Ludwig van Beethoven und Karl Orff auf dem Programm. Martina Fuchs mit einer Vorschau.
2: Eröffnet wird das Festival am Wolkenturm vom künstlerischen Leiter Rudolf Buchbinder persönlich. Und zwar mit Musik seines Lebenskomponisten Beethoven. In der Chorfantasie beginnt er mit einem dramatischen Klaviersolo, bevor das Philharmonia Orchestra aus London unter Christian Macellaro und der Wiener Singverein einsetzen. Danach folgt Karl Orffs Carmina Burana. Eine mitreißende Feier mittelalterlicher Lebenslust. Zu erleben sind dabei die deutsche Sopranistin Nicola Hillebrand, der US-amerikanische Tenor Nicholas Pan und der mexikanische Bariton Germán Olvera. Das Konzert wird heute ab 22.30 Uhr live zeitversetzt auf ORF 2 übertragen. Am Sonntag ist es ab 20 Uhr auf Radio Niederösterreich zu hören.
9: Und was auch immer Sie am Abend vorhaben, es gibt beständiges Wetter.
10: Der Himmel, der zeigt sich heute durchgehend wolkenlos. Perfektes Badewetter, wieder 27 bis 32 Grad. Morgen am Samstag dann sehr heiß mit 30 bis 36 Grad. Wieder den ganzen Tag blauer Himmel. Am Sonntag auch noch einmal richtig heiß mit bis zu 37 Grad. Die gibt es vor allem im Osten. Am Nachmittag ziehen im Westen dann erste Gewitter auf und zu Beginn der neuen Woche kühlt es dann ab und es gibt auch endlich wieder mal ein bisschen Regen. Aktuell die Temperaturen noch gut zum Durchlüften. 18 Grad derzeit in Krems, 17 in Gänserndorf, 15 in Wiener Neustadt, 14 in Weidhofen an der Ips, 21 Grad sind schon in Linz, 19 in Wien, 18 in Eisenstadt, 17 in Graz und 15 Grad aktuell bei uns in St. Pölten.
9: 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Simon?
10: Da ist immer noch alles ruhig, haben Sie gerade gehört. Der Kabelbrand beim Praterstern legt immer noch die Wiener S-Bahn lahm. Wir wünschen Ihnen eine gute und sichere Fahrt.
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9: Guten Morgen am Freitag. Das Wochenende nur noch einen Sprung entfernt. Und sensationelle Musik auch mit dabei.

Guten Morgen um 8.12 Uhr. Ob Georg Danzer, ERV oder Falco, Jess Gitti kann über alle persönliche Geschichten erzählen und hat das jetzt die ganze Woche über gemacht. Und heute sagt sie uns noch einmal, was ihre Radio Niederösterreich Lieblingslieder sind. Gleich nach Rick Astley und der Lighthouse Family. Nächste Woche ist dann Kabarettist Thomas Stipsitz dran. Ja, die alle hören mit Begeisterung Radio Niederösterreich. Alle Songs sind hier Lieblingslieder, ob von den Stars oder von Ihnen. Schönen guten Morgen. Wir spielen die größten Hits aller Zeiten.

0: Guten Morgen.
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0: Tschüss Kitty, vielen, vielen Dank für die großartige Woche mit dir. Einmal geht's noch. Welchen Radio Niederösterreich Song hörst du noch wahnsinnig gerne bei uns auf Radio Niederösterreich?
2: Grüß euch meine lieben Hörer und Hörerinnen. Heute habe ich Mitnummer von Karl Bayer, Romeo und Julia.
0: Und du hast den Song schon vor den meisten anderen gekannt.
2: Karl Bayer, den kenne ich auch schon sehr lange. Da waren wir in der Steiermark und da haben wir irgendwo gemeinsam gesungen, aber fragt mich nicht wo. Aber wisst ihr, mein Festplatten ist voll. Da hat er gesagt, gib dir aber ein neues Lied, hoch dir das einmal an.

0: Und ich habe gesagt, ja, das ist Leiwand. Das hat ein Thema, was die Menschen interessiert, und gesungen hast du auch Leiwand. Schauen wir mal, ob es was wird und wann ist was.
1: Wann ist was, die Jazz-Kitty hat es vorausgesagt. Karl Peyer, Romeo und Julia auf Radio Niederösterreich. Die Hits, das. Guten Morgen.

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2: Guten Morgen, gute Fahrt. Auf den Straßen kommen Sie gut voran. Der öffentliche Verkehr macht uns Kopfzerbrechen.
3: Nach dem Kabelbrand beim Praterstern von gestern bleibt die Wiener Schnellbahn zwischen Hauptbahnhof und Praterstern und zwischen Wien-Mitte und Geiselbergstraße gesperrt. Auch der KET fährt auf der gesamten Strecke nicht. Wer mit Öffis zum Flughafen will, kann mit dem Fernverkehr vom Hauptbahnhof aus fahren. Mit der S7 ab der Geiselbergstraße, mit dem Wiener Airport Bus oder mit dem KET Schienenersatzverkehr. Im Stadtgebiet kann man auf die Wiener Linien ausweichen. Die ÖBB-Tickets werden dort anerkannt. Die Reparaturarbeiten, die dauern jedenfalls bis 7. September und danach ist die Strecke ohnehin für ein Jahr gesperrt wegen Bauarbeiten.
2: Also gute Alternativen suchen. 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
4: In Niederösterreich ist jetzt erstmals in einem Weingarten im Bezirk Bruck an der Leiter die sogenannte goldgelbe Vergilbung nachgewiesen worden. Ist ein Weinstock erst einmal befallen, kann er nicht mehr so leicht gerettet werden. Im schlimmsten Fall müssen sogar ganze Weingärten gerodet werden, heißt es. Lettland hat für einige an Russland und Belarus grenzende Gebiete den Luftalarm ausgelöst. Demnach haben Jets eine Drohne im lettischen Luftraum abgeschossen. Danach konnte der Luftalarm dann wieder aufgehoben werden. Und die Kassenarztstellen sind in Österreich derzeit gut ausgelastet. 10.300 sogenannte Planstellen gibt es laut ÖGK und immerhin 97% davon sind derzeit besetzt. Regional gibt es da aber natürlich Unterschiede. So fehlen in manchen Regionen Hausärztinnen und Hausärzte, in anderen wiederum die Zahnärzte zum Beispiel.
2: Das Radio Niederösterreich Wetter. 3 Tage lang bleibt es noch richtig heiß.
3: Ja, heute bis Sonntag gibt es nochmal Badewetter vom Feinsten. Heute bis zu 32 Grad, dazu strahlender Sonnenschein den ganzen Tag. Am Wochenende, da wird es noch einmal richtig heiß, 30 bis 37 Grad. Sonntagnachmittag gibt es dann im Westen erste Regenschauer und Gewitter und am Montag gibt es dann den großen Wetterumschwung mit Ab-

0: 8.37 Uhr und heute am Nachmittag geht's weiter. Radio Niederösterreich, die Sommertour. Oh yeah. 13 bis 16 Uhr, Radio Niederösterreich live aus Obergrafendorf. Robert Morawetz, was müssen wir über Obergrafendorf wissen?
1: Der Start zum Pilachtal.
2: Obergrafendorf ist das Tor zum Pilachtal, wobei die Pilach ja vom Ursprung in Schwarzenbach an der Pilach bis nach Melk, wo sie dann in die Donaumünde rinnt. Dazu der Bürgermeister Rainer Handelfinger.
3: Früher ist man auf Sommerfrische gefahren, von Wien mit dem Zug direkt ins Pilachtal. Und das, glaube ich, kommt aktuell wieder sehr in Mode, weil wenn es so heiß ist, im Pilachtal drinnen etwas kühler ist, das ist sehr angenehm. Und wir genießen das und sind jetzt ausgezeichnet worden, all über 9 Plätze, 9 Schätze. Auf das sind wir sehr stolz, das freut uns sehr. Und am besten kann man das Pilachtal natürlich mit der Mariazellerbahn genießen und dann mit dem Radl wieder rausfahren.
1: Der Mariazeller Heißdampfzylinder Nummer 6, kurz MH6.
2: Der Eisenbahnclub MH6 ist die Werkstätte der legendären Dampflok MH6, die ursprünglich auf der Mariazellerbahn unterwegs war. Von Mai bis Oktober kann man auch heute noch mit dieser Lok fahren, sagt der Obmann des Eisenbahnclubs Walter Bugel.
4: Die Fahrt geht von St. Pölten Hauptbahnhof bis Mariazell. Es ist circa eine Fahrzeit von gut 3 Stunden. Es ist auch interessant, bevor die Lokomotive die Bergstrecke mit 27 Rampenpromille fährt, benötigt sie auch Wasser. Wir benötigen bei einer Fahrt circa um die 10.000 Liter Wasser und circa 4 Tonnen Kohle, die der Heizer in die Maschine geben muss, um einen Dampf zu erzeugen.
1: Das Kameramuseum.
2: In der Sammlung sieht man mehr als 2000 Kameras von 1890 bis ca. 1920. Dazu der Obmann des Museums, Alexander Kernstock.
5: Und es sind viele wichtige Meilensteine dabei, wie zum Beispiel die ganzen Kopien von Deutschland, die sowjetischen Kopien, chinesische, asiatische Geräte und so weiter. Man sieht diesen Werdegang der Technik von komplett manuell auf digital und so weiter. Und wir haben auch eine funktionierende Dunkelkammer für Filme zum Entwickeln und vom Film aufs Papier auszuarbeiten.
0: Unsere Sommertour zum Wochenfinale heute ab 13 Uhr in Obergrafendorf am Hauptplatz mit Clemens Krautzer und Andi Hausmann, der in Obergrafendorf wohnt, wird auch vorbeischauen. Also gleich 2 Moderatoren zum persönlich Kennenlernen heute in Obergrafendorf.
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0: Guten Morgen. Wow.

0: Immer wenn es wichtig ist, sofort der Blick auf die Straßen. Eine Sperre aktuell auf der S1 der Wiener Außenringschnellstraße.
1: Richtung Schwechat zwischen Leopoldsdorf und Rannersdorf ist da die S1 derzeit gesperrt. Ein LKW brennt am Pannenstreifen, auch die Böschung brennt schon. Die Feuerwehr ist auf der Zufahrt. Ausweichen geht nur großräumig über die Tangente und die A4.
0: 8:43 Uhr ist es.

0: guten Morgen am 14. August.
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0: Der Freitag für die Löwen.
2: Venus strahlt hell, ihr Privatleben darf nicht zu sehr in den Hintergrund rücken, sie würden viel versäumen.
0: Jungfrau, grübeln Sie nicht so viel, einiges lässt sich leichter lösen, wenn Sie darüber sprechen.
2: Waage, Venus steht derzeit im Waagezeichen, diese Konstellation zeigt Liebesglück an.
0: Skorpione, spekulieren Sie nicht, um langfristig finanzielle Gewinne zu erzielen, sollten Sie sich an einen Fachmann oder eine Fachfrau wenden.
2: Schütze, Venus verspricht viel Schönes, ein Liebestraum könnte Wirklichkeit werden.
0: Steinbock, lassen Sie sich Zeit, bevor Sie eine Entscheidung treffen, holen Sie Ratschläge ein.
2: Wassermann, ob Sie in einer Beziehung leben oder ob Sie sich nach einem neuen Glück sehnen, Venus verspricht viel Schönes.
0: Fische, die Sterne meinen es gut mit Ihnen, Sie kommen mit Ihren Arbeiten zügig voran.

0: Widder, Mars drängt zum Handeln, überlegen Sie aber genau, wofür Sie sich engagieren.
1: Stiere, in Geldangelegenheiten könnte es Probleme geben, kümmern Sie sich rechtzeitig darum.
0: Zwillinge, ein Anruf bei einem Freund oder einer Freundin könnte Ihre Stimmung heben.
1: Krebse, der Haussegen könnte schief hängen, je toleranter Sie sind, desto eher wird sich alles in Wohlgefallen auflösen.

0: mit Musik aus Italien hinaus in den Garten und alles reinholen, was geerntet werden will.
1: Ich habe sehr vieles angebaut, vor allem Gemüse, Tomaten gezogen, Gurken sind sehr reif schon. Es kommt jetzt alles der Reihe nach eigentlich.
2: Kürbis und Zucchini.

0: Natürlich macht man Kürbissuppe oder Kürbisrisotto oder Zucchinisuppe.
1: Gurken, die haben wir ja in Massen. Wir machen einen Gurkensalat und verschenken sie in der ganzen Großfamilie.
2: Verschiedene Beeren, die sind schon alle geerntet und eingekocht. Brombeermarmelade, gemischte Marmelade, Himbeermarmelade, Riewieselgelee. Bei uns mag das die ganze Familie.
3: Ich esse eigentlich jeden Tag meinen Haferbrei und da kommt das Apfelmus drauf.
4: Also was auch immer Sie jetzt am Vormittag verarbeiten wollen, Ursi Pucher begleitet Sie sehr gerne dabei.
5: Ja, ich habe Zeit, weil bei mir ist einfach alles vertrocknet am Balkon. Also ich habe keinen Verarbeitungsstress, deshalb liefere ich Ihnen einfach gern die Musik dazu.
4: Das klingt doch nach Plan, oder? Schönen guten Morgen.

0: geht's durch diesen Freitagvormittag. Und jetzt das Wichtigste aus Niederösterreich. Österreich und der Welt mit Thomas Buchinger. Es ist 9 Uhr.
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2: Vor wenigen Tagen sind in deutschen Medien die Namen und teilweise auch die Fotos von 21 mutmaßlichen russischen Spionen aufgetaucht. Sie alle sind offenbar in Wien tätig. Deshalb warnt jetzt auch das österreichische Bundesheer vor ihnen. Das hat die Kronenzeitung zuerst berichtet. Das Bundesheer bittet auch um Hinweise aus den eigenen Reihen, um herauszufinden, ob Soldatinnen und Soldaten von diesen mutmaßlichen Spionen kontaktiert wurden. Und erste Meldungen dazu gibt es bereits. Viktoria Waldecker berichtet.
3: Eine Liste mit Fotos und Namen von 21 mutmaßlichen russischen Spionen in Wien hat das Bundesheer vor kurzem ausgeschickt. Mit der Bitte an die eigenen Leute, sich zu melden, sollten sie die Männer kennen oder sollte es Kontakt zu ihnen gegeben haben. Erste Meldungen dazu gebe es bereits, sagt Marcel Taschwer, Sprecher des Verteidigungsministeriums.
4: Also es sind bereits erste Hinweise eingegangen. Diese Meldungen werden jetzt auch vom Abwehramt geprüft.
3: Spionageversuche aus Russland, auch gegen das Bundesheer, kommen immer wieder vor. Dass jetzt eine Liste mit Fotos und Namen von mutmaßlichen Spionen veröffentlicht wurde, sei ein neuer, deutlich schärferer Zugang in Österreich und zeige auch, dass die Bedrohung zunehme, meint Geheimdienstforscher Dieter Bacher.
5: Das ist eher eine sehr offene und in meinen Augen auch ein bisschen neue Vorgehensweise.
3: Die Regierung hat bereits einen härteren Umgang mit Spionen angekündigt. Ein Entwurf für ein deutlich strengeres Spionagegesetz liegt seit April vor. Einig sind sich ÖVP, SPÖ und NEOS dazu aber offenbar noch nicht.
2: Zwei Schiffe des staatlichen emiratischen Ölkonzerns ADNOC sind in der Straße von Hormuz angegriffen worden. Bei dem Vorfall in der Meeresenge sei niemand verletzt worden, berichtete die staatliche emiratische Nachrichtenagentur. Über mögliche Schäden an den Schiffen gab es zunächst keine Angaben. Wegen eines heftigen Waldbrandes in der Nähe von zwei beliebten Urlaubsorten im Norden Griechenlands mussten mehr als 250 Touristen in Sicherheit gebracht werden. Betroffen sind zwei Ferienorte auf Kalkidiki. Das Feuer hat sich dort binnen weniger Stunden rasch ausgebreitet. Wir kommen zum Sport. Bei der Schwimmlangbahn-Europameisterschaft in Paris greift Überraschungsmann Christian Giefing heute nach einer Medaille. Der 18-Jährige zählt im Finale über 200 Meter Kraul zu den Mitfavoriten, Christoph Gregorides.
6: Ja, der Burgenländer, der für den ASV 2000-Stock herausschwimmt, ist aus heimischer Sicht die Entdeckung dieser EM. Nach seinem Vorlaufsieg gestern mit neuem OSV-Rekord bestätigt er auch am Abend seine Topform und gewinnt auch sein Halbfinale als Gesamtfünfter wieder mit einer Topzeit unter dem Olympialimit. Für heute bleibt Giefing aber bescheiden.
7: Da hoffe ich auch drauf, dass ich da ein bisschen mit den Großen mitschwimmen kann. Natürlich wäre es ein großer Traum, aber es wird schwierig. Aber ja, einfach das Beste hoffen und schauen wir, was passiert.
6: Das Finale über 200 Meter Kraul mit der Chance auf das zweite Podium für Österreich bei dieser EM beginnt um 18.36 Uhr, auch live zu sehen in ORF Sport Plus. Das erste hat gestern Abend der Salzburger Luka Mladenovic erobert. Er schwimmt über die 200 Meter Brust zur Bronzemedaille hinter Großbritannien und den Niederlanden.
2: Und wir kommen jetzt zu den Radio Niederösterreich Wetteraussichten mit Ursi Pucher. Heute scheint wieder von früh bis spät die Sonne.
0: Kaum ein Wölkchen am Himmel und mit der Sonne wird es auch wieder heiß. 27 bis 32 Grad gehen sich heute aus. Auch morgen am Samstag, da kommen wir nochmal ordentlich ins Schwitzen. Bis zu 36 Grad sind möglich und dazu wieder den ganzen Tag lang Sonnenschein. Am Sonntag dann nochmal heiß mit bis zu 37 Grad. Da entstehen dann aber am Nachmittag im Westen schon ein paar Gewitter und zu Beginn in der neuen Woche. Da kühlt es dann ab und da gibt es dann auch endlich wieder mal ein bisschen Regen. Momentan haben wir 21 Grad in Tulln, in Mistelbach und in Wiener Neustadt, 20 Grad in Wien, 19 in Langenlois und 18 Grad in St. Pölten. 9:03, Radio Niederösterreich mit dem schnellsten Verkehrsservice im Land. S1 Wiener Außenring Schnellstraße, da gibt es eine Sperre in beiden Richtungen, zwischen Leopoldsdorf und Rannersdorf. Die Feuerwehr löscht da einen brennenden LKW und die brennende Böschung am Straßenrand. Sie können großräumig über die Tangente und die A4 ausweichen. Und nach dem Kabelbrand beim Praterstern bleibt die Wiener Schnellbahn zwischen dem Hauptbahnhof und dem Praterstern gesperrt. Ebenso die Flughafenstrecke zwischen Wien-Mitte und Geiselbergstraße. Der CAT fährt auf der gesamten Strecke nicht. Wenn Sie mit den Öffis zum Flughafen fahren möchten, dann haben Sie mehrere Möglichkeiten. Entweder mit Fernverkehrszügen vom Hauptbahnhof bis zum Flughafen, mit der S7 ab der Geiselbergstraße oder dem Vienna Airport Bus. Für den CAT fahren seit heute zwischen Wien-Mitte und dem Flughafen einige Ersatzbusse. Kommen Sie gut durch diesen Freitag.
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0: schönen Vormittag mit Radio Niederösterreich. Am Wochenende, da wird gefeiert. Und zwar im Gasthaus Holzbauer beim Kronberger Kirtag im Bezirk Mistelbach. David Pearson.
1: Gestartet wird am Sonntag um 10 Uhr mit einer Messe. Danach spielen der Musikverein Kronberg und die Partyband 3K aus Kärnten. Für die Kinder gibt's eine Hüpfburg. Am Montag geht's um 18 Uhr los. Mit dabei sind die Stahlberg-Musikanten. 50 Jahre Zeltfest der Freiwilligen Feuerwehr Diesendorf im Bezirk Melk, direkt beim Feuerwehrhaus. Heute ab 17 Uhr. Morgen geht's um 18 Uhr los. Live auf der Bühne die Dorflegenden, die jungen Waldensteiner und die Zellbergburm. Am Sonntag beginnt das Fest um 9.30 Uhr mit einer Messe und einem Frühschoppen. Bis Sonntag gehen noch die Ballontage am Flugplatz Krems-Langenlois mit rund 35 Teams aus Österreich, Deutschland, der Schweiz und Slowenien. Täglich um kurz nach 6 Uhr früh Massenstart der Ballone. Von morgen bis 23. August geht der Weinsommer in Gumpoldskirchen über die Bühne. Mit viel Live-Musik immer um 20 Uhr. Alternative Sound gibt's zum Beispiel von Laurenz Nikolaus. Mit den Bad Pauls geht's in die Disco-Ära und Los Mariachis Negros bringen Mexiko nach Gumpoldskirchen. Morgen zum Auftakt Max Nitsch und Flieder. Weitere Veranstaltungshinweise finden Sie auf noe.orf.at unter den Tipps.
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0: einen schönen Freitagvormittag.
1: Das ist wichtig. Achtung bitte im Burgenland. Auf der S31 der Burgenland-Schnellstraße kommt zwischen Wulkapodersdorf und Eisenstadt ein Geisterfahrer entgegen. Auf der S31 der Burgenland-Schnellstraße zwischen Wulkapodersdorf und Eisenstadt fahren Sie bitte in beiden Richtungen vorsichtig und überholen Sie nicht. Wir geben Entwarnung, sobald der Geisterfahrer die Schnellstraße verlassen hat.
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1: Eine gute Fahrt durch den Freitagvormittag, 9.30 Uhr, da ist nochmal Radio Niederösterreich. Mit der Wiederholung der Geisterfahrerwarnung auf der S31 der Burgenland-Schnellstraße kommt Ihnen zwischen Wulkapodersdorf und Eisenstadt ein Geisterfahrer entgegen. Fahren Sie bitte in beiden Richtungen vorsichtig und überholen Sie nicht. Wir geben Entwarnung, sobald der Geisterfahrer die Schnellstraße verlassen hat. S1 Wiener Außenring-Schnellstraße Richtung Schwächer zwischen Leopoldsdorf und Rannersdorf. Da gibt es eine Sperre. Die Feuerwehr ist bei einem LKW-Brand im Einsatz. Sie können großräumig über die Tangente und die A4 Richtung Vösendorf ausweichen. Richtung Vösendorf ist die Sperre mittlerweile aufgehoben. Und nach dem Kabelbrand beim Praterstern bleibt die Wiener Schnellbahn zwischen dem Hauptbahnhof und dem Praterstern gesperrt. Ebenso die Flughafenstrecke zwischen Wien-Mitte und der Geiselbergstraße. Der CAT fährt auf der gesamten Strecke nicht. Wenn Sie mit den Öffis zum Flughafen fahren möchten, dann können Sie entweder mit Fernverkehrszügen vom Hauptbahnhof zum Flughafen fahren, mit der S7 ab der Geiselbergstraße, mit dem Vienna Airport Bus, und für den CAT fahren seit heute zwischen Wien-Mitte und dem Flughafen einige Ersatzbusse. Schauen wir weiter zum Wetter. Da gibt es heute strahlenden Sonnenschein und das wirklich jetzt von jetzt an bis zum Abend. Und damit wird es auch wieder heiß. Die Temperaturen, die steigen heute wieder auf 27 bis 32 Grad.

schönen Vormittag mit Radio Niederösterreich mit der Wiederholung der Geisterfahrermeldung. Achtung bitte im Burgenland auf der S31, der Burgenland-Schnellstraße, kommt Ihnen zwischen Wulker-Brodersdorf und Eisenstadt ein Geisterfahrer entgegen. Auf der S31 zwischen Wulker-Brodersdorf und Eisenstadt fahren Sie bitte in beiden Richtungen vorsichtig und überholen Sie nicht. Wir geben Entwarnung, sobald der Geisterfahrer die Schnellstraße verlassen hat.

0: einen schönen Freitagvormittag mit Radio Niederösterreich. Vielleicht gerade der Blick in den Kühlschrank. Was brauchen wir noch alles fürs Wochenende? Nicht vergessen, morgen ist Feiertag, Maria Himmelfahrt. Also da ist alles zu. Deshalb heute noch einkaufen, auch fürs Grillen am Wochenende.
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0: 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Und jetzt schauen wir noch, dass Sie sicher durch diesen Freitagvormittag kommen und schauen auf die Straßen mit der Wiederholung der Geisterfahrermeldung für die S31, die Burgenland-Schnellstraße. Zwischen dem Knoten Mattersburg und Eisenstadt kommt Ihnen nach wie vor ein Geisterfahrer entgegen. Fahren Sie da bitte in beiden Richtungen vorsichtig und überholen Sie nicht. Wir geben Entwarnung, sobald der Geisterfahrer die Schnellstraße verlassen hat.

schönen Freitagvormittag. Radio Niederösterreich hier mit der Geisterfahrer. Entwarnung für das Burgenland, für die S31, die Burgenland-Schnellstraße zwischen dem Knoten Mattersburg und Eisenstadt. Der Geisterfahrer hat die Schnellstraße verlassen. Kommen Sie gut an Ihr Ziel.

0: klingt der Freitagvormittag auf Radio Niederösterreich und am Nachmittag sind wir wieder unterwegs. Die Sommertour macht heute im Pinachtal Station. Am Hauptplatz in Obergrafendorf. Clemens Krautzer sendet ab 13 Uhr live aus dem Sommertourbus und freut sich natürlich, wenn Sie vorbeikommen. Ein prominenter Obergrafendorfer hat sich fix schon angesagt. Andi Hausmann, normalerweise in der Früh bei uns zu hören. Wenn Sie wissen wollen, wie das Gesicht zur Stimme ausschaut, dann schauen Sie halt vorbei bei der Sommertour in Obergrafendorf. Und weil es so schön ist, sind wir dann gleich nochmal unterwegs, nämlich ein Radio 4 Viertel vom Zwiebelfest in La an der Teier.
1: Wenn die Urlauber heimfahren, kommen zu uns und wollen extra einen La Zwiebel mitnehmen, weil der halt geschmacklich sehr gut ist, weil wir in La ja nicht bewässern. Das heißt, der Zwiebel hat einen ganz anderen Geschmack, als wo bewässert wird und ja noch sehr wasserig ist.
2: Wie oft kommen Ihnen die Tränen beim Zwiebelschneiden?
1: Wir kommen es auch jedes Mal. Es ist so, es gehört dazu, dass man weiß, dass ein Zwiebel ist.
0: David Pearson hat da mit einer Zwiebelbäuerin geplaudert. Heute ist Birgit Perl beim Zwiebelfest Radio 4 Viertel um 15 Uhr am Stadtplatz in La an der Teier und ab 16 Uhr dann auf Radio Niederösterreich.

0: Freitagvormittag und das Wichtigste aus Niederösterreich, Österreich und der Welt hat jetzt Thomas Puchinger für Sie. Es ist 10 Uhr.
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2: Nach dem Brand in einer Wohnhausanlage in Kemmerton an der Ips im Bezirk Amstetten ist noch nicht geklärt, ob das Haus saniert werden kann oder abgerissen werden muss. Mit Hilfe der Gemeinde und Genossenschaften sind zahlreiche Betroffene bereits in neue Wohnungen übersiedelt. Einige Bewohner sind aber noch auf der Suche nach einer neuen Bleibe. Elisabeth Czaska informiert.
3: Von den 60 betroffenen Personen haben nun 2 Drittel bereits wieder eine Wohnung gefunden oder in Aussicht. 1 Drittel ist noch bei Verwandten oder Bekannten untergebracht. Die Gemeinde bemüht sich, den Menschen helfend unter die Arme zu greifen. Auch Benefizveranstaltungen sind angedacht, denn einige Familien stehen vor dem Nichts. Nach wie vor wird geprüft, ob das Haus saniert werden kann oder abgerissen werden muss. Das 2-stöckige Gebäude mit 24 Genossenschaftswohnungen war in der Vorwoche bei einem Brand schwer beschädigt worden. Die Wohnungen im Obergeschoss sind dabei komplett zerstört worden. Der Dachstuhl musste abgerissen werden. Die Bewohner konnten samt ihren Haustieren rechtzeitig gerettet werden. Verletzt worden ist niemand. Laut Polizei sollen Zigarettenreste auf einem Balkon das Feuer ausgelöst haben.
2: Der Rechtspopulist Nigel Farage hat die Nachwahl im englischen Küstenort Clacton gewonnen und damit erneut ein Parlamentsmandat geholt. Farage ist der Chef der Partei Reform UK.

0: okay. Große Parteien hatten die Abstimmung boykottiert, weil sie Farage vorwerfen, sich mit dem Mandat einer Überprüfung seiner Finanzen entziehen zu wollen. Wenig Wasser, Atomkraftwerke, die abgedreht werden müssen und überlastete Stromnetze. In vielen Ländern sorgt die extreme Hitze für Probleme mit dem Strom. In Österreich gäbe es diese Gefahr aber nicht, sagt Staatssekretärin Elisabeth Zehetner von der ÖVP gestern Abend in der Zeit im Bild 2.
1: Österreichs Energieversorgungslage ist außerordentlich stabil. Wir müssen uns keine Sorgen machen. Und der Hintergrund ist eben folgender, dass wir auf einen breiten Technologiemix zählen können. Es ist zwar richtig, dass aufgrund der Dürre wir jetzt weniger Wasserkraft zur Verfügung haben, aber immerhin wird noch ein Zwei Drittel von dem, was wir sonst an Ertrag haben, auch durch die Wasserkraft gegeben. Und gerade die Photovoltaik kann jetzt an diesen vielen sonnigen Tagen sehr viel wettmachen. Und wir haben natürlich auch noch den Wind, die Biomasse und die Geothermie.
0: Einen Aufruf zum Stromsparen brauche es in Österreich nicht, meint sie. Österreich unterstütze derzeit auch Ungarn mit Stromexport, sagt Zehetner. Das Bundesheer hat in einer Mail alle Soldatinnen und Soldaten vor russischer Spionagetätigkeit gewarnt. Die Nachricht enthält die Namen und Fotos von rund 20 in Österreich stationierten russischen Diplomaten. Sie sollen für russische Nachrichtendienste tätig sein. Und wir kommen jetzt zu den Radio Niederösterreich Wetteraussichten mit Ursi Pucher. Es ist sonnig draußen und die Temperaturen, die ziehen bereits kräftig an.
2: Spitzenreiter momentan 24,6 Grad in Berndorf, 23 haben wir in Melk und Bruck an der Leiter, 22 Grad in Horn, in Stockerau und Wien und 21 sind sie in St. Pölten. Bis zu 32 Grad gehen sich heute aus. Morgen und am Sonntag wird es ja noch einmal heißer. 36 Grad morgen Höchstwert, am Sonntag werden es bis zu 37 Grad. Mit viel Sonnenschein. Aber am Sonntag am Nachmittag kommen dann schon die ersten Gewitter in den Westen. Und da haben viele jetzt schon lange drauf gewartet. Regen. Der ist momentan am Montag in Sicht. So schaut es jetzt aus. Da kühlt es ab und dann gibt es endlich wieder mal ein bisschen Regen. 4:04, Radio Niederösterreich hier mit dem schnellsten Verkehrsservice. S1 Wiener Außenring Schnellstraße Richtung Schwechat zwischen Leopoldsdorf und Rannersdorf. Da gibt es nach wie vor eine Sperre. Die Feuerwehr ist bei einem Lkw-Brand im Einsatz. Auf der Ausweichstrecke über die Tangente brauchen Sie derzeit schon eine Stunde länger als sonst. Und für Probleme sorgt auch der Kabelbrand beim Praterstern. Da ist jetzt die Wiener Schnellbahn auch heute noch gesperrt zwischen dem Hauptbahnhof und dem Praterstern. Ebenso die Flughafenstrecke zwischen Wien-Mitte und der Geiselbergstraße. Der CAT fährt auf der gesamten Strecke nicht. Also wenn Sie mit den Öffis zum Flughafen fahren möchten, dann können Sie das mit Fernverkehrszügen vom Hauptbahnhof zum Flughafen machen, mit der S7 ab der Geiselbergstraße oder dem Vienna Airport Bus. Für den CAT fahren seit heute zwischen Wien-Mitte und dem Flughafen einige Ersatzbusse. Eine gute Fahrt hinein in diesen Freitag und da wird bei vielen eingekocht in der Küche. Paradeiser zu Sugo verwertet, die Brombeeren zur Marmelade verkocht. Und wir sind dabei mit richtig guter Musik. Joe Cocker ist das.
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2: Schönen Freitag.

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4: Wir bringen Sie gut durch den Freitagvormittag. 10.30 Uhr Radio Niederösterreich mit dem schnellsten Verkehrsservice im Land. Und da braucht man gute Nerven momentan. Auf der S1 der Wiener Außenring-Schnellstraße Richtung Schwechat zwischen Leopoldsdorf und Rannersdorf. Weiterhin Sperre nach einem LKW-Brand. Die Sperre wird auch auf jeden Fall noch eine Stunde dauern und es muss noch ein Abschleppwagen für den LKW kommen. Auf der Ausweichstrecke über die Tangente brauchen Sie eine Dreiviertelstunde länger als sonst. Und nach dem Kabelbrand beim Praterstern bleibt die Wiener Schnellbahn zwischen dem Hauptbahnhof und dem Praterstern gesperrt, ebenso die Flughafenstrecke. Zwischen Wien-Mitte und der Geiselbergstraße, der CAT fährt auf der gesamten Strecke nicht. Also wenn Sie mit den Öffis zum Flughafen fahren möchten, dann entweder mit Fernverkehrszügen vom Hauptbahnhof zum Flughafen, mit der S7 ab der Geiselbergstraße oder mit dem Wiener Airport-Bus. Und für den CAT fahren seit heute zwischen Wien-Mitte und dem Flughafen eigene Ersatzbusse. Und wir schauen weiter zum Wetter. Strahlender Sonnenschein, so ist es jetzt und so bleibt es auch den ganzen Tag über und damit steigen auch die Temperaturen wieder ordentlich an. 27 bis 32 Grad gehen sich heute aus.

0: seine Erfrischung. Wenn es so heiß ist, ist es natürlich super, aber wenn plötzlich gar kein Warmwasser mehr da ist.
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0: Und dann kann das auch ganz schön unangenehm werden. Wenn sich die Warmwassertherme im Sommer einfach ausschaltet, dann liegt das am Rückstau von Abgasen, erklärt der niederösterreichische Landesinnungsmeister für Heizungstechniker Gerald Kopser.
2: Die heißen Abgase sollten über den Kamin immer ordnungsgemäß abziehen können. Der physikalische Auftrieb ist bei den hohen Temperaturen durch die Sommerhitze nicht mehr gegeben. Und es kommt zu einem sogenannten Abgasrückstau. Im schlimmsten Fall treten dann Abgase aus.
0: Ja, besonders wenn man gerade eine Klimaanlage verwendet, dann kann das auch gefährlich werden. Die saugt nämlich Raumluft an, kühlt sie und bläst sie wieder aus. Tritt da geruchloses Kohlenmonoxid aus, dann wird das auch im Zimmer verteilt.
2: Man sollte natürlich ein Klimagerät und eine Gaskombitherme oder Gasgerät nie gleichzeitig laufen lassen, sondern man sollte das Gasgerät natürlich immer abschalten, damit man auf der sicheren Seite ist, sage ich mal, und damit nichts passieren kann.
0: Was mache ich, wenn sich das Gerät ausschaltet?
2: Wenn man Verdacht auf Abgasrückstau hat, sollte man die Therme einmal ausgeschalten lassen und nicht sofort wieder probieren zum Einschalten. Die Fenster auf jeden Fall mal groß öffnen, den Raum verlassen und im schlimmsten Fall natürlich den Notruf wählen.
0: Lässt sich die Therme nach einer guten halben Stunde nicht mehr aufdrehen, dann sollte sie am besten professionell geprüft werden. Der Innungsmeister empfiehlt da außerdem einen Kohlenmonoxidmelder. Nur so kann dieses geruchlose Gas auch wirklich bemerkt werden.
2: Wenn man Verdacht auf Abgasrückstau hat, sollte man die Therme einmal ausgeschalten lassen und nicht sofort wieder probieren zum Einschalten. Die Fenster auf jeden Fall mal groß öffnen, den Raum verlassen und im schlimmsten Fall natürlich den Notruf wählen.
0: Danke, Gerald Kopser, für die Tipps. Schönen Freitagvormittag mit Radio Niederösterreich.

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Tony Logan schafft das auf Knopfdruck.

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6: Die Arbeitskosten in Österreich sind im internationalen Vergleich besonders hoch. Das zeigt eine neue Studie der gewerkschaftsnahen Hans-Böckler-Stiftung in Deutschland. Demnach müssen Arbeitgeber für ihre Beschäftigten mehr Lohn- und Kranken- sowie Pensionsversicherung zahlen als anderswo. Martin Rauter berichtet.
7: Arbeitet ein Beschäftigter in Österreich für eine Stunde, kostet das den Arbeitgeber im Schnitt knapp 46 Euro. Er zahlt damit etwa Sozialausgaben, aber auch relativ hohe Löhne, sagt Studienautor Alexander der Herzogstein über die Österreicher.
8: Und das hat damit zu tun, dass sie einfach auch im Vergleich zu anderen Ländern sehr produktiv sind.
7: Doch selbst wenn die Produktivität wegen der vielen Krisen der letzten Jahre schwächelt, bleiben die Löhne hoch. Noch höher sind sie nur in 4 anderen EU-Ländern. Wohl auch deshalb will die Regierung die Lohnnebenkosten senken. Benjamin Bitschi vom WIFO.
9: Das wird natürlich zu einem kleinen Teil die Arbeitskosten bei uns ändern, aber nicht in einem Ausmaß, das jetzt sehr entscheidend ist.
7: Wichtiger sei etwa die Stärkung von Mangelberufen oder höhere Beiträge von Firmen, die häufig Beschäftigte entlassen.
6: In Wiener Neustadt ist gestern Abend der PKW einer 20-jährigen Raserin beschlagnahmt worden. Die Niederösterreicherin ist laut Polizei mit dem Wagen statt der erlaubten 50 mit 112 km/h unterwegs gewesen. Die Frau ist auch ihren Führerschein los, zudem wird sie dem Magistrat angezeigt. Frauenfeindliche Denkmuster entstehen oft viel früher, als man denkt. Schon Kinder lernen bestimmte Rollenbilder und damit auch, wie junge Burschen und Männer Frauen sehen und behandeln. Welche Auswirkungen das haben kann, berichtet Annabelle Amini.
10: Buben in Blau, Mädchen in Rosa. Solche Stereotypenunterschiede beginnen schon vor der Geburt, sagt der Psychologe und Männerberater aus Deutschland, Björn Sifke.
11: Jungen und Männer betrachten etwas, was schon einen Sexismus sozusagen beinhaltet, als die Normalität. Ihnen wurde eben ganz viel buchstäblich beigebracht, wo sie anders sein sollen als Mädchen.
10: In Filmen, bei Spielsachen, Puppen oder Superhelden, aber auch immer häufiger über soziale Medien werden diese Rollenbilder verstärkt. Wer ihnen entspricht, bekommt Anerkennung, wer nicht mitmacht, wird ausgegrenzt. Das kann eben dazu führen, dass Frauen als das andere Geschlecht betrachtet und später diskriminiert werden.
11: Bis hin zu Grenzüberschreitungen, die Männer und Jungen eben gar nicht als solche registrieren, weil sie damit aufgewachsen sind, dass das sozusagen ihr Anrecht ist.
10: Aufbrechen lasse es sich nur durch frühe Aufklärung in Familien, in Schulen und im gesamtgesellschaftlichen Diskurs.
6: Im Canal Grande in Venedig ist ein Delfin nahe der Rialto-Brücke gesichtet worden. Das Tier ist zwischen den Anlegestellen der Wasserboote hin und her geschwommen. Der Abschnitt gilt ja als besonders stark befahren. Das hat den Delfin aber offenbar nicht gestört. Und das Sommerwetter bei uns, das wird heute auch nicht einmal von einem einzigen Wölkchen am Himmel gestört. Zu den Radio Niederösterreich Wetteraussichten jetzt mit Ursula Pura.
12: Kein einziges zu finden bei uns am Himmel, der ist wirklich strahlend blau und das bleibt heute auch so. Die Temperaturen steigen auf bis zu 32 Grad. Morgen und übermorgen bleibt es jetzt auch noch sehr heiß. Ein Ende der Hitzewelle ist dann zu Beginn der nächsten Woche in Sicht. Ab Montag kühlt es ab und da kommt dann auch der heiß ersehnte Regen. 3 Minuten nach 11, Radio Niederösterreich mit dem schnellsten Verkehrsservice im Land. Und da brauchen Sie halt wirklich gute Nerven auf der S1, der Wiener Außenring-Schnellstraße, Richtung Schwächer zwischen Leopoldsdorf und Rannersdorf. Weiterhin gesperrt nach einem Lkw-Brand. Die Sperre wird auch auf jeden Fall noch eine Stunde dauern. Da muss nämlich noch ein Abschleppwagen für den Lkw kommen. Auf der Ausweichstrecke über die Tangente brauchen Sie eine Dreiviertelstunde länger als sonst. Und nach dem Kabelbrand beim Praterstern bleibt die Wiener Schnellbahn zwischen dem Hauptbahnhof und dem Praterstern gesperrt. Genauso wie die Flughafenstrecke zwischen Wien-Mitte und Geiselbergstraße. Der CAT fährt derzeit auf der gesamten Strecke nicht. Wenn Sie also mit den Öffis zum Flughafen möchten, dann können Sie das machen mit Fernverkehrszügen vom Hauptbahnhof zum Flughafen, mit der S7 ab der Geiselbergstraße oder dem Vienna Airport Bus. Für den CAT fahren seit heute zwischen Wien-Mitte und dem Flughafen eigene Ersatzbusse. Eine gute Fahrt.
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12: Wie klingt der Sommer? Ja, so. Ja, manchmal auch so. Und auf jeden Fall so. Shawn Mendes und Camila Cabello jetzt bei uns mit dabei, bei den größten Hits aller Zeiten für Im Vormittag mit Radio Niederösterreich. Schönen Freitag!

0: selber eigentlich nichts machen muss, außer die richtigen Leute einladen. Das klingt doch verdammt gut.
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0: Na, und das holt sich vielleicht auch gleich die Eva Seen aus Strunsdorf. Hallo, schönen Freitag.
2: Ja, hallo.
0: Hallo Frau Seen, Sie sind in Mistelbach, da arbeiten Sie gell, in der Stadtgemeinde und ich habe gehört, Ihre Schwester hat Geburtstag gehabt im Juni.
2: Genau.
0: Und das würden Sie jetzt gern noch feiern mit einer gescheiten Grillparty.
2: Genau, das ist besser als mit Grillen einen Geburtstag zum Feiern.
0: Das ist richtig. Was liegt denn bei euch so vorzugsweise am Griller?
2: Also Fleisch, aber auch viel Gemüse und Beilagen. Alles Mögliche an Beilagen.
0: Also es darf alles bunt dabei sein. Ja, und vielleicht müsst ihr diesmal gar nicht dafür sorgen. Da schauen wir jetzt mal, weil es gibt natürlich noch jemanden, der das gern hätte, nämlich den Julian Reiterer aus Ternitz. Herr Reiterer, Sie sind auch schon bereit für die Grillparty.
3: Ja. Genau.
0: Bei Ihnen gibt es ja auch einen Geburtstag zu feiern. Die Mama hat gestern Geburtstag gehabt. Das heißt, das wäre der perfekte Anlass für eine riesen Grillparty.
3: Ja, genau.
0: Ja, was seid ihr, mehr so die Fleischtiger oder gibt es auch viel Gemüse am Griller? Oder auch mal was Süßes?
3: Beides.
0: Beides, gut. Wichtig ist auf jeden Fall, dass die Musik passt, gell, zur Grillparty.
3: Ja.
0: Und um die
3: geht's
0: jetzt. Wir spielen um eine Radio Niederösterreich Grillparty für 10 Freunde, Bekannte und Verwandte. Und Sie bekommen von uns alles, was man dafür braucht.
3: Super.
0: Das haben wir von Eventausstatter Happy Promotion und Zwettler Bier zur Verfügung gestellt bekommen.
3: Super.
0: Würstel ist dabei, Salat, Grillkäse, Soßen, Getränke, Geschirr, paar Kleinigkeiten. Sie brauchen in Wirklichkeit nur die gute Laune. Und jetzt mal das Wissen. Ich spiele Ihnen jetzt gleich 10 Lieder, nur ganz kurz vor. Und es geht darum, die Interpreten zu erkennen. Wer erkennt, wie viele Interpreten? Eva Seen, ich starte mal mit Ihnen. Was glauben Sie, wie viele der 10 Interpreten erkennen Sie?
2: Ich würde tippen 6.
0: 6, okay. Herr Reiterer, was sagen Sie? Bieten Sie mehr oder schauen Sie sich das Ganze an?
3: Ich bitte 7.
0: 7, okay. Passt das für Sie beide so?
3: Ja.
2: Ja.
0: Gut. Dann, Frau Seen, dürfen Sie sich mal zurücklehnen. Und der Herr Reiterer muss es jetzt quasi beweisen. Ich spiele Ihnen jetzt die 10 Lieder vor, ganz kurz. Und Sie sagen mir nachher bitte 7 Interpreten. Sie haben einen Joker, einmal falsch liegen, ist okay.
3: Ja.
0: Gut, los geht's.
3: Okay.

0: Herr Reiterer, das war's jetzt. Gut, Sie haben gesagt, 7 kennen Sie, 7 Interpreten, ein Fehler ist okay, starten wir los. Was haben Sie gehört?
1: Ja. Steffi Berger.
0: Das ist richtig, haben wir den ersten.
1: Ja.
0: Wer war noch dabei?
1: Ja.
0: Das ist nicht richtig, das ist jetzt der eine Joker, geht schon weiter.
1: Okay, Tanzer.
0: Den Georg Tanzer, das ist ebenfalls richtig. Zweites.
1: Ja. Gianna Nannini.
0: Gianna Nannini, richtig. Nummer 3.
1: Ja. Frau Signori.
0: Frau Signori, richtig. Ja. Nummer 4.
1: Kompetenzband.
0: Bitte wen?
1: Kompetenzband.
0: Herr Reiterer, das tut mir leid, aber das ist somit der zweite Fehler gewesen. Das heißt, ich gratuliere ganz herzlich der Eva Sehn aus Strunsdorf. Sie feiern den Geburtstag Ihrer Schwester mit einer großen Radio Niederösterreich Grillparty. Herzliche Gratulation.
2: Ja, danke schön.
0: Wir gratulieren ganz herzlich die nächste Grillparty dann nächste Woche.

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4: Eine gute Fahrt durch den Freitagvormittag, 11.30 Uhr Radio Niederösterreich, damit dem schnellsten Verkehrsservice im Land. Hauptproblem nach wie vor die S1, die Wiener Außenring-Schnellstraße Richtung Schwächer zwischen Leopoldsdorf und Rannersdorf. Die ist weiterhin gesperrt nach einem Lkw-Brand. Der Lkw ist mittlerweile aber abgeschleppt. Die Fahrbahn wird jetzt noch gereinigt. Der Stau reicht fast bis zur Laxenburger Straße zurück. Auf der Ausweichstrecke über die Tangente brauchen Sie schon 20 Minuten länger. Viele weichen auch über Maria Lanzendorf aus und auch da gibt es mittlerweile Stau. Nach dem Kabelbrand beim Praterstern bleibt die Wiener Schnellbahn zwischen dem Hauptbahnhof und dem Praterstern gesperrt, genauso wie die Flughafenstrecke zwischen Wien-Mitte und Geiselbergstraße. Wenn Sie mit den Öffis zum Flughafen fahren möchten, dann können Sie das machen mit Fernverkehrszügen vom Hauptbahnhof zum Flughafen, mit der S7 ab der Geiselbergstraße, dem Vienna City Vienna Airport Bus und für den CAT fahren heute ersatzweise zwischen Wien-Mitte und dem Flughafen eigene Ersatzbusse. Und dann schauen wir weiter zum Wetter. Das ist heute ein strahlend sonniger Ausblick. Blitzblauer Himmel, da auch wenn ich beim Studio rausschaue in St. Pölten. Und das ist im ganzen Land so und bleibt heute auch so. Die Temperaturen, die steigen mit der Sonne auf bis zu 32 Grad an. Schönen Freitagvormittag. Musik

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1: Ja, und diese Woche feiern wir die größten Austropop-Hits, präsentiert von einer, die sie alle persönlich kennt. CSGT, hallo.
2: Grüß euch, meine lieben Hörer und Hörerinnen. Heute habe ich euch mitgenommen vom Karl Bayer, Romeo und Julia.
1: Ein Lied, das du ja schon vor uns allen anderen gehört hast.
2: Karl Bayer, den kenne ich auch schon sehr lange. Da waren wir in der Steiermark und da haben wir irgendwo gemeinsam gesungen. Aber fragt mich nicht wo, weil, wisst ihr, mein Festplatten ist voll. Da hat er gesagt, gib dir aber ein neues Lied, hoch dir das einmal an.

0: Und ich habe gesagt, ja, das ist Leiwand. Das hat ein Thema, was die Menschen interessiert, und gesungen ist das auch Leiwand. Schauen wir mal, ob es was wird, und wurden es was.
1: Ja, wurden es was. Hören wir es uns an. Karl Peyer, Romeo und Julia.

die Schlange bei den Pommes im Bad immer länger wird. Bisschen Entspannungsmusik von uns. Beim Einfüllen der Pommes-Typen. Tom Pace, maybe. Das ist Radio Niederösterreich für einen Freitag.

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2: 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Sie hören die Glocken der Pfarrkirche von Schwarzau am Steinfeld in Niederösterreich.

0: Schwarzau liegt etwa 60 Kilometer südlich von Wien zwischen Wiener Neustadt und Neunkirchen. Die Pfarrkirche der Gemeinde ist dem heiligen Johannes dem Täufer geweiht. Das einzige frühe Dokument datiert aus 1152, da bei einem Pfarrhofbrand im Jahr 1620 alle Urkunden und Bücher vernichtet wurden. Das am Hochaltar zur Verehrung aufgestellte Gnadenbild Maria vom Guten Rat wurde der Pfarrkirche 1780 geschenkt, von einer frommen Jungfrau aus Wiener Neustadt, wie es in der Überlieferung heißt. Die bestehende Saalkirche ist im Kern spätromanisch. Sie erhielt ihr heutiges Aussehen vom Wiener Baumeister Johann Friedl im Jahr 1865.
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2: Schnellbahnchaos nach dem Kabelbrand am Praterstern gestern. Heute läuft die Suche nach der Brandursache. Entlang der Donau tauchen durch die Trockenheit jetzt viele Kriegsrelikte auf. Und wolkenlos und heiß geht es durch den Freitagnachmittag. Am Mikrofon Veronika Kaitzer. Eine schöne Mittagsstunde. Nach einem Kabelbrand beim Bahnhof Praterstern gestern Nacht sind die Schäden noch viel größer als erwartet. Seit heute gibt es einen Notfahrplan zwischen Praterstern und Hauptbahnhof und auch Reisende zum Flughafen sind betroffen. Was genau den Brand ausgelöst hat, das ist weiterhin unklar. Sehr klar hingegen ist, wie massiv die Auswirkungen auf die Schnellbahn sind. Das hängt damit zusammen, dass das Stellwerk am Praterstern besonders wichtig ist, wie Daniel Pichler berichtet.
3: Kleine Stellwerk, große Wirkung. Das Stellwerk am Praterstern ist zuständig für die Weichen und die Signale bei der Schnellbahn, aber eben nicht nur am Praterstern, ÖBB-Sprecherin Judith Winder.
4: Dieses Stellwerk stellt eben auch die Weichen für Bahnhöfe in dem Bereich, das heißt eben für Wien-Mitte, für Wien-Rennweg, bedient dort die Signale und das funktioniert eben aktuell nicht.
3: Deswegen ist auch die Flughafenstrecke betroffen. Der City Airport Train Cat kann zum Beispiel gar nicht fahren. Stattdessen gibt es Busse oder man fährt vom Hauptbahnhof mit einem Fernverkehrszug zum Flughafen raus. Zur Brandursache laufen noch immer die Ermittlungen. Fakt ist, dass 20 Kilometer Kabel verschmort sind und ausgetauscht werden müssen. Die Reparatur dauert Wochen. Danach geht die Sperre der Schnellbahnstammstrecke gleich nahtlos weiter, denn ab September gibt es Sanierungsarbeiten zwischen dem Praterstern und dem Hauptbahnhof. Die dauern dann über ein Jahr.
2: Wie soll der von der Dürre geplagten Landwirtschaft am besten geholfen werden? Darüber hat die Regierung heute Vormittag intensiv beraten. Im Landwirtschaftsministerium hat eine erste politische Runde mit allen drei Koalitionspartnern stattgefunden. Felix Nowak aus unserer Innenpolitikredaktion. Wie nah ist man denn einer Einigung mittlerweile?
5: Die Positionen gerade von ÖVP und SPÖ sind doch noch recht weit von einer

0: voneinander entfernt, wobei die Neos diesmal eher auf SPÖ-Linie liegen. Die ÖVP schlägt heute offenbar vor, auf Gelder der Sozialversicherung zuzugreifen und dort Beiträge für Bauern zeitweise zu senken. Diesen Vorschlag lehnt die Gegenseite aber ab, mit dem Argument, dass davon alle gleichermaßen profitieren würden, die Maßnahme also nicht treffsicher sei und dass es dafür auch eine Gegenfinanzierung aus dem Landwirtschaftsressort bräuchte. Kürzungen in anderen Bereichen lehnt ÖVP-Minister Totschnig bislang ab. Er sagt, man dürfe den Bauern nicht etwas wegnehmen, um ihnen dann damit zu helfen. Im Gespräch sind außerdem Mittel aus dem Katastrophenfonds und Kreditzuschüsse und die SPÖ hat das Thema auch mit dem lang erwarteten Klimagesetz verknüpft. Eine Einigung dürfte also noch einige Zeit dauern.
1: Danke, Felix Nowak war das. Die Trockenheit, die beschäftigt jedenfalls viele Bereiche, nicht nur die Landwirtschaft. Durch die niedrigen Donaupegel werden jetzt auch immer mehr Kriegsrelikte freigelegt. Damit ist der Entminungsdienst gerade besonders gefragt. Seit Anfang Juli gab es bislang 16 Einsätze. Erst gestern ist in der Wachau eine Panzerfaust entdeckt worden. Die Polizei appelliert, derartige Funde sofort zu melden. Michelle Kreuzer.
2: Spazieren an der Donau und plötzlich liegt eine Panzerfaust zwischen den Steinen am Flussufer. Genau das ist gestern einem Mann aus der Wachau passiert, der zwischen Ackstein und Axbachdorf unterwegs war. Der Finder hat die Waffe sofort erkannt, und zwar am Abzugsmechanismus. Angegriffen hat er sie nicht, sondern sofort die Polizei alarmiert. Damit habe er genau das Richtige gemacht, heißt es von der Polizei. Der Entminungsdienst ist ausgerückt und hat die Panzerfaust geborgen, um sie kontrolliert sprengen zu lassen. Die Experten für alle Arten von Kampfmitteln sind in diesem extrem trockenen Sommer häufig entlang der Donau unterwegs. Seit dem 1. Juli gab es in Niederösterreich wegen Kriegsrelikten bereits 16 Einsätze.
1: Das Fahrzeug einer 20-jährigen Pkw-Lenkerin ist gestern Abend in Wiener Neustadt von der Polizei beschlagnahmt worden. Die 20-Jährige war im Stadtgebiet statt der erlaubten 50 mit 112 km/h geblitzt worden. Die Lenkerin ist auch ihren Führerschein los. Außerdem wird sie dem Magistrat angezeigt. Biber sorgen regelmäßig für Konflikte, weil sie ganze Bäume fällen, Flüsse aufstauen und die Infrastruktur beschädigen. Auch in St. Pölten etwa mussten zuletzt Bereiche entlang des Mühlbachs gesperrt werden. Dabei könnten Biber, gerade in Zeiten massiver Trockenheit, auch hilfreiche Problemlöser sein. Doris Henninger informiert.
3: Im Süden von St. Pölten haben die Nagetiere Schäden im Bereich des Mühlbachs angerichtet. Weil das Risiko für Spaziergänger zu groß ist, wurde auf diesen Wegen nun ein Betretungsverbot ausgesprochen. Der Biber könnte aber in klimatisch schwierigen Zeiten auch Teil der Lösung sein, ist Wildtierökologe Richard Zink von der Veterinärmedizinischen Universität Wien überzeugt.
4: Eigentlich ist es ein Riesenglücksfall, der uns gerade dieser Tage bewusst sein sollte. Denn die Biber sind diejenigen, die uns am ehesten helfen, Wasser zurückzuhalten. Und was wäre wichtiger in Trockenperioden, wie wir sie in diesen Sommern erleben, als Wasser zurückzuhalten?
3: In St. Pölten sind die Bereiche neben dem Mühlbach zwischen Sonnenpark und VAZ-Gelände nun sicherheitshalber gesperrt. Vermutlich auch, weil dort in wenigen Tagen das Frequency-Festival über die Bühne geht und man wohl kein Risiko eingehen will.
1: Die S1, die Wiener Außenring-Schnellstraße, musste heute früh zwischen Leopoldsdorf und Rannersdorf in Richtung Knotenschwechat gesperrt werden, weil ein LKW zu brennen begonnen hat. Die Flammen haben auch auf die angrenzende Böschung übergegriffen. Während der Löscharbeiten bildeten sich rund 4 Kilometer Stau. Mehr dazu gleich im Radio Niederösterreich Verkehrsservice mit Thomas Birkfellner. Zuerst aber der Blick auf einen strahlend blauen Himmel. Da bekommen wir heute Nachmittag weiterhin ungetrübten Sonnenschein, Thomas.
5: So ist es, Veronika. Und es wird wieder heiß mit 28 bis 33 Grad. Strahlenden Sonnenschein von früh bis spät gibt es auch am morgigen Feiertag. Die Temperaturen legen dann zu auf 30 bis 36 Grad. Ganz ähnlich geht's am Sonntag weiter, bevor uns am Montag ein Wetterumschwung samt Abkühlung ins Haus steht. Derzeit ist es wolkenlos in Poisdorf und Wiener Neustadt bei 26, am Stetten 25 und in St. Pölten und Zwettl bei 24 Grad. Wolkenlosen Himmel gibt es heute Mittag auch in Linz bei 28, Innsbruck 27, Graz, Eisenstadt, Bregenz, Klagenfurt und Salzburg 26 und in Wien bei 24 Grad. Gleich 8 Minuten nach 12, wo auch immer Sie gerade unterwegs sind. Wir begleiten Sie, ruhig und unauffällig, mit dem schnellsten Verkehrsservice im Land. S1 Wiener Außenring-Schnellstraße Richtung Schwechat. Zwischen Leopoldsdorf und Rannersdorf ist die Sperre aufgehoben. Die Arbeiten nach dem LKW-Brand sind beendet. Der Stau reicht aber noch bis Laxenburg zurück. Und wichtig für Öffi-Nutzer in Wien. Nach dem

Kabelbrand beim Praterstern bleibt die Wiener Schnellbahn zwischen Hauptbahnhof und Praterstern gesperrt, ebenso die Flughafenstrecke zwischen Wien-Mitte und Wien-Geiselbergstraße. Der City Airport Train fährt auf der gesamten Strecke nicht. Wer mit den Öffis zum Flughafen fahren möchte, hat mehrere Optionen. Mit Fernverkehrszügen vom Hauptbahnhof

0: Ersatzbusse. Im Stadtgebiet verweist die ÖBB auf die Wiener Linien. Dort werden die ÖBB-Tickets akzeptiert. Die Reparaturarbeiten dauern jedenfalls bis zum 7. September. Danach beginnen dann die geplanten Bauarbeiten auf der Stammstrecke.
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0: Und gleich zum Start Cher, Waterloo und Soul Sister mit drei der größten Hits aller Zeiten. Damit willkommen am Freitag, Mahlzeit Niederösterreich.

0: Waterloo im Radio Niederösterreich Mittagsmagazin. Mein Name ist Thomas Birkfellner. Starke Nerven brauchen derzeit tausende Pendlerinnen und Pendler auf dem Weg nach und vor allem durch Wien. Nach dem Kabelbrand beim Bahnhof Praterstern sind die Schäden viel größer als angenommen und es gibt einen Notfahrplan zwischen dem Praterstern und dem Hauptbahnhof. Auch Reisende zum Flughafen Schwechat sind betroffen.
1: Nach dem Brand beim Praterstern müssen rund 20 Kilometer Kabel von den ÖBB ausgetauscht werden. Das Schadensausmaß ist groß. Das Stellwerk Praterstern ist eine neuralgische Stelle im lokalen Bahnverkehr in Wien. Auch andere stark frequentierte Bahnhöfe werden von hier gesteuert. Grundsätzlich gibt es in jedem österreichischen Bahnhof ein solches Stellwerk, das für den sicheren Eisenbahnbetrieb zuständig ist, sagt Martin Birzer, Sachverständiger für Eisenbahn- und Sicherungstechnik. Kabelbrände sind ihm dort bisher in den letzten 20 Jahren kaum untergekommen.
2: Die Stellwerke übernehmen die Überwachung und Steuerung von Weichen, Signalen und Gleisvermeldeanlagen und gewährleisten eben eine sichere Fahrstraße für den Zug, damit er von A nach B sicher fahren kann.
1: Und es ist enorm viel Technik in dem Raum verbaut.
2: Es sind Rechnerplatinen oder Relaisgruppen verbaut, die dann halt intern miteinander verdrahtet, verkabelt sind und nach außen hin ins Gleis gehen dann halt.
1: Sagt der Eisenbahn-Sachverständige, der den aktuellen Fall selbst konkret nicht bearbeitet. Bilder vom Vorfall zeigen verrußte, angeschmorte Kabel. Wie ist es zu dem Brand, der Donnerstag in der Nacht entdeckt worden ist, gekommen? ÖBB-Sprecherin Judith Winder sagt heute Vormittag dazu:
3: Aktuell gibt es hier keine Hinweise auf Fremdverschulden, aber die Arbeiten laufen natürlich noch. Also es wurden jetzt die ganze Nacht die Kabel quasi entfernt, die kaputten. Und jetzt muss man sich da eben mal genau anschauen, was die Gründe dafür sind.
1: Kabelbrände sind an und für sich nichts Abnormales. Ein Drittel aller Brandursachen in Österreich seien auf elektrotechnische Ursachen zurückzuführen, sagt Alfred Bölzel, Sachverständiger für Brandschutzwesen, der auch mit dem Zugverkehr vertraut ist. In Stellwerken komme das aber selten vor. Ein solcher Kabelbrand wie beim Praterstern könne viele Ursachen haben.
4: Es geht darum, dass unter Umständen höhere Temperaturen zu einem höheren Widerstand führen. Ein höherer Widerstand führt zu höheren Strömen. Dann kann es natürlich wieder in einer Schleife zu einem Wärmestau kommen und es kann zu einem Brand kommen. Es können Staubablagerungen sein, es können mechanische Beschädigungen auftreten.
1: Auch die Beschädigung durch ein Nagetier ist möglich.
4: Dass Tiere das anknabbern und dass es dann sozusagen zu Kurzschlüssen kommt, zu Lichtbögen.
1: Grundsätzlich seien Stellräume mit umfassenden Brandschutzeinrichtungen ausgestattet, sagt Brandschutzexperte Bölzel. Beim Praterstern wird die Ursachenerhebung zum Kabelbrand jedenfalls noch einige Tage dauern, heißt es von den ÖBB.
0: Berichtet Claudia Peintner-Schmidt. 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

0: Ein Klassiker von Rita Coolidge im Radio Niederösterreich Mittagsmagazin. Ich habe aber noch viel mehr für Sie aus den 80ern, Kim Wilde. Jetzt aber erst einmal zum schnellsten Verkehrsservice im Land um Punkt 12:30. Niederösterreich, S1 Wiener Außenring Schnellstraße Richtung Schwechat. Zwischen Laxenburger Straße und Leopoldsdorf brauchen Sie jetzt eine Viertelstunde länger. Und 10 Minuten verlieren Sie aktuell auf der Tangente in Wien Richtung Gänserndorf zwischen Stadlau und dem Knoten Praterstern. Apropos Praterstern. Nach dem Kabelbrand ist die S-Bahn von dort bis zum Hauptbahnhof gesperrt. ÖBB-Tickets gelten derzeit auch auf den Wiener Linien und die S-Bahn zum Flughafen Schwechat fährt erst ab der Station Geiselbergstraße. Bis dahin gibt's von Wien Mitte Ersatzbusse.
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0: Gehört haben wir schon öfter, jetzt gibt es auch ganz aktuelle Zahlen. Die Lohn- und Arbeitskosten in Österreich sind extrem hoch, auch im internationalen Vergleich. Das belegt eine neue Studie aus Deutschland. Demnach war Österreich im Vorjahr unter den 5 EU-Ländern mit den höchsten Arbeitskosten in der Privatwirtschaft. Martin Rautzer berichtet.
2: Arbeitet ein Beschäftigter in Österreich für eine Stunde, kostet das den Arbeitgeber im Schnitt knapp 46 Euro. In Luxemburg sind es sage und schreibe 56 Euro, in Bulgarien hingegen lediglich 12 Euro. Darunter fallen Beiträge etwa für die Kranken- oder Pensionsversicherung, aber auch die Löhne. Und diese sind hierzulande besonders hoch, sagt Alexander Herzog-Stein von der gewerkschaftsnahen Hans-Böckler-Stiftung über die Österreicher.
3: Und das hat damit zu tun, dass sie einfach im Vergleich zu anderen Ländern sehr produktiv sind. Arbeitnehmerinnen und Arbeitnehmer in Österreich produzieren sehr viel. Und damit mit einer hohen Arbeitsproduktivität können die Beschäftigten und müssen natürlich auch höhere Löhne erhalten.
2: Seit Jahren jedoch folge Krise auf Krise. Pandemie, Ukraine-Krieg, US-Zölle, Iran-Krieg, Energiepreisschock. Das treffe ein Industrieland wie Österreich besonders. Die Produktivität sei gesunken, doch die Löhne seien weiter gestiegen. Das alles vor dem Hintergrund, dass Österreich ein relativ reiches Land ist, sagt Arbeitsmarktexperte Benjamin Bitschi vom Wirtschaftsforschungsinstitut. Den Wohlstand finanziere sich das Land zum Teil über den Sozialstaat und damit über die hohen Löhne.
4: Wir haben hohe Kosten für Pensionen, wir haben hohe Kosten für Gesundheit. Der Anspruch an den Staat, in diesen Bereichen zu helfen oder auch sozusagen mit guten Mitteln zu helfen, ist hoch und das ist eben teuer und kostet und wird eben zum Teil über die Arbeit finanziert.
2: Die Regierung hat heuer beschlossen, die Lohnnebenkosten zu senken. Das werde aber nicht viel ändern, so Bitschi.
4: Die Senkung der Lohnnebenkosten tritt eben erst mit 1.1.2028 in Kraft. Vor allem eben diese große Senkung des Familienlastenausgleichsfonds. Und das wird gegenfinanziert, auch zu einem Teil wieder über Arbeitskosten. Das wird natürlich zu einem kleinen Teil die Arbeitskosten bei uns ändern, aber nicht in einem Ausmaß, das jetzt sehr entscheidend ist.
2: Wichtiger sei, die Produktivität zu steigern, etwa durch die Stärkung von Mangelberufen oder höhere Beiträge von Firmen, die häufig Beschäftigte entlassen. Aber auch eine internationale Entwicklung komme Österreich zugute, sagt Studienautor Alexander Herzog-Stein, nämlich die in Ländern Osteuropas.
3: Diese Länder holen auf. Sie haben heute noch relativ niedrige Arbeitskosten. Wir sehen aber in diesen Ländern häufig die höchsten Arbeitskostenanstiege, weil sie werden produktiver und sie holen auf.
2: Und steigen dort die Arbeitskosten, stärke das unsere Wettbewerbsposition.

0: Nick P. im Radio Niederösterreich Mittagsmagazin. Als Paradies für Spione gilt Österreich schon seit Jahrzehnten. Die Regierung will das ändern und tüftelt an einem neuen Spionagegesetz. Nun wird auch aktiv nach möglichen Spionen in Österreich gesucht. Und erste Meldungen gibt es bereits, berichtet Viktoria Waldecker.
1: Ein Dokument zeigt 15 Porträtfotos von russischen Männern mit ernstem Blick. Sie alle sollen als Spione für Russland tätig sein und in Wien arbeiten. An der russischen Botschaft, an der OSZE oder bei den Vereinten Nationen. Dazu sind auch die Namen von 6 weiteren Männern bekannt. Fotos gibt es von ihnen nicht. Ausgeschickt hat die Liste das Bundesheer an all seine Soldatinnen und Soldaten und an die Miliz mit dem Hinweis, sich zu melden, sollte einer der Männer bekannt sein oder Kontakt gesucht haben. Dazu heißt es in dem Mail:
2: Schweigen ist die Deckung der Spione. Dein Hinweis zählt.
1: Erste Meldungen dazu hat es bereits gegeben, sagt Marcel Taschwer, Sprecher des Verteidigungsministeriums.
3: Also es sind bereits erste Hinweise eingegangen. Diese Meldungen werden jetzt auch vom Abwehramt geprüft und fließen in die Lagebeurteilung ein. Und uns ist auch an oberster Stelle wichtig der Schutz unserer Mitarbeiterinnen und Mitarbeiter. Also wer sich meldet, das wird vertraulich behandelt. Und es geht auch darum, dass die dann eine Unterstützung erfahren, praktisch, aber auch rechtlich, wie man sich dann weiter auch verhalten kann.
1: Warnungen vor Spionage gegen das Bundesheer gibt es immer wieder. Dass jetzt aber Fotos und Namen von mutmaßlichen Spionen veröffentlicht werden, ist neu und deutet auf eine höhere Gefährdungslage hin, sagt Dieter Bacher vom Geheimdienstforschungszentrum in Graz.
4: Also dass man so mit einer, sage ich jetzt mal, öffentlichen Information hinausgeht und deutlich sagt, okay, diese Personen bringen wir mit russischen Diensten, Geheimdiensten in Verbindung und deshalb bitte beim Kontakt vorsichtig sein und wenn da eine Kontaktaufnahme stattfinden soll, bitte melden. Das ist eher eine sehr offene und in meinen Augen auch ein bisschen neue Vorgehensweise.
1: Im Außenministerium verweist man auf einen deutlich schärferen Umgang mit Spionen. Seit Amtsantritt von Berthe Meinl-Reisinger wurden 4 russische Spione ausgewiesen. Den aktuellen Hinweisen müssten die Nachrichtendienste jetzt nachgehen, betont die Außenministerin schriftlich. Und?
5: Spionage ist eine Bedrohung für unsere Sicherheit. Wir schauen nicht mehr weg, wenn es um Spionage auf österreichischem Boden geht. Deshalb muss jetzt auch schnellstmöglich die Verschärfung des Spionageparagraphens beschlossen werden.
1: Bisher gilt Österreich als Paradies für Spione. Denn strafbar ist es hierzulande nur, wenn sich Spionage gegen österreichische Interessen richtet. Das will die Dreierregierung deutlich ausweiten und auch die Strafen erhöhen. Einen Entwurf für ein strengeres Spionagegesetz hat Justizministerin Anna Sporer von der SPÖ schon im April vorgelegt. Seitdem ist dazu aber wenig passiert. Verhandlungen zum Doppelbudget oder zum Grundwehrdienst hatten Vorrang. Der Entwurf befinde sich in der Koordinierung, heißt es dazu von der Justizministerin. Sie betont schriftlich, Österreich werde nicht zulassen, dass ausländische Akteure die Sicherheit und staatliche Souveränität untergraben. Dass das wohl dringend notwendig ist, zeigt auch die jetzt öffentlich gewordene Liste an mutmaßlichen russischen Spionen.

0: 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Lionel Richie und Dinah Ross waren das im Radio Niederösterreich Mittagsmagazin. In ganz Europa breitet sich die Trockenheit immer mehr aus und mit ihr auch die Waldbrände. Vergangene Nacht ist in Kroatien ein beliebter Touristenort an der Adriaküste gegenüber der Insel Brač evakuiert worden. Und im Großeinsatz ist die Feuerwehr auch bei einem Waldbrand in Nordrhein-Westfalen in Deutschland. Die Flammen haben dort mittlerweile fast eine Ortschaft erreicht.
1: Inzwischen sind es ersten Meldungen zufolge nur noch wenige Meter bis zum ersten Haus. Die meisten Häuser sind etwa 200 Meter von den Flammen entfernt. Die Gefahr hat den Ortsteil Gai der Gemeinde Hürtgenwald über Nacht erreicht. Am frühen Morgen dann die Aufforderung der Behörden an die mehr als 1800 Einwohner und Einwohnerinnen, ihre Häuser zu verlassen und in Notunterkünfte zu wechseln. Betroffene stehen unter Schock.
2: Wir sind heute Morgen durch die Warn-App wach geworden und dann kam auch dann schon eine Viertelstunde später Polizei und alles und wir sollten die Häuser verlassen. War nach 4 Uhr heute Morgen.
3: Ich wollte so schnell wie möglich das Haus verlassen. Wir haben auch nichts mehr eingepackt. Und die Kinder haben geweint, die hatten richtig Angst.
1: Viele waren zwischendurch in einer Schule im Nachbarort untergebracht. Aber auch dort wurde die Luft schlechter durch Ascheregen. Deshalb gab es eine weitere Übersiedlung. Die meisten haben nur Ausweise und Medikamente bei sich.
4: Viele Menschen, viele Autos, bisschen Panik. Das hat man so nicht erlebt, ne? Gerade unsere Generation ja nicht, ne?
1: Die Brandfläche hat sich inzwischen auf rund 300 Hektar ausgedehnt. Das entspricht etwa der halben Fläche des Wiener Praters. Mehrere Helikopter sind unterwegs, um das Feuer zu löschen. Der aktuell starke Wind erschwert die Löscharbeiten. Am Boden sind sie besonders gefährlich, weil sich dort noch Munition aus dem Zweiten Weltkrieg befindet. In der Nacht hatte es auch einzelne Detonationen gegeben. Das berichten Einsatzkräfte. Die genaue Ursache des Waldbrands ist noch unbekannt. Wie in anderen Teilen Europas herrschen auch in großen Teilen Deutschlands derzeit Trockenheit und eine hohe Brandgefahr. Eine weitere Hitzewelle steht bevor.
0: Berichtet aus Deutschland ORF-Korrespondentin Regina Pöll.

0: Marian Faithful im Radio Niederösterreich Mittagsmagazin. Mein Name ist Thomas Birkfellner. Ganz liebe Grüße ins Pilachtal, da steht auch heute der blau-gelbe Sommertourbus. Wir sind in Obergrafendorf am Hauptplatz. Clemens Krautzer meldet sich mit 3 Stunden Sommertour live. Gleich nach den Nachrichten um 1 geht's los.
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1: Spätestens im Herbst soll es ein neues Glücksspielgesetz geben. Das Finanzministerium hat den Entwurf dafür jetzt zur EU-Kommission nach Brüssel geschickt. Dort wird geprüft, ob es dem Europarecht entspricht. Es verspricht mehr Schutz für Spielerinnen und Spieler. Die Spielsuchthilfe hingegen sieht das nicht ganz so, wie Katharina Weinmann berichtet.
2: Positiv bewertet die Spielsuchthilfe in Wien, dass das neue Glücksspielgesetz eine zentrale Sperrdatenbank vorsieht und sich Spieler nicht mehr bei jedem einzelnen Glücksspielanbieter einzeln sperren lassen müssen. Auch, dass es Einzahlungslimits für junge Menschen gibt, sei gut, trotzdem wären sie immer noch zu hoch. Massiv kritisiert Isabel Horodetzky von der Spielsuchthilfe, dass Sportwetten immer noch nicht als Glücksspiel eingestuft werden.
3: Das ist bedenklich, gerade unter Berücksichtigung von Prävention und Spielerschutz. Die Hälfte der bei der Spielsuchthilfe Behandelten hat Probleme, gerade auch oder ausschließlich mit Sportwetten.
2: Außerdem brauche es noch mehr finanzielle Mittel für niederschwellige Hilfsangebote für Spieler. Die Anzahl der Spielsüchtigen bleibe konstant hoch.
1: Wien setzt besonders jetzt im Sommer auf tageweise Unterstützung von Polizistinnen und Polizisten aus benachbarten Bundesländern, so auch aus Niederösterreich. Laut Innenministerium sind täglich 24 zusätzliche Beamte eingeteilt, vor allem für Schwerpunkteinsätze in der Nacht, weil da in den Sommermonaten besonders viel los ist auf den Straßen, etwa im Hinblick auf Jugendkriminalität, heißt es. Die deutsche Industrie baut weiter Stellen ab. Vor allem betroffen ist die Fahrzeugbranche. Sie beschäftigt so wenige Mitarbeiter wie seit 20 Jahren nicht mehr, teilt das Statistische Bundesamt mit. Volker Obermeier berichtet.
4: Zwei Entwicklungen haben den Trend in der deutschen Autoindustrie beschleunigt. Zum einen die chinesische Konkurrenz, zum anderen die Zollpolitik der USA. Mittlerweile arbeiten in der Branche weniger als 700.000 Menschen. Innerhalb eines Jahres sind hier gut 40.000 Stellen weggefallen. Deutlich weniger Jobs gibt es bei unserem wichtigsten Handelspartner ebenso im Maschinenbau sowie in der chemischen und Elektroindustrie. Experten erwarten, dass sich der Trend fortsetzt. In der Autoindustrie etwa laufen noch Programme zur Neuaufstellung. Aufgrund von hohen Arbeitskosten, einer schwachen Produktivität und des härteren internationalen Wettbewerbs planen viele Unternehmen in Deutschland noch mehr Stellen abzubauen.
1: In Kroatien ist der schwere Waldbrand 20 Kilometer südlich von Split unter Kontrolle. Er ist gestern Abend ausgebrochen und hat wild gewütet. 1000 Menschen mussten die Nacht in Ersatzquartieren verbringen. Im Raum Omiš wurden mehr als ein Dutzend Menschen verletzt. Die Hälfte davon erlitt schwere Verbrennungen, heißt es. Und auch zahlreiche Häuser wurden zerstört. Heiß geht es auch bei uns weiter. Strahlender Sonnenschein heute Nachmittag vor blitzblauem Himmel und die Temperaturen erreichen noch 28 bis 33 Grad. Abkühlung bringt dann eine sternenklare Nacht, bevor es morgen noch heißer wird. Da bekommen wir zur Maria Himmelfahrt 30 bis 36 Grad und dazu ist es wieder ungetrübt sonnig. Aktuell messen wir in St. Pölten und Gumpoldskirchen 27 Grad, in Krems, La an der Thaya und Wien 28 und in Weidhofen an der Ips 30 Grad. 13.03 Uhr, Radio Niederösterreich hat den schnellsten Verkehrsservice im Land. In Niederösterreich kommen Sie gut voran. In Wien brauchen Sie 20 Minuten länger auf der Tangente Richtung Gensandorf zwischen Stadlau und dem Knoten Prater. Und öffentlicher Verkehr, es beschäftigt uns noch immer der Kabelbrand beim Praterstern. Da bleibt die Wiener Schnellbahn zwischen Hauptbahnhof und Praterstern gesperrt. Ebenso die Flughafenstrecke zwischen Wien-Mitte und Geiselbergstraße. Der City Airport Train fährt auf der gesamten Strecke nicht. Wer mit Öffis zum Flughafen fahren möchte, hat mehrere Optionen. Mit Fernverkehrszügen vom Hauptbahnhof zum Flughafen, mit der S7 ab der Geiselbergstraße oder dem Vienna Airport Bus. Für den City Airport Train fahren seit heute zwischen Wien-Mitte und dem Flughafen eigene Ersatzbusse. Wir wünschen eine gute und sichere Fahrt, vielleicht ja nach Obergrafendorf zu unserem Radio Niederösterreich Sommertourbus.
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6: Ein herzliches Willkommen aus Obergrafendorf. Wir stehen hier mitten am Hauptplatz. Ja, die ersten sind schon hier. 3 Stunden lang Live-Sendung bis ins ganze Land hinein. Und ich freue mich persönlich schon ganz grob über den Oldtimer-Club, der heute vorbeikommt. Es gibt nämlich ein Käfertreffen hier in Obergrafendorf. Und da werden wir sicher das eine oder andere Schätzchen heute noch bewundern können. Kommen Sie gern vorbei. 3 Stunden sind wir hier live vor Ort mitten in Obergrafendorf.

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1: Das ist die Radio Niederösterreich Sommertour, heute aus Obergrafendorf, und einen der berühmtesten Obergrafendorfer habe ich jetzt bei mir im Bus stehen. Ja, da kommt schon der Applaus aus dem Hintergrund. Andi Hausmann, unser Morningshow-Man. Grüß dich, Andi.
2: Jetzt hätte ich fast guten Morgen gesagt. Hallo, Mahlzeit.
1: Du bist ja Wahnsinn, Andi. Du hast eigentlich Urlaub und kommst trotzdem daher zu uns. Warum das?
2: Das habe ich mir schon vorgenommen, bevor der Urlaub überhaupt angefangen hat. Habe ich gewusst, am 14. August ist da am Hauptplatz der Radio Niederösterreich Sommertourbus. Und bevor wir dann morgen fortfahren, meine Frau und ich, schauen wir da noch vorbei. Und dann tun wir Koffer packen und dann kann es losgehen.
1: Wie lange lebst du schon in diesem schönen Ort?
2: Genau so lange, wie mein ältestes Kind alt ist, 21 Jahre.
1: 21 Jahre. Und du liebst es da? Was ist das Grandiose an dieser Ortschaft?
2: Ich finde es die Größe großartig. Es sind ungefähr 5000 Einwohnerinnen und Einwohner. Ist eine Marktgemeinde. Lustigerweise aufgewachsen bin ich in Weidhofen an der Theier im Waldviertel. Das hat ungefähr gleich viele Einwohner, ist aber dann Bezirkshauptstadt. Also man merkt die Nähe zur Landeshauptstadt. Ich finde auch die Anbindung an den öffentlichen Verkehr extrem gut. Und wenn man da rausschaut aus dem Bus, man sieht Richtung Süden, sieht man da schon Gemeindealpe, man sieht den Hohenstein, man sieht die Reisalm, da waren wir vorgestern da oben, Richtung

0: Ötscher sieht man, also das Alpenvorland ist wunderschön, wunderschön.
1: Und wenn man Obergrafendorf besucht, was darf man auf gar keinen Fall verpassen? Was muss man auf jeden Fall mitnehmen?
0: Ich glaube, wir haben 3 oder 4 Eisgeschäfte, wenn mir nicht alles täuscht. Einmal vor und zurück und man hat 8 Portionen Eis gegessen.
1: Ausgezeichnet. Und du fährst dann in deinen verdienten Urlaub natürlich. Wann hören wir dich wieder auf Radio Niederösterreich in der Früh?
0: Moment, ich glaube am 24. Das müsste dann der Montag sein, 24. August, ja.
1: Dann bitte, da werden wir alle die Radiogeräte laut aufdrehen und ich wünsche dir jetzt und wir alle dir einen schönen Urlaub. Danke, Andi Hausmann.
0: Danke, viel Spaß noch, danke.

0: Das ist die Radio Niederösterreich Sommertour. Wir sind heute im Obergrafendorf, das ist das Tor zum Pilachtal. Und hier bei mir im Sommertourbus ist die vierjährige Liara. Und du magst was sagen, Liara?
1: Hallo.
0: Ein Hallöchen ist rausgegangen über Radio Niederösterreich. Also wir merken schon, sehr, sehr liebe Menschen hier bei uns in Obergrafendorf. Und was wir noch über Obergrafendorf wissen sollten, das hat Robert Morawetz für uns recherchiert.
2: Der Start zum Pilachtal.
3: Obergrafendorf ist das Tor zum Pilachtal, wobei die Pilach ja vom Ursprung in Schwarzenbach an der Pilach bis nach Melk, wo sie dann in die Donaumünde rinnt. Dazu der Bürgermeister Rainer Handelfinger.
4: Früher ist man auf Sommerfrische gefahren, von Wien mit dem Zug direkt ins Pilachtal. Und das, glaube ich, kommt aktuell wieder sehr in Mode, weil es, wenn es so heiß ist, im Pilachtal drinnen etwas kühler ist. Das ist sehr angenehm und wir genießen das und sind jetzt ausgezeichnet worden über 9 Plätze, 9 Schätze. Auf das sind wir sehr stolz, das freut uns sehr. Und am besten kann man das Pilachtal natürlich mit der Mariazellerbahn genießen und dann mit dem Radl wieder rausfahren.
2: Der Mariazeller Heißdampfzylinder Nummer 6, kurz MH6.
3: Der Eisenbahnclub MH6 ist die Werkstätte der legendären Dampflok MH6. Die ursprünglich auf der Mariazellerbahn unterwegs war. Von Mai bis Oktober kann man auch heute noch mit dieser Lok fahren, sagt der Obmann des Eisenbahnclubs Walter Bugel.
5: Die Fahrt geht von St. Pölten Hauptbahnhof bis Mariazell. Es ist circa eine Fahrzeit von gut 3 Stunden. Es ist auch interessant, bevor die Lokomotive die Bergstrecke mit 27 Rampenpromille fährt, benötigt sie auch Wasser. Wir benötigen bei einer Fahrt circa um die 10.000 Liter Wasser und circa 4 Tonnen Kohlen, die der Heizer in die Maschine geben muss, um einen Dampf zu erzeugen.
2: Das Kameramuseum.
3: In der Sammlung sieht man mehr als 2000 Kameras von 1890 bis ca. 1920. Dazu der Obmann des Museums, Alexander Kernstock.
6: Und es sind viele wichtige Meilensteine dabei, wie zum Beispiel die ganzen Kopien aus Deutschland, die sowjetischen Kopien, chinesische, asiatische Geräte und so weiter. Man sieht diesen Werdegang der Technik von komplett manuell auf digital und so weiter. Und wir haben auch eine funktionierende Dunkelkammer für Filme zum Entwickeln und vom Film aufs Papier auszuarbeiten.

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4: 13.30 Uhr, Radio Niederösterreich hier mit dem schnellsten Verkehrsservice im Land. In Niederösterreich kommen Sie gerade gut voran. Pardon, hier sind uns keine Störungen gemeldet worden. Wien, 20 Minuten länger brauchen Sie auf der Tangente Richtung Gensandorf zwischen Stadlau und dem Knoten Prater und 10 Minuten mehr auch auf der Altmannsdorfer Straße stadtauswärts ab der Grünbergstraße. Und im öffentlichen Verkehr nach dem Kabelbrand beim Praterstern bleibt die Wiener Schnellbahn zwischen Hauptbahnhof und Praterstern gesperrt, ebenso die Flughafenstrecke zwischen Wien-Mitte und Geiselbergstraße. Auch der City Airport Train fährt auf der gesamten Strecke nicht. Wer mit Öffis zum Flughafen fahren möchte, kann entweder die Fernverkehrszüge nutzen vom Hauptbahnhof zum Flughafen, mit der S7 ab der Geiselbergstraße fahren oder dem Vienna Airport Bus. Und für den City Airport Train fahren seit heute zwischen Wien-Mitte und dem Flughafen auch eigene Ersatzbusse. Strahlender Sonnenschein heute Nachmittag vor blitzblauem Himmel und es ist heiß bei 28 bis 33 Grad. Abkühlung bringt dann eine sternenklare Nacht, bevor es morgen noch heißer wird mit 30 bis 36 Grad zur Maria Himmelfahrt. Und dazu ist es wieder ungetrübt sonnig, der Sonntag dann noch einmal heißer, aber nicht mehr ganz ungetrübt.
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5: Auch das Karitative liegt den Menschen hier in Obergrafendorf wirklich am Herzen. In Kürze hier bei uns ein Kollege vom Verein Schnauze und die Radeln für herzkranke Kinder. Wie das genau ausschaut und wie das vonstatten geht, das hören wir in Kürze hier bei uns auf Radio Niederösterreich.

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1: Hier in Obergrafendorf gibt es den Radfahrclub Schnauze und von denen sind jetzt der Capo und der Stoffi bei mir im Sommertourbus. Und ihr habt geradelt für den guten Zweck. Wann seid ihr wohin geradelt?
2: Am 3. Juni sind wir von Obergrafendorf von hier nach Paris geradelt.
1: Und für einen guten Zweck, wofür seid ihr geradelt?
3: Für die Herzkinder Österreichs haben wir eine Charity veranstaltet und die läuft noch bis Ende November, kann man noch spenden. Und im November wird das Geld dann übergeben.
1: Wie viel ist bis jetzt zusammengekommen?
3: Circa 90.000 haben wir schon benannt. Das ist das Doppelte wie letztes Mal, vor 4 Jahren. Und ja, vielleicht schaffen wir die 6-stelligen.
1: Wir drücken euch natürlich ganz fest die Daumen. Und die Idee war ja ganz lustig. Wie habt ihr angefangen mit dieser Charity? Ich glaube, dass man mit Bud Spencer was zum tun gehabt.
2: Ja, genau. Angefangen hat so, da ist damals der Bud Spencer verstorben. Und ja, da ist die Idee geboren worden, dass man aufs Grab von Bud Spencer fährt. Und das ist dann gleich mit einer Charity verbunden worden.
1: Und während der Radfahrt sammelt ihr quasi die Spenden, ja, die Leute helfen mit. Und die Radfahrt selber, die ist ja ziemliche Challenge. Ne? Wie hat es jetzt ausgesehen, heuer jetzt, wie ihr Paris gefahren seid?
2: Na, es waren 1320 Kilometer in 8 Tagen mit über 8300 Höhenmeter. Also so ein Tagesschnitt von 65 bis 70 Kilometer war das.
1: Unglaublich, wie haltet man das durch?
3: Ja, Training, Training, Training. Das geht bei uns eh übers Jahr. Im Winter sind wir auf der Walzen, fahren wir im Köller, dann gehen wir ins Fitnessstudio und dann geht es eh schon wieder aus. Da wird, wir sind heuer in die Wüdalpen gefahren, da haben wir ein kleines Trainingslager gemacht, beim besten Wetter und ja. Aber wir fahren eh jedes Jahr und das hört nicht auf.
1: Ihr seid im Dauertraining quasi, kann man sagen. Ja? Und wie viele Leute sind da mitgeradelt bei diesem Charity Run?
2: Heuer waren wir 12 Personen und alle 12 sind alles durchgefahren. Das ist auch nicht selbstverständlich. War eine coole Sache.
1: Sehr genial. Und natürlich alles ohne Elektro, also normale Radeln, ja?
2: Muskelkraft.
1: So muss das sein. Und nach der Charity ist immer davor der Charity. Also wie schon gehört, bis in Spätherbst kann man noch weiter spenden für heuer. Geht an herzkranke Kinder oder die Familien. Was ist dann im nächsten Jahr geplant?
2: Na, Charities sind grundsätzlich nur alle 4 Jahre geplant. Es ist nur ein bisschen Zeit. Jetzt müssen wir mal das über die Bühne bringen und dann schauen wir mal, was noch ansteht.
1: Dann sage ich, lieber Capo, lieber Stoffi, danke, dass ihr bei uns im Sommertourbus wart und wir drücken euch ganz fest die Daumen, dass bis in Spätherbst noch ordentlich Spenden für euren Radclub Schnauze zusammenkommen. Dankeschön.
3: Danke auch. Danke.

0: Die Radio Niederösterreich Sommertour heute live aus Obergrafendorf noch bis 16 Uhr. Und bei mir im Sommertourbus ist jetzt die Therese. Und Therese, du warst bei der allerersten Sommertour damals 2006 dabei. Wie war denn das?
1: Das war ganz toll. Wir waren vom Kirchberg am Wechsel, Thürnstein, Thürnitz. Also die ganze Woche waren wir unterwegs und es war lustig. Gesehen haben wir auch viel. Und übrigens, das war mein 50er. Dieses Geschenk hat mir der ORF zusätzlich gemacht.
0: Ein schönes Geschenk zum runden Geburtstag. Und wenn du jetzt schaust, du warst ja heuer auch bei einer Sommertourstation schon dabei und jetzt auch heute hier in Obergrafendorf. Was hat sich von 2006 bis 26 geändert?
1: Naja, natürlich. Damals hat es ja noch keinen Bus gegeben, ja. Und es ist natürlich, keiner ist von diesen, weiß ich nicht, Personen eine ganze Woche unterwegs. Diesen Genuss haben ja nur wir gehabt, ja. Und das Tollste, was sich daraus ergeben hat, war eine wirklich tolle Freundschaft mit der Petra Ottic. Und da danke ich natürlich, dass man die Möglichkeit hat beim ORF. Und wir fahren immer eine Woche, also einmal im Jahr nach Lignano mit der Petra einkaufen. Das hat sich so eingebürgert, das ist so lieb. Und ja, wir haben eben nur die beste Erfahrung gemacht.
0: Also hat sich unsere Kollegin, die Betsy Ottic, ja, hat sich quasi mit euch damals connected und ihr seid immer noch in Freundschaft verbunden. Wunderbar, so soll es sein. Ich wünsche euch heute noch viel Spaß hier bei der Sommertour in Obergrafendorf.
1: Dankeschön, euch auch noch. Alles Liebe, gell?

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3: Es ist 14 Uhr am Mikrofon Veronika Keitzer. Immer häufiger schlägt das NATO-Mitglied Rumänien Alarm wegen Luftraumverletzungen durch Drohnen, zuletzt diese Woche im Schwarzen Meer. Und im Frühjahr sind bei einem Drohnentreffer auf ein Wohnhaus in Nordrumänien 2 Menschen verletzt worden. Das stellt auch die in Rumänien stationierten Streitkräfte vor neue Herausforderungen, wie Paul Kresay berichtet.
4: Kommandant Gabriel Goage trifft uns für das Interview direkt vor dem streng bewachten Eingangstor der Luftwaffenbasis bei Konstanze am Schwarzen Meer. Das Gelände der Basis dürfen wir nicht betreten. Sicherheitsbedenken. Drohnenabwehr ist ein zentraler Aufgabenbereich der Basis, sagt der Kommandant. Wir verfügen hier dauerhaft über Streitkräfte, die in der Lage sind, Drohnen abzuwehren. Und natürlich kann sich die Basis auch selbst gegen Drohnen verteidigen. Das westliche Militärbündnis baut seine Präsenz in Rumänien derzeit massiv aus, erklärt der NATO-Kommandant. Die Basis bei Konstanza am Schwarzen Meer wird bald der größte NATO-Stützpunkt in Europa sein. Solange der Krieg in der benachbarten Ukraine andauere, bleibe die Verteidigung gegen alle Gefahren aus der Luft oberste Priorität.
3: Die Polizei in Niederösterreich bittet um Hinweise nach einem bewaffneten Raubüberfall auf einen Supermarkt in Krems. Schon am Montag soll ein Unbekannter in einem Supermarkt in der Wiener Straße am Abend gegen 18.15 Uhr einen silbernen Revolver gezückt und einen Mitarbeiter bedroht haben. Der Verdächtige ist mit Bargeld in unbekannter Höhe entkommen. Er soll zwischen 1,75 und 1,80 groß und schlank und zwischen 30 und 40 Jahre alt sein. In Wien beginnt in einer Stunde das größte österreichische E-Sports-Turnier. 40 internationale Computergame-Profis spielen da gegeneinander, darunter auch der amtierende Weltmeister Daniel Pichler.
5: Der Weltmeister kommt aus Österreich, nennt sich Vic Zero und heißt mit bürgerlichem Namen Taylor Patrick Gatschelhofer. Neben dem österreichischen Gaming-Superstar gibt es noch 39 andere internationale Computerspielgrößen, die sich den Titel in Wien unter den Nagel reißen wollen. Immerhin gibt es insgesamt 50.000 Euro Preisgeld. Gespielt wird Fortnite. Bei diesem Spiel kämpfen die Spielerinnen und Spieler ums Überleben auf einer Insel. Gekämpft wird bei der Variante in Wien immer in Zweierteams. Wer einen Gegenspieler eliminiert, bekommt Punkte und der Gamer mit den meisten Punkten zum Schluss gewinnt den Pokal. Das Turnier am Nachmittag im Austria Center mit bis zu 1.000 Zuschauerinnen und Zuschauern ist das größte E-Sports-Festival in Österreich. Unter E-Sport versteht man eben Computerspielturniere. Es gibt weltweit sehr viele Turniere, darunter auch einige in Österreich.
3: Bei der Beachvolleyball-EM in Polen ist für Niederösterreichs Medaillenhoffnung Timo Hammerberg schon im Achtelfinale Endstation. Der Wiener Neustädter verliert mit Partner Tim Berger gegen die Schweiz 0:2. Das Radio Niederösterreich-Wetter. Der strahlende Sonnenschein, der bleibt uns heute Nachmittag vor blitzblauem Himmel und es ist heiß bei 28 bis 33 Grad. Abkühlung bringt dann eine sternenklare Nacht, bevor es morgen noch heißer wird mit 30 bis 36 Grad zur Maria Himmelfahrt und dazu ist es wieder ungetrübt sonnig. Der Sonntag dann noch einmal heißer, aber nicht mehr ganz ungetrübt, in jedem Fall aber ein Wochenende zum Baden gehen. Die aktuellen Messwerte in Niederösterreich, in St. Pölten, Stockerau, Wiener Neustadt und in Wien messen wir 29 Grad, in Horn und Lilienfeld-Taschberg derzeit 28 Grad. 14.03 Uhr Radio Niederösterreich mit dem schnellsten Verkehrsservice im Land. In Niederösterreich sind uns keine Störungen bekannt. Wir schauen nach Wien. Da brauchen Sie derzeit 15 Minuten länger auf der Tangente Richtung Gänserndorf zwischen Stadlau und dem Knoten Prater. Und im öffentlichen Verkehr nach dem Kabelbrand beim Praterstern bleibt die Wiener Schnellbahn zwischen Hauptbahnhof und Praterstern gesperrt. Ebenso die Flughafenstrecke zwischen Wien Mitte und Geiselbergstraße. Der City Airport Train fährt auf der gesamten Strecke nicht. nicht. Wer mit Öffis zum Flughafen fahren möchte, hat mehrere Optionen mit Fernverkehrszügen vom Hauptbahnhof zum Flughafen, mit der S7 ab der Geiselbergstraße oder dem Vienna Airport Bus. Und für den City Airport Train fahren seit heute zwischen Wien Mitte und dem Flughafen eigene Ersatzbusse. Wir wünschen eine gute und weiterhin sichere Fahrt.
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7: Heute am Freitag aus Obergrafendorf und nächste Woche Freitag ist ja schon der letzte Sommertourtag, dann in Gerolding beim Dunkelsteiner Wald. Und ganz liebe Menschen von oben sind heute extra hergekommen und haben sich das hier angeschaut. Wieso denn das?
8: Ja, ein paar Infos zum Holen, wie das alles abläuft und dass wir dort auch gut aufgestellt sind.
7: Ihr seid gut aufgestellt, wir seid ja auch fürs leibliche Wohl dann nächste Woche für uns alle verantwortlich, gell?
9: Ja, wir schenken aus von ÖKB Gerolding und machen die Bewirtung und gibt Biergetränke, alkoholfreie Getränke, Wildspeisen, Kaffee.
7: Alles, was man braucht und was das Herz begehrt. Und wart ihr heute überhaupt schon drinnen im Sommertourbus?
8: Nein, aber wir hoffen, dass wir das nachher noch anschauen können.
7: Da braucht es nicht hoffen, da nehme ich euch gleich mit. Wir gehen gemeinsam rein und dann schauen wir uns einmal, wie unsere Radiotechnik drin so ausschaut, wie das Ganze funktioniert. Das ist die Sommertour live aus Obergrafendorf und dazu Reggae-Klänge. Hier bei uns Laidback mit Sunshine Reggae. Einen angenehmen Freitagnachmittag wünsche ich.

0: Das ist die Radio Niederösterreich Sommertour. Wir sind in Obergrafendorf und bei mir im Sommertourbus sitzt jetzt der Jonas, 8 Jahre. Jonas, ich habe dir ein bisschen die Technik vorgezeigt. Was sagst du dazu?
1: Es schaut cool aus und groß und alles.
0: Ist ein bisschen beeindruckend, ja. Wie schaut's da aus? Hast du jetzt vielleicht Lust, auch einmal Radiomoderator zu werden?
1: Nein, Fußballer.
0: Fußballer, definitiv?
1: Ja.
0: Okay, Jonas, man kann nicht alles haben. Viel Glück, du wirst ein Weltklasse-Fußballer. Schön, dass du da bist.
1: Danke.
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0: Ich liebe die Gemeinde Obergrafendorf. Heute unsere Sommertourstation. Wir fühlen uns pudelwohl hier am Hauptplatz. Und was das Besondere wirklich an diesem Ort ist, das wissen die Obergrafendorferinnen und Grafendorfer am besten.
1: Es hat den Stadt-, aber auch den Dorfcharakter gleichzeitig, also beides in einem. Man hat so ziemlich alles, was man braucht, vom täglichen Leben, Bedarfssachen, die man einkaufen kann, aber über Vereine und Veranstaltungen, schöne Natur. Ich glaube, das war's. Alles, was man braucht, hat man.
2: Es ist alles an Geschäfte, Kindergarten, Schulen in der Nähe, nicht zu weit auseinander. Die Anbindung in größere Städte, St. Pölten zum Beispiel, ist sehr gut. Du bist mit dem Zug gleich drinnen und das ist eigentlich sehr angenehm.

0: Ganz genau, 14.30 Uhr. 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Niederösterreich A2 Südautobahn Richtung Graz bei Kottingbrunn. Nach einem Unfall sind der erste und der zweite Fahrstreifen gesperrt. Schon Stau und der baut sich gerade rasch weiter auf. Öffentlicher Verkehr in Wien. Nach dem Kabelbrand beim Praterstern bleibt die Wiener Schnellbahn zwischen Hauptbahnhof und Praterstern gesperrt. Ebenso die Flughafenstrecke zwischen Wien-Mitte und Geiselbergstraße. Der City Airport Train fährt auf der gesamten Strecke nicht. Wer mit Öffis zum Flughafen fahren möchte, hat mehrere Optionen. Mit Fernverkehrszügen vom Hauptbahnhof zum Flughafen, mit der S7 ab der Geiselbergstraße oder dem Vienna Airport Bus. Für den City Airport Train fahren seit heute zwischen Wien-Mitte und dem Flughafen auch eigene Ersatzbusse. Das Radio Niederösterreich Wetter. Strahlenden Sonnenschein haben wir da heute Nachmittag vor wolkenlosem Himmel und das bei 28 bis 33 Grad. Abkühlung bringt dann eine sternenklare Nacht, bevor es morgen noch heißer wird mit 30 bis 36 Grad zu Maria Himmelfahrt. Und dazu ist es wieder ungetrübt sonnig. Der Sonntag wird dann noch einmal heißer mit bis zu 37 Grad, aber nicht mehr ganz ungetrübt.
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2: Heute aus dem wunderschönen Obergrafendorf und bei mir im Sommertourbus sind ganz, ganz viele Menschen. Ich glaube, die können wir jetzt mal kurz hören. Ja, hier kann man miterleben, wie Radio funktioniert. Wir sind noch bis 16 Uhr live vor Ort hier am neuen Hauptplatz.

0: to the roots quasi, zurück zum Anfang. Eines der größten Renaturierungsprojekte überhaupt an der Pilloch ist hier bei Obergrafendorf mittlerweile abgeschlossen. Das ist gerade Niederösterreich Sommertour heute am Freitag. Ein richtiges Megaprojekt von Obergrafendorf bis etwa 5 Kilometer flussaufwärts. Und unser Radio Niederösterreich-Reporter Robert Morawetz, der hat den zuständigen Experten Johann Nessweder direkt an der Pilloch getroffen.
1: Ich bin jetzt am Ufer der Pilloch. Die schaut da gerade sehr schön aus, die schlendert herum. Sie meandert, könnte man sagen, oder? Pendelt, sagt der Experte. Ja, Renaturierung ist, wenn man ein Ökosystem wieder versucht, zurückzubringen auf den Ursprung, auf natürliche Art und Weise. Kann man das so sagen?
2: Ja, man versucht sich dem natürlichen Zustand anzunähern. Also dafür braucht man eines, man braucht Platz. Weil wenn man die Pilloch kennt, wie sie früher ausgeschaut hat, war sie ein sehr breites Flusssystem, also mit verzweigten Armen, also nicht meandrierend wie im Tiefland, sondern es war quasi ein Gebirgsbach mit sehr großen Kiesbänken. Daher auch der Name. Die Pilloch heißt der Weiße Ach. Also von den Kiesbänken eigentlich ursprünglich war der Name abgeleitet und wir haben der Pilloch sehr viel Platz weggenommen.
1: Und jetzt mit diesem Projekt hat man der Pilloch wieder mehr Platz gegeben. Wie macht man das?
2: Ja, also wir haben eigentlich sehr lange Verhandlungen mit den Grundeigentümern geführt, dass wir quasi links und rechts der Pilloch Auwälder freikaufen konnten, die quasi der Pilloch vor 100 Jahren, nicht ganz, also vor 90 Jahren abgerungen wurden, um einfach einen Korridor zu bekommen. Also die Pilloch hat ursprünglich 25 Meter Breite in der Regulierung gehabt. Jetzt hat sie einen Korridor, der bis zu 100 Meter breit sein darf. Also sie wird sich neu entwickeln. Wir haben es jetzt angestoßen mit dem Projekt und sie darf sich dann noch entwickeln.
1: Heißt das, dass man jetzt den Flussverlauf verändert dadurch oder was hat man gemacht?
2: Die Pilloch hat sie nach 90 Jahren Regulierung sehr stark eingetieft gehabt. Also hat der Pilloch Platz gegeben in die Breite, aber die Pilloch war hier fast 5 Meter unter das Regulierungsprofil eingegraben. Also wir haben viel Kies umlagern müssen. Also man hat nachhelfen müssen, um die Pilloch in einen Bereich zu heben, wo sie selbst wieder ihre eigenen Kräfte ausleben kann. Also wo sie in die Seite erodieren kann, Kies mitnehmen und Uferanrisse entstehen.
1: Also dieser Teil hier, muss ich sagen, ist ja bilderbuchmäßig schön. Da sieht man links eine Kurve, da schlendert sie herum, kommt da wieder nach rechts, geht wieder nach links, da liegt ein Stückel Baum drinnen, da sind kleine Strömungen, das Wasser ist glasklar. Da ist auch ein kleiner Fisch da unten, ich sehe ihn ganz genau. Apropos Fisch, was für Fische gibt es denn in der Pilloch überhaupt?
2: Ja, in der Pilloch gibt es ein buntes Spektrum an Arten. Also es gibt von den kleinen Fischen, die man in der Pilloch sieht, also von den Elritzen, verschiedenste Weißfischarten. Die Koppe ist zum Beispiel auch zu finden, die Forelle, die Esche, aber auch wirklich große Fischarten wie der Huchen, die sehr, sehr selten sind. Also eine spektakuläre Art, die im Mittellauf der Pilloch ihre Verbreitung hat.
1: So wie es ausschaut, der Pilloch gefällt, habe ich das Gefühl. Vielen, vielen Dank für das Gespräch.
2: Danke ebenfalls.

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0: Um ein Haar wäre ich jetzt interviewt worden, nämlich von der Annelie. Die Annelie ist 12 Jahre alt, 13 hast du gesagt, 12, genau, war ich richtig, ja. Und du bist bei uns hier im Sommertourbus und dich reizt das ganze Thema Radio etc. Du würdest gerne mal bei uns als Praktikantin arbeiten.
1: Ja, genau. Weil ich finde es einfach interessant zu schauen, wie das alles funktioniert und man kann eben Leute informieren über was in der Welt passiert.
0: Das heißt, du würdest dich dann so für Nachrichtensprecherin interessieren?
1: Ja, genau.
0: Na, der Mut passt schon mal, die Stimme auch. Ich würde sagen, wir sehen uns dann in ein paar Jahren, wenn du alt genug bist, im Praktikum bei uns im ORF Niederösterreich, oder?
1: Ja, gerne, danke.
0: Würde mich sehr freuen, Annelie. Ja, das ist die Sommertour, da kann man auch die zukünftigen Kolleginnen schon bewundern.

0: Im Bezirk Neunkirchen brennt es schon wieder. Die Rauchsäule ist kilometerweit zu sehen. Erst vor wenigen Tagen ist dort nach einem tagelangen Kampf gegen Flammen und Glutbrand ausgegeben worden. Mehrere Feuerwehren stehen jetzt im Großeinsatz. Auch eine Siedlung muss evakuiert werden. Mehr von Theresa Freudenthaler.
1: Der Bezirksfeuerwehrkommandant von Neunkirchen, Mario Lukas, bestätigt den Waldbrand. Es wurde die höchste Alarmstufe ausgegeben. Es handle sich diesmal aber nicht um dasselbe Brandgebiet wie zuletzt. Die Einsatzkräfte evakuieren eine Siedlung nahe des Föhrenwaldes. Die Flammen seien nur noch rund 100 Meter von dieser entfernt, so Lukas. Laut St. Egidens Bürgermeisterin Christa Tisch wurden außerdem mehrere Häuser in der Bahnstraße evakuiert und ein Gasthaus geschlossen. Das Rote Kreuz unterstütze vor Ort. Es werde auch eine Notunterkunft eingerichtet, so Rotkreuz Niederösterreich-Sprecherin Sonja Kellner. Laut Mario Lukas hat der Wind bereits zweimal gedreht, was die Löscharbeiten zusätzlich erschwert. Man habe mehrere Sonderzüge der Feuerwehr angefordert. Der Feuerwehreinsatz wird ihm zufolge zumindest bis morgen früh laufen.
0: Waldbrände wüten auch in Italien, in Griechenland, in Kroatien und in Deutschland. Im Ort Gai in der Eifel, nahe der belgischen Grenze, mussten in den vergangenen Stunden etwa 1.800 Menschen ihre Häuser verlassen und das Feuer rückt immer näher. Aus Deutschland, Regina Pöll.
2: Inzwischen sind es nur noch wenige Meter bis zum ersten Haus. Ab 4 Uhr in der Früh wurden die 1.800 Einwohner und Einwohnerinnen evakuiert.
3: Ich wollte so schnell wie möglich das Haus verlassen. Wir haben auch nichts mehr eingepackt. Und die Kinder haben geweint, die hatten richtig Angst.
4: Bisschen Panik, das hat man so nicht erlebt, ne?
2: Der Brand in und um den Ortsteil Gai in Hürtgenwald in Nordrhein-Westfalen hat sich inzwischen auf rund 300 Hektar ausgedehnt. Das ist etwa die Hälfte des Wiener Praters. Mehrere Helikopter sind im Einsatz. Auf dem Boden sind die Löscharbeiten besonders gefährlich, weil sich dort noch Munition aus dem Zweiten Weltkrieg befindet. Die genaue Ursache des Waldbrands ist noch unbekannt.
0: Die finanziellen Hilfen für Bäuerinnen und Bauern wegen der Dürreschäden in diesem Jahr lassen weiter auf sich warten. Heute gab es ein Treffen von Agrarminister Norbert Totschnig von der ÖVP mit Koalitionspartnern. Konkrete Maßnahmen wurden dabei nicht beschlossen. Knackpunkte waren dem Vernehmen nach die Gegenfinanzierung sowie unterschiedliche Ansichten über die Treffsicherheit der Hilfen. Die hohen Temperaturen treiben offenbar viele Menschen in klimatisierte Einkaufszentren. Österreichs Shoppingcenter zählen heuer im Sommer im Vergleich zum Vorjahr merkbar mehr Besucher. In Einkaufsstraßen ist hingegen aufgrund der Hitze deutlich weniger los. Der Handelsverband plädiert deswegen für klimagerechte Innenstädte mit mehr Grün, Wasser und Schatten. Hohe Temperaturen, die bleiben uns vorerst auch. Das Radio Niederösterreich Wetter. Strahlender Sonnenschein heute den restlichen Tag vor blitzblauem Himmel. Und es ist heiß bei 28 bis 33 Grad. Abkühlung bringt uns dann eine sternenklare Nacht, bevor es morgen noch heißer wird. Da erwarten uns zur Maria Himmelfahrt 30 bis 36 Grad. Und dazu ist es wieder ungetrübt sonnig. Optimal für einen Ausflug in die Berge oder zum Schwimmen. Und auch der Sonntag dann noch einmal heißer mit bis zu 37 Grad. Dann aber nicht mehr ganz ungetrübt. Aktuell messen wir in Zwettl 28 Grad, in St. Pölten, Gensandorf und Wien 30 Grad und in Tulln und Ternitz-Potschach 31 Grad. 15.03 Uhr, Radio Niederösterreich hat den schnellsten Verkehrsservice im Land. A2, Südautobahn Richtung Graz. Die Unfallstelle bei Kottingbrunn ist geräumt. Der Stau ab Baden löst sich aber nur langsam auf. S1, Wiener Außenring-Schnellstraße Richtung Schwechat bei der Laxenburger Straße. Nach einem Motorradunfall ist die linke Fahrspur gesperrt. Der Stau reicht zurück bis zur A21. Rechnen Sie hier mit 20 Minuten mehr Fahrzeit. Wien A23, Südosttangente Richtung Kagran am Knoten Prater. Ein Unfall, die beiden linken Fahrstreifen sind gesperrt. Stau ab dem Lahrbergtunnel und über eine Viertelstunde mehr Fahrzeit. Öffentlicher Verkehr. Nach dem Kabelbrand beim Praterstern bleibt die Wiener Schnellbahn zwischen Hauptbahnhof und Praterstern gesperrt. Ebenso die Flughafenstrecke zwischen Wien-Mitte und Geiselbergstraße. Der City Airport Train fährt auf der gesamten Strecke nicht. Wer mit Öffis zum Flughafen fahren möchte, hat mehrere Optionen. Mit Fernverkehrszügen vom Hauptbahnhof zum Flughafen, mit der S7 ab der Geiselbergstraße oder dem Vienna Airport Bus. Und für den City Airport Train fahren seit heute zwischen Wien-Mitte und dem Flughafen eigene Ersatzbusse. Wir wünschen weiterhin eine gute und sichere Fahrt.
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1: Eine Stunde lang sind wir noch hier in Obergrafendorf am neuen Hauptplatz. Und wenn Sie irgendwie in der Nähe sind, bitte unbedingt vorbeikommen, weil dann können Sie das hier hören und sehen. Jawohl, wie ein Kätzchen schnurrt er. Ein Volkswagen Kamanchira, ein ganz besonderes Stückerl in einem wunderschönen Hellblau. Warum der jetzt hier bei uns vor dem Sommerturbus steht, das klären wir in Kürze. Bleiben Sie bei uns dran, jetzt gibt's einmal Musik für Ihren Freitagnachmittag.

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1: Aus Obergrafendorf und vor unserem wunderschönen blau-gelben Sommertourbus, da steht er, der VW Carmanchira. Und vom ortsansässigen Käferclub habe ich jetzt den Thomas und den Helmut bei mir. Thomas, das ist ein ganz besonderes Fahrzeug. Wieso?
2: Das Besondere an dem Fahrzeug ist, dass es in Europa nur ganz, ganz wenige Autos von der Sorte gibt. Dieses Fahrzeug ist aus Rio de Janeiro direkt nach Europa gekommen und eins von zwei Fahrzeugen, die es in Österreich überhaupt gibt.
1: Es gibt dann noch ein zweites und das ist irgendwo vergoldet, habe ich gehört, Helmut.
3: Ja, das ist ja eher eine Tuning-Geschichte, die ich selber gebaut habe mit einem Wohnwagen. Da kann man schon seine Fantasien einarbeiten. Und das kann man sich unten anschauen, am Ibersdorfer See.
1: Ja, ihr habt ja nämlich Treffen. Heute und morgen ist das große Käfertreffen. Aber nicht nur Käfer, alles ist dabei, gell?
3: Ja, sämtliche Fahrzeuge, die auf Käferbasis gebaut worden sind, Busse, Carmanchira, Buggys, Kübelwagen und alles, was jemals gebaut worden ist, sieht man bei uns am See am Treffen.
1: Thomas, wie viele Fahrzeuge sind da dabei beim Treffen?
2: Wir erwarten ungefähr 200 und internationale Gäste. Bis jetzt sind einige Gäste aus Deutschland, Tschechien, Rumänien und letztes Jahr waren auch Gäste aus Malaysia. Das heißt, ein internationales Treffen. Der Ebersdorfer See ist momentan das Zentrum der VW-Gemeinschaft.
1: Ha, genauso soll das sein. Schön gesagt. Und es gibt ja auch ein spezielles Käferweckerl, habe ich mal sagen lassen, dort bei euch.
3: Ja, wir haben volle Verpflegung. Bei uns kann man essen und den Käfer wecken, der extra für uns kreiert worden ist, von der örtlichen Fleischhockerei, also eine eigene Würzung. Das ist bei uns zum Haben, ist sehr zum Empfehlen, sehr lecker. Kann man ab morgen verkosten.
1: Klingt wirklich köstlich. Und apropos klingen, ich glaube, jetzt wollen wir diesen Carmanchira noch einmal kurz hören. Kein Stress, Thomas. Der Thomas steigt einmal kurz ein und wir werden einmal dieses wunderbare, schöne Geräusch von diesem luftgekühlten Motor hören. Absoluter Traum. Das ist der Carmanchira hier in Obergrafendorf, Dirkding. Wie gesagt, das Käfertreffen heute und morgen am Ebersdorfer See. Da können Sie das Fahrzeug auch live sehen. Und wenn Sie wollen, er wäre auch zum Verkaufen. Na, braucht man sich nur einig werden. Die Sommertour aus Obergrafendorf, hier auf Radio Niederösterreich.

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4: In wenigen Sekunden, 15.30 Uhr, Radio Niederösterreich hat den schnellsten Verkehrsservice im Land. Niederösterreich S1, Wiener Außenring-Schnellstraße Richtung Schwechat bei der Laxenburger Straße. Nach einem Motorradunfall ist nur der ganz rechte Fahrstreifen frei. Der Stau, der reicht zurück bis zur A21 und Sie haben hier 20 Minuten mehr Fahrzeit. Die B17 ist gesperrt zwischen Guntramsdorf und Dreiskirchen. Die Feuerwehr ist bei einem Großbrand im Einsatz. Ausweichen ist über die A2 möglich. Und die Landesstraße L137 ist zwischen Neunkirchen und St. Egiden am Steinfeld gesperrt. Auch hier ist der Waldbrand der Grund. Ausweichen können Sie über die B26. Wien A23 Südosttangente Richtung Kagran ab dem Laherbergtunnel. Eine Viertelstunde mehr Fahrzeit haben Sie hier vor einer geräumten Unfallstelle. Richtung Graz dauert es ab Stadlau eine Viertelstunde länger bis zum Knoten Kaisermühlen. Und geblitzt wird auf der S5 der Stockerauer Schnellstraße Richtung Wien beim Knoten Jetzdorf. Wir wünschen eine gute Fahrt und schauen zum Radio Niederösterreich Wetter. Strahlenden Sonnenschein haben wir da heute Nachmittag und das vor wolkenlosem Himmel bei 28 bis 33 Grad. Abkühlung bringt uns dann die kommende Nacht, die wird sternenklar und das bevor es morgen noch heißer wird mit 30 bis 36 Grad zu Maria Himmelfahrt. Und dazu ist es wieder ungetrübt sonnig. Der Sonntag wird dann noch einmal heißer mit bis zu 37 Grad, aber nicht mehr ganz ungetrübt.
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5: Eine halbe Stunde sind wir noch hier in Obergrafendorf, direkt am Hauptplatz und es ist wirklich gemütlich da. Wir haben ein bisschen ein schattiges Platz von einem Baum, ein paar Schirme sind da und auch sogar ein Wassersprühnebel, der dafür sorgt, dass die Temperaturen hier angenehm sind. Das ist die Sommertour hier heute aus Obergrafendorf.

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1: So ein angenehmes Platzl haben wir hier in Obergrafendorf gefunden, direkt am Hauptplatz. Wir sitzen da im Schatten. Ich bin am Heugenbankerl bei einigen Obergrafendorferinnen und Grafendorfern. Und ihr habt ja Gaude da, oder?
2: Bitte?
1: Ihr habt eine Gaude da.
2: Na sicher, immer wo wir sind, gibt es eine Gaude.
1: Und die Musik passt da für euch?
3: Sehr gut, passt.
1: Und auch die direkten Nachbarn sind daherkommen. Und ihr habt uns schon verraten, da in der Nähe kann man ein Eis essen. Und da gibt es einen Spezialbecher, den man unbedingt probieren muss. Was ist das?
4: Karamellbecher.
1: Das klingt, als hättest du den schon ein, zwei Mal probiert.
4: Doch, einige Male.
1: Ja, dann werden wir uns das auf jeden Fall nachher auch in die Figur zwicken. Jetzt genießen wir noch unseren, was ist das, was da vorne steht?
4: Spritzen.
1: Aha.
4: Sommerspritzer.
1: Und?
2: Ein Bierli.
1: Ein Bierli oder Sommerspritzer? Na bitte, es ist ja 3:45, da darf man schon sich ein bisschen kühlen in der Hitze, oder?
2: Vor 4 kein Bier.
1: Ach so, aber...
2: Ist ja schon 15.30 Uhr.
1: Ah, okay. Und irgendwo auf der Welt ist sicher schon 4, gell? Von dem her passt das. Das ist die Sommertour heute aus Obergrafendorf.

Gaudi. Und ich glaube, die Menschen, die hier waren, die haben es auch genossen, oder? Also mehr kann man dazu nicht sagen, außer heute Abend ab 19 Uhr in OF2 Niederösterreich heute. Da sehen Sie hier in Obergrafendorf, wie die Silvia Schreiber im Hochseilgarten unterwegs ist und sich die berühmte MH6 anschaut, die Kulteisenbahn, die auf der Marizellerbahn entlang gefahren ist. Ich bin Clemens Krautzer, haben Sie noch einen schönen Nachmittag. Das war's für heute.

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6: Es ist 16 Uhr, am Mikrofon Veronika Keitzer. Durch den Kabelbrand in einem Stellwerk beim Praterstern in Wien sind die Schäden noch größer als angenommen. Seit heute gilt ein Notfahrplan. Daniel Pichler.
7: Den Notfahrplan packen die ÖBB nun gut 3 Wochen früher aus als geplant. Denn wegen Bauarbeiten auf der Stammstrecke ist ab dem Schulbeginn sowieso alles anders. Nun aber ist der folgenschwere Brand dazugekommen. 20 Kilometer Kabel sind verschmort und müssen getauscht werden. Auf der Stammstrecke zwischen dem Praterstern und dem Wiener Hauptbahnhof können keine Züge fahren. Die Züge von und nach Süden starten und enden am Hauptbahnhof bzw. teilweise in Meidling. Probleme gibt es auch für alle, die öffentlich zum Flughafen wollen. Der City Airport Train Cat kann nicht fahren, die S7 fährt nicht bis zur Geiselbergstraße. Zum Flughafen kommt man trotzdem, bestätigt Julia Krutzler von den ÖBB.
8: Nämlich über den Wiener Hauptbahnhof, da kann man die Fernverkehrszüge nutzen oder eben auch den Vienna Airport Bus.
7: Auch ansonsten sind teilweise Busse unterwegs.

0: Zugs und die blockierten Schnellbahnen zu ersetzen. Man kann auch auf die Wiener Linien umsteigen. Hier gelten die Tickets der ÖBB.
1: Im Föhrnwald in St. Egiden am Steinfeld im Bezirk Neunkirchen brennt es schon wieder. Erst vor kurzem hatten die Einsatzkräfte tagelang gegen einen Waldbrand gekämpft. Jetzt läuft der nächste Großeinsatz von etwa 30 Feuerwehren. Die höchste Alarmstufe ist ausgerufen worden. Auch Hubschrauber löschen aus der Luft. Eine Siedlung und eine Straße werden evakuiert. Im Moment geht man davon aus, dass der Einsatz zumindest bis morgen früh läuft. Wer online bestellt, könnte künftig mit höheren Preisen und weniger Auswahl konfrontiert sein. Davor warnt der Branchenvertreter des Handels in der Wirtschaftskammer Rainer Treffelig heute. Grund dafür sei die neue EU-Verpackungsverordnung, die vor allem kleine Betriebe mit zusätzlichen Kosten und Verpflichtungen belasten würde. Treffelig spricht von einer Lose-Lose-Situation für Händler und Konsumenten. Botox-Videos als Vorschlag für eine 13-Jährige. Das österreichische Institut für angewandte Telekommunikation hat untersucht, welche Inhalte Snapchat an Minderjährige ausspielt. Das Ausmaß, das hat selbst die Forscherinnen überrascht. Xin Chang berichtet.
2: In der Studie wurden 4 Testprofile angelegt und fast 12 Stunden Snapchat ausgewertet. In dem Profil einer 13-Jährigen ist alle 2,5 Minuten ein problematisches Video aufgetaucht. Studienautorin Valentine Auer.
3: Schönheitsoperationen, Botox, Behandlungen und all das wird wirklich als etwas komplett Alltägliches, als ein Lifestyle-Moment dargestellt und das ist sehr problematisch.
2: Ein Teil dieser Produkte ist verschreibungspflichtig. Injizieren dürfen sie nur Ärztinnen und Ärzte. Trotzdem hat das Team Videos gefunden, die etwas ganz anderes zeigen.
3: Anleitungen, Schritt für Schritt, wie kann ich mir diese Filler selber spritzen und das an ein 13-jähriges Profil gerichtet.
2: Die Studie zeigt auch, bei 93% der kommerziellen Inhalte hat ein Werbe Hinweis gefehlt. Ab kommenden Jänner soll Snapchat unter 14-Jährigen in Österreich verboten sein. Das Gesetz ist derzeit in Begutachtung.
1: Das Radio Niederösterreich Wetter. Strahlend sonnig und heiß ist es heute Nachmittag. Es bleibt auch in der Nacht sternenklar. Dabei bekommen wir Abkühlung, bevor es morgen noch eine Spur heißer wird bei 30 bis 36 Grad und zur Maria Himmelfahrt. Und es ist noch einmal wolkenlos. Nicht mehr ganz wolkenlos dann der Sonntag. Da kommen ab Mittag vereinzelte Schauer- und Gewitterwolken. Die Hitze, die steigert sich dann noch einmal am Sonntag auf bis zu 37 Grad. Aktuell messen wir in Schwechat und Horn 30 Grad, in St. Pölten, Melk, Mistelbach und Wien derzeit 31 Grad. 16.03 Uhr, Radio Niederösterreich hat den schnellsten Verkehrsservice im Land. Niederösterreich, A21 und S1 Richtung Schwechat. Von Gieshübel bis Rot-Neusiedl brauchen Sie im dichten Verkehr 20 Minuten länger. Die B17 ist an 2 Stellen gesperrt, zwischen Guntramsdorf und Traiskirchen nach einem Unfall und auch zwischen dem Knoten Wiener Neustadt und Neunkirchen. Da sind Feuerwehren bei einem Waldbrand im Einsatz. Wir haben es gerade gehört. Ausweichen ist über die A2 möglich und auch die Landesstraße L137 ist aufgrund des Waldbrandes gesperrt. Zwischen Neunkirchen und St. Egiden am Steinfelde ausweichen können Sie über die B26. Wien A23 Südosttangente Richtung Kagran ab dem Lahrbergtunnel. Stau und eine halbe Stunde mehr Fahrzeit bis zum Handelskee. Richtung Graz dauert es ab Stadlau eine halbe Stunde länger vor einer Unfallstelle auf der Praterbrücke. Der linke Fahrstreifen ist gesperrt und eine Grenzwartezeit haben wir noch bei Drasenhofen. Brauchen Sie eine Viertelstunde bei der Ausreise nach Tschechien. Wir wünschen eine gute Fahrt.
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5: Einen wunderschönen Nachmittag und herzlich willkommen. Wir sind heute zu Gast beim Zwiebelfest in Lahr an der Theier, mitten am Hauptplatz von Lahr. Wo man hinschaut, sieht man Sonnenschirme und ganz viele Leute drunter. Schön, dass Sie alle da sind. Herzlich willkommen. Grüß euch. Hier dreht sich bis Sonntag alles um die Zwiebel und die steht natürlich auch ganz im Zeichen der heutigen Sendung. Es geht um regionale Landwirtschaft, um Kulinarik, auch um Tourismus und natürlich auch um Unterhaltung. Und bestens unterhalten Sie mal auch in dieser Stunde. Freuen Sie sich auf Pablo Grande und Charlene und mit ihr geht's auch schon los. Wir hören Sie mit Kapitel 1.

0: Charlene, herzlichen Dank. Und bei mir ist jetzt der Organisator des Zwiebelfestes, der Rudi Bunzel. Und muss man sich mal vorstellen, dieses Zwiebelfest, das findet jetzt schon seit fast 30 Jahren statt. Respekt, das spricht für Qualität. Was ist denn das wirklich Besondere an eurem Zwiebelfest, Rudi?
1: Also wir versuchen halt immer ein Fest für die ganze Familie auf die Beine zu stellen. Mit allen möglichen Attraktionen, angefangen von einem umfangreichen Unterhaltungsprogramm, Musik für, aus allen Genres, für alle Geschmäcker und, ja, und das alles bei freiem Eintritt.
0: Toll, und die Kulinarik steht natürlich auch ganz wesentlich im Mittelpunkt. Was gibt es da alles?
1: Die steht im Mittelpunkt natürlich, also die gesamte beteiligte Gastronomie ist auf dieses Thema eingestellt, auch die beteiligten Landwirte, Direktvermarkter, alle haben irgendwas zu bieten. Es gibt von den Zwiebelringen angefangen bis zu Schnitzeln mit Zwiebelpanier, bis hin zu Zwiebelrostbraten, also eigentlich alles zu diesem Thema.
0: Kann man das auch dann gleich mitnehmen, also ich meine die Zwiebel, oder nur hier verkosten?
1: Kann man natürlich auch mitnehmen. Es gibt einen eigenen Bereich bei der Information hinten, im Bereich der Dekoration. Da kann man auch die Zwiebel sackweise dann mitnehmen.
0: Das ist praktisch auf jeden Fall. Reden wir noch ein bisschen über das Unterhaltungsprogramm. Ihr seid ja musikalisch unglaublich breit aufgestellt. Von Nordwands, den Kreuthaler Lederhosen, dann ist auch das Project, die Project Band mit dabei, die Dixie Band, die Standortpartie, die Stadtkapelle und auch die Radio für Viertelkünstler Charlene und Pablo Grande. Also wirklich breit. Nach welchen Kriterien sucht sie die Künstlerinnen und Künstler eigentlich aus?
1: Wir versuchen einfach einen sehr großen Spagat zu machen, damit wir möglichst jeden Geschmack treffen. Alles gelingt natürlich nicht immer. Hauptsächlich geht es darum, den Leuten eine gute Zeit zu bereiten, gute Stimmung zu verbreiten und das ist das Hauptziel.
0: Und das gelingt euch ganz sicher und ihr habt es auch vorgesorgt, es sind, jetzt hätte ich schon vorher gesagt, Regenschirme, Sonnenschirme, aber die schützen wir

0: Pablo Grande. Bei mir ist jetzt Landwirt Georg Aigner. Er baut Getreide an, Zuckerrüben und natürlich die berühmte Lahrzwiebel. Georg, erzähl uns einmal, was ist das Besondere an der Lahrzwiebel?
1: Also die Lahrzwiebel, das Besondere daran ist eigentlich, dass sie sehr langsam wächst, weil wir keine künstliche Bewässerung nicht machen, was natürlich auch heuer sehr, sehr tragend auswirkt, dass wirklich die Zwiebel klein ist. Man sieht vorne am Zwiebelausstellung, haben wir ein großes Zwiebel mit Bewässerung und dann nehmen sie mit unseren kleinen, was wirklich heuer ohne Wasser wächst, wirklich nichts. Also das ist ein heurige Jahr sehr arg, aber der Lahrzwiebel, das Besondere macht ihm aus, dass er nicht damit haltbar bleibt, weil er langsam wächst, ne? Und damit mit weniger Wasser und damit ist auch gewürziger, schmackiger. Und das merkt man bei uns, da gibt es Zwiebelringe zum Kaufen. Also wenn es da eine beißt, da merkt man wirklich den Zwiebelgeschmack selber. Das mundet richtig. Das lebt, dann weiß man, warum man eine Zwiebel noch hast, das schmeckt eigentlich. Ne?
0: Jetzt hast du mir schon Gusto gemacht. Die Zwiebelringe werde ich dann gleich mal mir einverleiben. Sag, Zwiebel ist ja nicht gleich Zwiebel. Das gibt ja unterschiedliche Sorten, auch bei euch da in der Gegend. Also da hätten wir die Lahrgelbe, Lahrrote oder die Schneeweiße unterstinkten Brunnerzwiebel. Unterscheiden sich in der Farbe, aber eben auch anders, nämlich inwiefern?
1: Auch im Geschmack unterscheiden sie sich. Ne? Die rote Lahr ist eher für Dekoration und für einen Kartoffelsalat, Erdbeersalat, hätten wir sagen. Und fürs Gulasch nimmst du einen weißen Zwiebel eigentlich, ne? Vom Geschmacksträger her. Aber der weiße Lahr, der weiße Unterstinkbrunner Zwiebel, der wird eher schon sehr, sehr wenig nur mehr weiter vermehrt, dass wir einfach in der Sortenliste noch haben. Ne? Und das Interessante ist in der Sortenliste nicht, wir haben 20 Zwiebelbauern und jeder vermehrt den Zwiebeln eigene Linien. Ne? Jeder selektiert dann nach anderen Richtlinien. Der eine sagt, er will einen großen haben, der andere einen kleinen, der mehr Farbe, weniger Schale. Also ist wirklich jeder Zwiebel ist anders, aber der Übername ist immer noch die gelbe Lahr und die rote Lahr. Und das

0: oder auch vom Wurzelsystem ein ganz anderes ausgeprägt als diese Sorten von der Saatgutfirmen, die was eher auf Ertrag gehen und das, was wenn ich ohne Bewässerung dann einfach bei uns nicht machbar ist. Ne?
1: Interessant auf jeden Fall. Habe ich noch mir keine Gedanken bislang gemacht, wie viele unterschiedliche Qualitätskriterien es auch bei den Zwiebeln gibt. Wenn wir jetzt die Zwiebel zu Hause haben, was macht man denn, dass die möglichst lange knackig bleibt?
0: Also die Lagerung wäre am richtigsten, wenn man sie ganz lange, also draußen im Freien lagert, einfach wo es überdacht ist nur. Und sie kann auch einen Frost abbekommen, nur wenn es gefroren ist einmal, darf man sie nicht bewegen. Ne? Also nichts rühren lassen und dann einfach wieder langsam aufgehen lassen und der Zwiebel ist nichts passiert eigentlich. Ne?
1: Ihr habt auch was ganz Besonderes im Angebot. Es gibt am Samstag und am Sonntag gratis Taxifahrten zu deinem Zwiebelfeld. Was erfahrt man dabei?
0: Also da erfährst du von Anbau, wirklich von der Saatgutproduktion, Anbau, die ganzen Fortschritte, was man am Feld alles machen muss, bis zur Ernte kommt. Ich zeige euch, einen kleinen Film wird auch gezeigt, dass man die Erntemöglichkeit, wenn wir es ja noch nicht machen, die Ernte dabei, dass man wirklich, wie er abgeschnitten wird, bis er wirklich in den Sack kommt, wie weit das Ganze vor sich geht. Ne? Dass man ein bisschen Ahnung hat, wie klein ist der Zwiebelsamen eigentlich. Der ist ja wenigstens klein, ne? Das kann man. Und kann groß kann der Zwiebel draus werden, wenn es regnet.
1: Oder bewässert wird, genau. Also wenn Sie da mehr eintauchen wollen, Samstag und Sonntag von 14 bis 16 Uhr gibt es hier die Gratis-Taxifahrten aufs Zwiebelfeld von Georg Eigner. Ich sage vielen Dank und weiterhin alles Gute, Georg, für dich.
0: Dankeschön.
1: Und musikalisch jetzt wieder bei uns auf der großen Bühne Charlene mit Millionen Optionen.

0: Millionen Optionen.
1: Millionen Optionen, aber nur eine für mich.
0: Ja, ich habe jetzt auch eine Option, nämlich ein Interview zu machen mit dem grandiosen Pablo Grande. Meine Güte, Pablo, du stammst wie Semino Rossi aus Rosario in Argentinien. Und da kommt noch eine ziemlich große Persönlichkeit her, nämlich
2: Messi.
0: Superstar Lionel Messi. Und der ist sogar aus dem gleichen Bezirk wie du. Kennt ihr euch zufällig?
2: Nein, ich kenne ihn nicht. Ich kenne Freunde, die ihn kennen, aber wir kennen uns nicht persönlich. Aber ich habe versucht, als ich Kind war, ich wollte auch Fußballer werden. Und ich war, wo Messi angefangen hat, habe ich auch angefangen mit Fußball. Aber ihr seht, was passiert ist.
0: Also. Jetzt bist du ein grandioser Sänger auf jeden Fall und sorgst in ganz Europa für tolle Stimmung auf den Bühnen. Was hat dich eigentlich nach Österreich verschlagen?
2: Die Liebe. Ich habe in Argentinien, in Buenos Aires, eine österreichische Frau kennengelernt und ja, deswegen bin ich hier. Und dann, jetzt ist die Liebe auch, die Liebe geblieben und ich bin in Österreich geblieben.
0: Wunderbar, wir freuen uns darüber. Du bist ja ausgebildeter Musical-Darsteller, bist aber auch schon in ganz großen Shows auf dieser Welt aufgetreten und auf der Bühne gestanden. Was taugt dir eigentlich mehr, Musical oder doch dann das Konzert?
2: Derzeit Konzerte, weil bei den Musicals spielst du immer eine Rolle. Da bist du nicht du, sondern eine andere Person. Und ich liebe jetzt einfach, ich zu sein auf der Bühne und ich genieße das voll mit dem Publikum.
0: Das merkt man. Was ist denn das ganz Charakteristische an der Pablo Grande Musik? Was würdest du selbst sagen?
2: Also ich mische die Latino-Musik mit der Schlagermusik. Das ist so genau der Schwerpunkt von meiner Musik.
0: Okay, deine ganz aktuelle Single heißt Wann und Wo, die werden wir dann auch gleich hören. Wo kann man dich sonst noch erleben in der nächsten Zeit?
2: Ich singe zum Beispiel morgen in Prater, genau, es gibt eine Veranstaltung, dann im September bin ich in Graz. Ihr könnt alle auf pablogrande.at alle Termine da schauen.
0: Super. Du, weil es so heiß ist, wobei in der Sonne stimmt es vielleicht. Unsere Temperaturanzeige auf der Bühne und wir stehen knallmäßig in der Sonne, zeigt gerade 49,3 Grad. Also so heiß ist es, glaube ich, nicht. Aber hast du als Argentinier den ultimativen Tipp für uns? Wie halten wir Österreicher es auch in der Hitze aus?
2: Also die Leute in Argentinien, wenn es so heiß wird, die machen Siesta. Also die schlafen mitten im Tag. Ja, schwierig in Österreich, aber mit Klimaanlage.
0: Okay, na gut, also mit dem Schlafen zum Mittag für alle, ich glaube, das wird nichts. Trink mal lieber was Gespritztes. Genau. Apfelsaft gespritzt geht immer. Pablo, ich danke dir sehr. Jetzt hören wir dich mit deiner aktuellen Single Wann und Wo. Dankeschön.

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1: Wir sind beim Zwiebelfest in La an der Thaya. 3 Tage lang wird hier gefeiert und es dreht sich alles um die Laer Zwiebel. Und bei mir begrüße ich jetzt die Frau Bürgermeisterin Brigitte Riebisch. Einen schönen Nachmittag.
2: Auch einen schönen Nachmittag allen Gästen und allen Zuhörerinnen und Zuhörern.
1: Frau Bürgermeister, ihr seid seit 2021 Klimawandel-Anpassungsregion. Was hat es damit auf sich?
2: Ja, kurz gesagt heißt das Klarregion, weil es ja schon damals klar war, dass bei uns heißer werden wird. Und so haben wir also die Stadt Laa und die Gemeinden im Land um Laa zusammengeschlossen und haben gesagt, wir überlegen, was können wir denn tun, damit man doch viele Plätze findet, wo man verweilen kann, dass es schattiger ist, dass es kühler ist, dass das Wasser bei uns bleibt, die Rückhaltebecken, dass die da sind, dass wir ein Biotopverbundsystem machen und Ähnliches. Das war uns gemeinsam wichtig und man sieht es, jetzt kann es jeder erkennen, dass es wichtig ist und das werden wir auch in Zukunft noch viel ausbauen.
1: Das wollte ich gerade fragen, was ist der Status quo, was konntet ihr da schon umsetzen?
2: Ja, ich nehme vielleicht die Beispiele der Stadt her. Der Stadtplatz hier ist ja doch ein Platz, der Asphalt mitbringt und wir wollen da immer Feste feiern. Aber wir haben schon jetzt mehr als über ein Jahr die Menschen eingeladen, alle Bürgerinnen und Bürger, und haben gesagt, schaut einmal, was wollt ihr, kommt ihr zu Workshop, sucht euch etwas aus. Wir haben schon so grüne Sonnenschirme, also Bäume aufgestellt und Sitzbänke drunter. Wir haben beim Prangerhansl bei unter den Bäumen Sitzbänke aufgestellt und wir haben ein grünes Band durch ganz Laa an der Thaya. Das sind lauter Bäume und Parks, die zusammengeschlossen sind, da kann man immer einsteigen, sich entspannen, zum Wasser gehen, zur Thaya, zum Mühlbach, zum Trinkbrunnen, was immer man möchte. Und da gibt es noch viele andere Themen natürlich auch.
1: Das klingt auf jeden Fall verlockend und nachahmungswert in allererster Linie. Wenn man noch nie in Laa an der Thaya gewesen sein sollte, kann man ja fast nicht vorstellen, aber wenn, was sollte man sich abseits vom Zwiebelfest auf jeden Fall auch noch in der Stadt anschauen?
2: Ja, in unseren Wappen befindet sich die Burg. Das ist wirklich schon eine ganz alte Burg, die kann man sich anschauen, auf den Butterfassturm hinaussteigen und dann in das ganze Land um Laa hineinschauen, das ist ganz was Wichtiges. Und ein besonderes Museum möchte ich erwähnen, das ist das Kutschenmuseum. Das ist wirklich sehenswert. Da gibt es Kutschen, da stellt man sich vor, der Kaiser und die Kaiserin können jederzeit einsteigen. Das ist wirklich auch sehr, sehr, sehr sehenswert. Viele andere Kleinigkeiten noch, man kann gut essen, gut trinken, man kann im Mühlbach schwimmen, man kann in die Therme gehen. Es gibt viele, viele Möglichkeiten, aber das sind ein paar Punkte, die ich herausgeholt habe.
1: Und wenn man an diesem Wochenende in Laa ist, dann kann man gleich das Zwiebelfest noch mitfeiern. Das gibt es jetzt fast 30 Jahre. Das ist schon was Besonderes, das muss man mal auf die Beine stellen, 30 Jahre lang, ne? Oder fast 30 Jahre.
2: Ja, der Erfolg hat dem Zwiebelfest recht gegeben, dass wir es wieder machen sollen. Wir haben gemerkt, die Menschen kommen gerne, alle fühlen sich wohl und unser Rudi Bunzel, der das wunderbar organisiert, hat ja schon gesagt, dass die Menschen für jeden etwas dabei ist. Es gibt einen freien Eintritt, man kann gut essen, plaudern, mit Freunden tolle Musik genießen, so wie jetzt zum Beispiel. Und man ist einfach mitten in der Stadt auch dabei und darum, glaube ich, bin ich überzeugt davon, dieses Erfolgsrezept der Zwiebel ist dabei, wie immer, was gesund. Dieses Zwiebelfest, das wird auch in Zukunft noch da sein, mit dem Zwiebel vorne ran, auch wenn es heuer ein bisschen trockener geworden ist.
1: Bürgermeisterin Brigitte Riebisch, vielen herzlichen Dank. Weiterhin alles Gute für Sie und für die Stadt. Dankeschön. Danke. Und jetzt haben wir die brandaktuelle Single am Start von Charlene. Du willst es doch auch.

0: Danke. Ja, bei mir begrüße ich jetzt sehr herzlich die Bettina Schuster vom Thermenresort La. Die Frau Bürgermeisterin hat es ja schon angesprochen, die Therme ist natürlich auch ein Publikums-, ein Gästemagnet. Wie kann man eigentlich sagen, wie wirkt denn das alles zusammen? Welche Rolle spielt die Therme im Bereich Tourismus, aber auch für die Leute, die nach La in die Stadt kommen?
1: Ja, wir sind ja seit der Eröffnung der Therme, seit 2002, hier in La ja bekannt als Thermenstadt La. Das macht uns natürlich auch besonders stolz. Ja, wie du sagst, wir sind ein wichtiger, großer Tourismusbetrieb, ein großer Leitbetrieb. Wir sind auch ein großer Arbeitgeber mit über 230 Mitarbeiterinnen, ein großer Wirtschaftsfaktor. Wir haben viele regionale Partner, das ist uns sehr wichtig. Die haben wir vor allem im kulinarischen Bereich, wie mit der Bäckerei Stoiber zum Beispiel, arbeiten wir seit über 20 Jahren zusammen. Gleichzeitig freut es uns natürlich schon, dass viele Gäste von drumherum zu uns nach La kommen, zu uns ins Weinviertel kommen. Und das zeigen, Gott sei Dank, auch unsere Nächtigungszahlen. Wir blicken also sehr positiv in die Zukunft, dass es so weitergeht.
0: Die

0: Sie haben ein Ressort, Laso heißt ja ganz genau. Spricht ihr die unterschiedlichsten Gästeschichten eigentlich an? Wer sind eure Haupt- oder wer ist eure Hauptzielgruppe?
1: Wir sind sehr vielseitig. Also jung und alt kann und darf und soll zu uns kommen. Wir sprechen an die ruhesuchenden Paare, die einen Rückzugsort finden in den Silent Villas. Die haben wir seit 2024 eröffnet. Also noch unser jüngstes Produkt sozusagen. Es ist ganz was Besonderes, direkt am Badeteich eine eigene Villa. Dort finden unsere Pärchen die Ruhe und Entspannung, die sie suchen. Im Silent Spa feiern wir heuer das 10-jährige Jubiläum. Dort laden wir unsere Wellnessgäste ein, die nur einen Wellness-Tag verbringen möchten, auch nur für Erwachsene. Oder wer sich ein bisschen länger Zeit nehmen möchte, kommt natürlich unser 4-Stern-S-Hotel und nächtigt bei uns im Haus und lässt sich verwöhnen. Oder natürlich unsere Tagestherme, die jetzt im Sommer besonders attraktiv ist mit den Sommerpreisen und die 365 Tage im Jahr geöffnet hat und wo auch Familien, Senioren, alle so ein Lieblingsplätzchen finden.
0: Wenn es so heiß ist wie im heurigen Sommer, dann tut es ganz gut, wenn man einen Tipp hat. Den Pablo habe ich ja vorher schon gefragt, was denn sein ultimativer Tipp gegen die Hitze ist. Er hat gesagt, Siesta. Das wird schwierig in unseren Breiten. Wäre nicht schlecht, aber das kriegen wir, glaube ich, eher nicht hin. Was wäre denn der Tipp der Bettina Schuster vom Thermenresort La?
1: Willst du das wirklich wissen?
0: Unbedingt.
1: Thermalwasser. Bei großer Hitze tut es einfach gut, einen Gang zurückschalten, hinlegen, entspannen, ab und zu einen Sprung ins kalte Becken, bei uns in der Therme, ein kühles Eis, ein erfrischendes Eis an unserer beliebten Sommerbar, vielleicht noch ein gutes Essen, einfach gut gehen lassen, einen Gang zurückschalten und entspannen.
0: Das nehmen wir uns zu Herzen. Bettina Schuster, vielen herzlichen Dank weiterhin, alles Gute und viel Erfolg. Dankeschön. Pablo Grande jetzt mit La Camisa Negra.

0: Vielen Dank.
1: Manfred Schulz ist bei mir als der Obmann des Lebensraumes Land um Lahr. Die Region Land um Lahr, lieber Manfred Schulz, wofür steht denn die eigentlich?
2: Das Land um Lahr steht für Tourismus, steht für Landwirtschaft, für gute Gesellschaft und ein gutes Miteinander.
1: Ein Zwiebelfest wie das eurige, ich glaube, es gibt eh nur eins, in ganz Niederösterreich zumindest, es ist mir kein zweites bekannt. Wenn das schon 3 Jahrzehnte über die Bühne geht, dann ist das natürlich auch ein Schaufenster für die Region. Was bedeutet denn auch das Zwiebelfest, dieses 3-Tages-Fest für die Bevölkerung, aber auch für die Betriebe hier in der Region?
2: Dieses Fest ist ein ganz wichtiger Teil in der Region, weil das unsere DNA mehr oder weniger verkörpert und wir natürlich auch gemeinsam schauen, dass wir entsprechend Antworten bringen. Und das Schöne ist bei diesem großen Fest, dass hier aus der ganzen Welt Leute kommen und das genießen, was die Region hier hergibt. Und da gehört das Essen dazu, da gehört das Schlafen dazu, da gehört der Tourismus dazu und vieles andere mehr. Und das freut uns natürlich sehr.
1: Bleiben wir ein bisschen beim Tourismus. Die Gäste, die zu euch kommen, kommen oft für einen Tag, haben ein ganz spezielles Ziel oder bestimmtes Ziel. Was tut ihr, um die Gäste vielleicht für einen ein bisschen längeren Aufenthalt zu motivieren?
2: Ja, wir haben da in der letzten Zeit sehr viel investiert in den Tourismus. Was meine ich hier damit? Wir haben in den letzten 15 Jahren die Radwege extrem gefördert und gebaut. Wir haben jetzt zum Beispiel, darum habe ich dieses Leiberl an.
1: Fesch, Wandern und Erleben steht drauf, Keller trifft.
2: Ein neuer Weitwanderweg, der über 160 Kilometer führt, mit 7 verschiedenen Routen, der ist heuer eröffnet worden und den werden wir in Zukunft auch entsprechend damit ausstatten, dass die Leute nicht nur einen Tag hier bleiben, sondern auch mit dem Rad eine Runde drehen, egal ob bergauf, bergab oder eben. Und natürlich auch beim Weitwanderweg, der eigentlich keine große Herausforderung ist.
1: Okay, klingt verlockend. Wie schaut es denn mit der Kultur aus? Ihr habt ja auch kulturell einiges zu bieten.
2: Ja, momentan ist Staats, Felsenbühne Staats, die jetzt bald zu Ende geht. Heute ist zum Beispiel das Festival in Kirchstetten. Und dann sind wir schon mit dem Sommer fertig. Alle anderen Sachen sind schon erledigt.
1: Fast. Im Märchensommer haben wir auch noch in Boisbrunn. Oder gehört das nicht zu Lahr?
2: Oh ja, gehört natürlich zur Region. Bleiben wir bei der Region. Ja.
1: Okay, nehmen wir auch noch mit. Wunderbar. Wie schaut es denn grundsätzlich aus, wenn man jetzt tatsächlich noch nie in der Gegend gewesen sein sollte? Was ist denn der ultimative Tipp?
2: Also ich würde mal, wenn ich das erste Mal hier bin, mal die Therme anvisieren und das Angebot nutzen. Dann würde ich mich auf das Rad setzen oder vielleicht zu Fuß in die nächste Kellergasse wandern und den Abend einfach genießen.
1: Habt ihr auch was mit Falkenstein, glaube ich, am Hut, jetzt im Zusammenhang mit dem Zwiebelfest?
2: Auch Falkenstein ist bei unserer Region dabei und hier gibt es natürlich auch entsprechend viele Angebote.
1: Dann sage ich vielen herzlichen Dank, Manfred Schulz, er ist der Obmann vom Lebensraum Land um Lahr. Weiterhin viel Erfolg und alles Gute. Dankeschön.
2: Herzlichen Dank und kommt alle zu uns.
1: So, hier ist jetzt wieder Charlene. Sag lieber nichts.

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1: Danke.
2: Sag lieber nichts. Ich hoffe, sie sagt jetzt ganz viel im Interview. Meine Güte, Jalin, wenn man das einmal genauer anschaut, wo man dich schon überall sehen konnte. Ich sage jetzt nur ein paar Auszüge. Bei den Shows von Florian Silbereisen, du warst bei der Starnacht am Wörthersee, im Fernsehgarten, bei Immer wieder sonntags, wenn die Musi spielt. Du warst beim Landhausball in St. Pölten und deine Single Millionen Optionen hat sogar die Top 10 der deutschen und der österreichischen Radiocharts erreicht. Gratuliere, das ist ja wirklich mega. Geht mit all dem ein Riesentraum von dir in Erfüllung?
1: Ja, also Musik ist mein Traum und das kann ich immer wieder realisieren. Also von dem her, mein Traum ist schon von klein auf in Erfüllung gegangen.
2: Du bist ja Kärntnerin, hört man ein bisschen, und hast aber auch einen internationalen Background. Deine Mama kommt nämlich aus Südafrika. Wie schlägt sich denn das in deinem Leben, in deiner Musik nieder?
1: Also ich finde immer, das lässt sich super vereinbaren, weil die Südafrikaner sind ein wahnsinnig offenes, gastfreundliches Land und das passt zu Österreich auch sehr gut. Da haben wir dann gar nicht so viele Eckpunkte, würde ich sagen. Das geht gut in einem ein.
2: Ein Riesenzufall ist, dass heute zwei Künstler bei Radio 4 Viertel dabei sind, die beide was mit dem Semino Rossi zu tun haben. Der Pablo Grande stammt aus derselben Stadt, die kennen sich auch persönlich und du kennst ihn wahrscheinlich sogar noch besser. Du hast mit ihm schon ein Duett aufgenommen. Wie ist es dazu gekommen?
1: Ja, wir haben das gemeinsame Duett The Music of My Heart aufgenommen und das haben wir auch bei der Starnacht am Wörthersee präsentiert. Ja, eigentlich habe ich noch einen Duettpartner gesucht, muss ich ehrlich gestehen. Und da kam dann irgendwie

0: eine Duettidee rein und ich habe das dann eingesungen, habe das dem Semino dann geschickt oder es wurde dem Semino geschickt und der hat gesagt, oh, das ist ein Wahnsinn, das müssen wir machen und seitdem ja, sind wir viel miteinander unterwegs, ja.
1: Bald auch wieder, oder?
0: Ja, die Weihnachtstour steht an und dieses Jahr fahre ich mit ihm auf Weihnachtstournee.
1: Sehr gut. Und ganz was Neues, wir haben ja gerade auch deine ganz neue Single gehört, du arbeitest doch an deinem ersten Album, wann wird es auf den Markt kommen?
0: Sobald es fertig ist, also es ist wirklich, man glaubt gar nicht, wie viel Arbeit da drinnen steckt. Wir schauen, dass nicht nur eine Single nach der anderen draufkommt, die eh schon besteht, sondern dass vieles Neues auch dazu kommt und wir lassen uns Zeit, damit es dann wirklich gut wird.
1: Das heißt, voraussichtlich im Herbst, wenn alles gut geht, dann kommt die Weihnachtstour und dann gibt es eine Promotour fürs Album.
0: Genau, so schaut's aus.
1: Na fein, also ganz viele Möglichkeiten, Charlene live zu erleben. Ich sage vielen herzlichen Dank. Wir hören dich dann gleich nochmal. Davor gibt es aber den Pablo Grande und der singt jetzt für uns Nie mehr ohne dich.

0: Pablo Grande.
1: Vielen Dank.
0: Ja, übrigens, unsere Temperaturanzeige hier auf der Bühne hat jetzt den Geist aufgegeben, macht aber gar nichts. Wir kommen nämlich jetzt eh auch gleich unter die Sonnenschirme. Das war ein Radio für Viertel vom Zwiebelfest in La an der Thaya. Hier wird weitergefeiert bis einschließlich Sonntag mit einem abwechslungsreichen Unterhaltungsprogramm mit viel Kulinarik und auch ein tolles Rahmenprogramm wird hier geboten. Ein herzliches Dankeschön geht an alle Interviewpartner und an Charlene und an Pablo Grande, ihr ORF-Team heute Nachmittag, Regie Christoph Gahr, Ton und Technik Florian Baumgartner und Jakob Maurer. Ich bin Birgit Perl. Wir wünschen Ihnen noch viel Spaß beim Feiern und natürlich beim Verkosten. Noch einen angenehmen Freitag und ein wunderschönes Wochenende. Bis zum nächsten Mal. Auf Wiedersehen. Pfiat euch!

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1: Schönen Freitag. Im Journalstudio ist jetzt für Sie Veronika Keiter.
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3: Der nächste Großeinsatz im Föhrnwald im Bezirk Neunkirchen kämpfen Dutzende Feuerwehren gegen einen Waldbrand. Weiter keine Einigung auf Hilfen für Bauern mit Dürreschäden nach einem Treffen heute beim Landwirtschaftsminister. Und wolkenlos und sehr warm geht es in den Freitagabend. Seit dem frühen Nachmittag stehen hunderte Feuerwehrmitglieder wieder im Föhrnwald in St. Egiden im Steinfeld im Einsatz. Denn dort ist, wie schon vor kurzem, der mittlerweile zweite Waldbrand ausgebrochen. Die Rauchsäule war zunächst kilometerweit zu sehen. Eine Siedlung und eine Straße sind bereits evakuiert worden. Mehr von Theresa Freudenthaler.
4: 84 Feuerwehren mit 700 Mitgliedern kämpfen im Föhrnwald erneut gegen das Feuer. Es wurde die höchste Brandstufe ausgegeben. Teile der Katastralgemeinde Neusiedl am Steinfeld wurden evakuiert, darunter auch das Haus von Alexander Wochner. Innerhalb kürzester Zeit
5: sind dann bereits die Feuerwehren bei uns durch die Taste gefahren.

0: und ein Auto ist dann so stehen geblieben bei jedem Haus und hat gemeint, ich soll unbedingt das Haus verlassen. Dieses Mal ist es sehr ernst, der Wind weht leider in die verkehrte Richtung für uns, nämlich genau auf die Häuser zu, und es wird gefährlich für uns,
1: schildert er. Dem Vernehmen nach ist es der Feuerwehr gelungen, die Flammen knapp vor den Häusern unter Kontrolle zu bringen. Wochner ist gemeinsam mit seiner Lebensgefährtin vorübergehend in deren Arbeitsstelle untergekommen. Viele andere Bewohnerinnen und Bewohner der evakuierten Häuser befinden sich bei Angehörigen oder Verwandten, und auch ins Gemeindezentrum wurden einige gebracht. Die Gemeinde habe den Krisenstab einberufen, so Vizebürgermeister Johannes Tinhof von der SPÖ. Der Einsatz wird laut Bezirksfeuerwehrkommandant Mario Lukas zumindest bis morgen früh laufen. Es sind unter anderem 4 Hubschrauber, der Flugdienst und der Sonderdienst Waldbrand sowie 3 Katastrophenhilfsdienstzüge im Einsatz. Und auch die Rettung ist vor Ort.
2: Über die aktuelle Entwicklung im Fernwald mit den Bildern von dort berichtet am Abend auch Niederösterreich heute im Fernsehen um 19 Uhr in ORF 2. Und nicht nur bei uns brennt es. Brände wüten derzeit im Süden, im Westen sowie im Norden Europas. Die Liste der betroffenen Länder ist lang. Sie reicht von Kroatien, Griechenland, Montenegro, Italien, Spanien und Frankreich bis nach Deutschland und Großbritannien. Mehrere tausend Menschen mussten ihre Häuser und Wohnungen verlassen. Katharina Wagner mit einem Überblick.
3: Rund 2000 Menschen müssen in der Nacht an der Adriaküste Kroatiens vor den Flammen in Sicherheit gebracht werden. In Nordgriechenland sind es 500. Auch in Spanien, Italien und England brennt es. Im westdeutschen Hürtgenwald nahe Aachen kämpfen Feuerwehrleute nicht nur gegen die Waldbrände, erklärt Landesrat Ralf Nolten.
4: Der ein oder andere hat von den Kämpfen im Hürtgenwald gehört. Es sind noch sehr viele Munitionsreste im Boden und es hat auch im Laufe der Nacht immer wieder mal geknallt. Also von daher müssen wir auch mit Blick auf die Einsatzkräfte sehr vorsichtig hier unterwegs sein.
3: Der Brand ist noch nicht unter Kontrolle, der Wind hat sich gedreht. Die deutschen Einsatzkräfte versuchen jetzt, das Feuer von einer nahegelegenen, bereits evakuierten Siedlung fernzuhalten.
2: Die Brände sind eine Folge von Hitze und Trockenheit, eine weitere sind Dürre und Ernteausfälle in der Landwirtschaft. Auf Hilfen heißt es hier für Bäuerinnen und Bauern weiter warten. Klar ist nur, dass es solche Hilfen geben soll. Wie genau sie ausgestaltet und vor allem finanziert werden, da gehen die Meinungen in der Koalition auseinander, auch nach der heutigen ersten Verhandlungsrunde auf Ministerebene. Felix Nowak berichtet.
5: Die ÖVP schlägt laut Verhandlerkreisen unter anderem eine Finanzierung über die Sozialversicherung vor, wonach Beiträge zwischenzeitlich für alle Landwirtinnen und Landwirte gesenkt werden. Andere Budgetposten im Ministerium sollen nicht gekürzt werden. Die anderen beiden Parteien fordern genau das, nämlich eine ressortinterne Gegenfinanzierung, sagt Karin Doppelbauer von den NEOS.
6: Das wird aus unserer Sicht durchaus im Landwirtschaftsministerium passieren müssen.
7: Es ist Aufgabe des Ministers, hier Ideen zu liefern,
5: sagt auch Staatssekretärin Michaela Schmidt von der SPÖ. ÖVP-Minister Norbert Totschnig hingegen sagt, man dürfe den Bauern nicht Entlastungen wegnehmen und ihnen dieses Geld anschließend als Hilfe zurückgeben. Die FPÖ fordert eine rasche Einigung. Andernfalls will man mit den Grünen eine Sondersitzung des Nationalrats einberufen. Die Grünen haben diesem Plan bereits eine Absage erteilt.
2: Wer viel zu schnell unterwegs ist, dem droht seit 2,5 Jahren, dass das Auto von der Polizei beschlagnahmt wird. Erst gestern ist das einer 20-jährigen Autolenkerin in Wiener Neustadt passiert. In Summe sind in Niederösterreich heuer schon 45 Autos vorläufig beschlagnahmt worden. Die Details von Michelle Kreuzer.
8: Am späten Abend hat es gestern eine 20-Jährige in Wiener Neustadt besonders eilig. Mit 112 statt der erlaubten 50 km/h wird sie geblitzt. Die Polizei hält sie auf. Ihren Führerschein ist die Lenkerin vorerst los. Zudem wird sie angezeigt. Das Auto wird von der Polizei vorläufig beschlagnahmt. Dasselbe Schicksal teilt die 20-Jährige mit 44 weiteren Personen heuer in Niederösterreich, die viel zu schnell gefahren sind. Seit März 2024 gelten für Raser die strengeren Strafen. Seitdem sind laut Polizei insgesamt 154 Autos in Niederösterreich vorläufig beschlagnahmt worden. Je nach Schwere des Verstoßes kann das Auto zunächst für bis zu 2 Wochen beschlagnahmt, dauerhaft von der Behörde eingezogen oder im schlimmsten Fall endgültig verwertet werden.
2: In der 2. Fußballliga nimmt St. Pölten heute Abend den nächsten Anlauf zum 1. Saisonsieg. Das Heimspiel gegen Bundesliga-Absteiger Blau-Weiß Linz wäre der perfekte Zeitpunkt für einen Befreiungsschlag, Christoph Gregoritis.
9: Ja, das Wort Krise will beim SKN niemand aussprechen, aber gegen den Tabellenführer zu punkten, würde Druck vom Vorjahresaufstiegskandidaten nehmen. Trainer Cemse Kerelioglu beschwört den Teamgeist und betont, man könne sich nur gemeinsam aus der Situation herausarbeiten. Blau-Weiß Linz kommt

0: und allerdings ohne Punktverlust und ohne Gegentor in die NV-Arena. Dazu haben sich 800 Linzer Gästefans angesagt. Anpfiff ist um 20.30 Uhr. Um 19.30 Uhr beginnt in der Bundesliga das Oberösterreich-Derby LASK gegen Ried. Für den Wiener Neustädter Beachvolleyballer Timo Hammerberg und Partner Tim Berger ist bei der EM in Polen im Achtelfinale Endstation. Das Duo verliert gegen die Schweiz. Und Schwimmer Christian Giefing vom ASV 2000 Stockerau startet bei der EM in Paris heute im Finale über 200 Meter Kraul. Der 18-Jährige will nach Topzeiten in Vorlauf und Halbfinale um die Medaillen mitschwimmen, live in ORF Sport Plus um 18.36 Uhr.
1: Zum Radio Niederösterreich Wetter. Es bleibt wolkenlos und heiß, Roman Kreit.
2: So ist es. Derzeit 33 Grad in Linz, 31 in Wien und St. Pölten. Eisenstadt und Graz melden jeweils 30 Grad. Schauen wir genauer nach Niederösterreich. 32 Grad haben wir in Wieselburg, 31 in Gänserndorf und Krems und 30 Grad in Wiener Neustadt. In all den genannten Orten ist es wolkenlos. Die Nacht, die wird auch wieder sternenklar, kühlt auf 19 bis 11 in den Alpen und im Waldviertel sogar bis auf 7 Grad ab. Morgen Samstag dann wieder wolkenlos, mit bis zu 36 Grad heißer als heute. Der Sonntag legt temperaturtechnisch noch einmal zu, am Montag folgt dann die Abkühlung. 7:05, das ist der schnellste Verkehrsservice im Land auf Radio Niederösterreich. Die B17 ist gleich an zwei Stellen gesperrt, und zwar zwischen Guntramsdorf und Dreiskirchen nach einem Unfall und zwischen dem Knoten Wiener Neustadt und Neunkirchen. Da sind Feuerwehren bei einem Waldbrand im Einsatz. Ausweichen ist über die A2 möglich. Auch die Landesstraße L137 ist aufgrund des Waldbrands gesperrt zwischen Neunkirchen und St. Igiden am Steinfelde. Ausweichen können Sie über die B26. Wien, A23 Südosttangente Richtung Graz. Auf der Praterbrücke sind nach einem Unfall die beiden linken Fahrspuren gesperrt. Der Stau reicht bis zum Gewerbepark Stadt Lau zurück. Zeitverlust derzeit über eine Stunde. Stau dadurch auch auf der A22 Richtung Tangente. Auf der Tangente Richtung Kalkran brauchen Sie ab dem Labeck-Tunnel 10 Minuten länger. Und am Handelskai Richtung Südosttangente gibt es Stau und über 10 Minuten Zeitverlust von der Machstraße bis zur Meiereistraße vor einer Baustelle. Eine gute Fahrt!
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2: Schönen Freitag. Wir starten gemeinsam in dieses Sommerwochenende mit der besten Musik für Ihren gemütlichen Feierabend. Albano und Romina Power gleich mit dabei. Außerdem ABBA und jetzt Paul McCartney. This One. Schön, dass Sie mit dabei sind. This one.

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1: Am Wochenende wird im Gasthaus Holzbauer beim Kronberger Kirtag im Bezirk Misselbach gefeiert. Radio Niederösterreich Reporter David Pearson.
2: Gestartet wird am Sonntag um 10 Uhr mit einer Messe. Danach spielen der Musikverein Kronberg und die Partyband 3K aus Kärnten. Für die Kinder gibt's eine Hüpfburg. Am Montag geht's um 18 Uhr los. Mit dabei sind die Stahlberg-Musikanten. 50 Jahre Zeltfest der Freiwilligen Feuerwehr Diesendorf im Bezirk Melk, direkt beim Feuerwehrhaus. Heute ab 17 Uhr. Morgen geht's um 18 Uhr los. Live auf der Bühne die Dorflegenden, die jungen Waldensteiner und die Zeltbergburm. Am Sonntag beginnt das Fest um 9.30 Uhr mit einer Messe und einem Frühschoppen. Bis Sonntag gehen noch die Ballontage am Flugplatz Krems-Langenlois mit rund 35 Teams aus Österreich, Deutschland, der Schweiz und Slowenien. Täglich um kurz nach 6 Uhr früh Massenstart der Ballone. Von morgen bis 23. August geht der Weinsommer in Gumpoldskirchen über die Bühne. Mit viel Live-Musik immer um 20 Uhr. Alternative Sound gibt's zum Beispiel von Laurenz Nikolaus. Mit den Bad Pauls geht's in die Disco-Ära und Los Mariachis Negros bringen Mexiko nach Gumpoldskirchen. Morgen zum Auftakt Max Nitsch und Flieder. Weitere Veranstaltungshinweise finden Sie auf noe.orf.at unter den Tipps.

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2: Genau, 17.30 Uhr, Radio Niederösterreich hier mit dem schnellsten Verkehrsservice im Land. Die B17 ist zwischen Neunkirchen und dem Knoten Wiener Neustadt gesperrt. Die Feuerwehren sind bei einem Waldbrand im Einsatz. Ausweichen können sie über die A2. Die Sperre der B17 zwischen Guntramsdorf und Treiskirchen ist aufgehoben. Hier ist die Unfallstelle geräumt. Auch die Landesstraße L137 ist aufgrund des Waldbrands gesperrt, zwischen Neunkirchen und St. Egiden am Steinfelde. Ausweichen können sie hier über die B26. Wir schauen nach Wien. A23 Südosttangente Richtung Graz. Die Unfallstelle auf der Praterbrücke ist geräumt, aber es gibt noch Stau bis zum Gewerbepark Stadlau, noch bis zu 50 Minuten Zeitverlust. Schritttempo gilt dadurch auch auf der A22 Richtung Tangente. Und am Handelskeh Richtung Südosttangente gibt es auch Stau und 10 Minuten Zeitverlust von der Machstraße bis zur Meiereistraße vor einer Baustelle. 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
3: Bauen hat sich heuer im Juli weiter kräftig verteuert. Die Kosten für den Wohnhaus- und Siedlungsbau legten im Vergleich zum Juli des Vorjahres um 5,2% zu. Schon im Juni hatte es eine Teuerung ähnlicher Dimension gegeben. Das geht aus vorläufigen Daten der Statistik Austria hervor. Erstmals seit 16 Jahren sind in den USA 3 Hinrichtungen an einem einzigen Tag vollzogen worden. Alle 3 Getöteten waren wegen Mordes verurteilt worden. Heuer wurden damit bereits 22 Menschen in US-Gefängnissen hingerichtet. Und 7 von 10 Menschen fahren in Österreich zumindest gelegentlich mit dem Fahrrad. Jede und jeder Zehnte, sogar täglich. Niederösterreich liegt hier im Vergleich im untersten Drittel. Am radfreudigsten ist man im Westen Österreichs. Vorarlberg liegt an der Spitze, vor Salzburg. Niederösterreich belegt den vorletzten Platz. Nur in Oberösterreich wird noch weniger geradelt als bei uns.
2: Ja, Fahrradwetter gibt's heute noch bis zum Abend. Aber auf jeden Fall ein Kapperl aufsetzen, denn es ist heiß und die Sonne scheint.

0: ohne Wolken. Zeitweise kommt im Mostviertel auch noch ein bisschen Wind aus Osten dazu. Die Nacht, die wird dann klar und teilweise frisch mit Tiefstwerten von 19 bis 11 Grad. Im Waldviertel sinken die Temperaturen noch ein bisschen drunter in den einstelligen Bereich. Morgen Samstag steigt das Thermometer dann noch einmal bei wolkenlosem Himmel auf 30 bis 36 Grad. Am Sonntag sogar auf bis zu 37. Am Montag wird es dann unbeständiger und auch kühler.
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0: Schönen Freitag.

Liebesgeschichten und Heiratssachen heißt's immer am Montagabend im Fernsehen und die halbe Nacht am Froschteich. Wer länger und vor allem lauter quakt, findet eher eine Partnerin. Aber wenn zu viele Männchen um ein Weibchen buhlen, dann bleibt sie lieber Single. Die neuesten Erkenntnisse aus dem Liebesleben der Frösche, zusammengefasst von unserer Wissenschaftsredakteurin Barbara Reichmann.

0: Es gibt tatsächlich wissenschaftliche Belege dafür, dass Männchen mit attraktiveren Rufen Nachkommen haben, die schneller wachsen und länger überleben.
1: Doch was passiert, wenn mehrere Frösche um ein Weibchen werben? Dieser Frage ist Hemingway in einem Experiment nachgegangen. Das Ergebnis: Haben die Weibchen die Wahl zwischen einem langen und einem kurzen Lockruf, so wählen die meisten tatsächlich den längeren und für sie attraktiveren Laut. Kommen dann aber weitere unterschiedliche Rufe hinzu, fällt den weiblichen Fröschen die Wahl offenbar schwer. Einige Froschweibchen sind dann sogar so gestresst, dass sie sich gar nicht mehr zu einer Entscheidung durchringen können und lieber Single bleiben. Andere entscheiden sich entgegen ihrer eigentlichen Vorliebe für einen kurzen Lockruf und damit für das weniger attraktive Männchen. Dadurch haben auch die weniger stimmtalentierten Frösche eine Chance bei der Partnerwahl. Und das könnte nach Einschätzung der Forscher erklären, warum sich auch weniger attraktive Froschmännchen weiter fortpflanzen können.
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2: Das ist der schnellste Verkehrsservice im Land auf Radio Niederösterreich um 17.44 Uhr. Die Landesstraße L137 ist gesperrt zwischen Neunkirchen und St. Igiden am Steinfelde. Die Feuerwehren sind da beim Waldbrand im Einsatz. Ausweichen können sie über die B26. Wien, A23 Südosttangente Richtung Graz. Die Unfallstelle auf der Praterbrücke ist geräumt. Es gibt allerdings noch Stau bis zum Gewerbepark Stadlau und bis zu 45 Minuten Zeitverlust. Am Handelskai Richtung Südosttangente gibt es auch noch Stau und 10 Minuten Zeitverlust von der Machstraße bis zur Meiereistraße vor einer Baustelle. Eine gute und vor allem sichere Fahrt in den Freitagfeierabend.

0: Im Föhrenwald in St. Egiden am Steinfeld im Bezirk Neunkirchen brennt es erneut. Ein Großeinsatz der Feuerwehr ist im Gange. Eine Siedlung und eine Straße sind evakuiert worden. Eine Anrainerin, die ihr Haus verlassen musste, ist Karin Weidinger.
1: Um 12:45 habe ich die erste Feuerwehr gehört und haben mir gedacht, nicht schon wieder. Nach ungefähr 10 Minuten haben wir schon den Rauch gesehen von unserem Hauswecker und dann haben wir noch 20 Minuten gewartet und auf einmal sind schon die ersten Feuerwehrleute durchgerannt, bitte einpacken, weg von zu Hause. Wir müssen alles liegen und stehen lassen und meinen Pass haben wir mitgenommen. Und wir sollen wegfahren von zu Hause.
0: Eine furchtbare Situation, die sie schon vor 30 Jahren einmal durchgemacht hat.
1: Ich habe das schon das zweite Mal jetzt miterlebt. Nein, das war genau am 15. August, aber das Jahr weiß ich jetzt nicht mehr, gell? Genau war dasselbe auch, wo wir schon einpacken haben müssen und wegfahren. Und es ist nicht zu beschreiben. Wir sind kurz vor der Pension, haben das alles zu Hause schön hergerichtet, damit wir dann nichts mehr investieren müssen. Und wenn das jetzt alles weg ist, aber es ist eh nicht, Gott sei Dank. Ne? Sie haben ja jetzt gesagt, die Häuser sind noch nicht abgebrannt.
0: Alle Details zur aktuellen Lage gleich im Journal um 6, hier im Radio und im Fernsehen um 19 Uhr in Niederösterreich heute in ORF 2.

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4: Ihr Start ins Wochenende mit den größten Hits aller Zeiten. 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
6: Im Föhrnwald kämpfen hunderte Feuerwehrleute gegen den zweiten Waldbrand in weniger als 2 Wochen. Frankreich wollte Vorreiter sein, jetzt kippt ein Gericht das geplante Social-Media-Verbot. Und durch den Abend geht es wolkenlos und warm. Seit dem frühen Nachmittag stehen hunderte Feuerwehrmitglieder wieder im Föhrnwald in St. Egiden im Steinfeld im Bezirk Neunkirchen im Einsatz. Denn dort ist, wie schon vor kurzem, der mittlerweile 2. Waldbrand ausgebrochen. Die Rauchsäule war zunächst kilometerweit zu sehen. Eine Siedlung und eine Straße sind bereits evakuiert worden. Mehr von Theresa Freudenthaler.
7: 84 Feuerwehren mit 700 Mitgliedern kämpfen im Föhrnwald erneut gegen das Feuer. Es wurde die höchste Brandstufe ausgegeben. Teile der Katastralgemeinde Neusiedl am Steinfeld wurden evakuiert. Die Lage ist weiterhin angespannt, sagt Bezirksfeuerwehrkommandant Mario Lukas.
8: Derzeit war wieder eine extrem hohe Feuerwand. Es hat sich mehrere Male der Wind gedreht, wo wir eben die Angst gehabt haben, dass die Häuser betroffen werden. Wir haben es aber geschafft mit einer Regelstellung, dass wir die Häuser 50 Meter davor gehalten haben.
7: So Lukas. Der Einsatz wird laut ihm zumindest bis morgen früh laufen. Es sind unter anderem 4 Hubschrauber, der Flugdienst und der Sonderdienst Waldbrand sowie 3 Katastrophenhilfsdienstzüge im Einsatz. Und auch die Rettung ist vor Ort. Viele Bewohnerinnen und Bewohner der evakuierten Häuser befinden sich bei Angehörigen oder Verwandten und auch ins Gemeindezentrum wurden einige gebracht.
6: In Mettmach in Oberösterreich soll ein Mann heute seine Lebensgefährtin mit einem Messer schwer verletzt haben. Die Ermittler gehen von einem Mordversuch aus. Mehr von Elisabeth Hufnagel.
9: Der stark alkoholisierte Mann hat bei dem Streit ein Küchenmesser gezückt und 2-mal auf den Rücken und 1-mal auf den Oberarm der Frau eingestochen. Der verletzten Frau ist noch die Flucht gelungen, wobei sie der mutmaßliche Täter aber mit dem Messer verfolgt hat. 2 vorbeifahrende Verkehrsteilnehmer haben die Frau in ihr Fahrzeug aufgenommen. Trotzdem versuchte der Innviertler noch, sein Opfer zu verletzen, schildert Alois Ebner von der Staatsanwaltschaft Ried.
10: Der Täter ist nachgekommen, wollte die Autotür aufmachen, um offenbar neuerlich die Frau zu attackieren. Das

0: konnte der Fahrer aber verhindern und ist weggefahren. Der Täter hat noch mit dem Messer auf das Auto eingestochen.
1: In seiner Wohnung hat der Mann von der Polizei anschließend festgenommen werden können. Die 30-jährige Frau ist nach der Erstversorgung im Krankenhaus Ried nach Linz mit dem Notarzthubschrauber gebracht worden. Sie befindet sich laut behandelnden Arzt nicht in akuter Lebensgefahr.
2: Die Polizei in Niederösterreich bittet um Hinweise nach einem bewaffneten Raubüberfall auf einen Supermarkt in Krems. Schon am Montag soll ein Unbekannter in einem Supermarkt in der Wiener Straße einen silbernen Revolver gezückt und einen Mitarbeiter bedroht haben. Der Verdächtige ist mit Bargeld in unbekannter Höhe entkommen. Er soll zwischen 1,75 und 1,80 groß und schlank und zwischen 30 und 40 Jahre alt sein. Frankreich wollte als erstes Land in Europa ab September Social Media für unter 15-Jährige verbieten. Daraus dürfte vorerst aber nichts werden. Das Höchstgericht in Paris hat heute befunden, dass das Verbot zu weit gehen würde. Aus Paris, Ernst Kernmeier.
3: Den Ausschluss von 15-Jährigen von Social Media halten die französischen Verfassungsrichter für überzogen. Das würde die Meinungsfreiheit über die Maßen einschränken, so der heutige Befund des Verfassungsrats. Das Verbot hätte mit Schulbeginn am 1. September gelten sollen. Instagram, Snapchat, TikTok und Co. wären ab da für unter 15-Jährige tabu gewesen. Präsident Emmanuel Macron hatte sich für das Verbot stark gemacht. Er hat seinen Premierminister Sébastien Lecornu umgehend aufgefordert, ein neues Gesetz auszuarbeiten, das noch vor Ablauf der Amtszeit des Präsidenten im nächsten Frühjahr in Kraft treten soll.
2: Durch den niedrigen Donaupegel werden jetzt auch immer mehr Kriegsrelikte freigelegt. Damit ist der Entminungsdienst gerade besonders gefragt. Seit Juli gab es bislang 16 Einsätze. Erst gestern ist in der Wachau eine Panzerfaust entdeckt worden. Die Polizei appelliert, derartige Funde sofort zu melden. Michelle Kreuzer.
4: Spazieren an der Donau und plötzlich liegt eine Panzerfaust zwischen den Steinen am Flussufer. Genau das ist gestern einem Mann aus der Wachau passiert, der zwischen Ackstein und Axbachdorf unterwegs war. Der Finder hat die Waffe sofort erkannt, und zwar am Abzugsmechanismus. Angegriffen hat er sie nicht, sondern sofort die Polizei alarmiert. Damit habe er genau das Richtige gemacht, heißt es von der Polizei. Der Entminungsdienst ist ausgerückt und hat die Panzerfaust geborgen, um sie kontrolliert sprengen zu lassen. Die Experten für alle Arten von Kampfmitteln sind in diesem extrem trockenen Sommer häufig entlang der Donau unterwegs. Seit dem 1. Juli gab es in Niederösterreich wegen Kriegsrelikten bereits 16 Einsätze.
2: Zum Radio Niederösterreich Wetter, da bietet sich heute Abend ein Abend im Freien an, unter wolkenlosem Himmel, Roman Kreit.
5: Ja, es wird sehr lau, derzeit noch recht heiß, stellenweise weht ein Lüfterl, später lässt allerdings der Wind nach und in der Nacht braucht es dann schon eine Decke fürs Draußensitzen. Die Temperaturen sinken auf 19 bis 11 Grad, im Waldviertel sogar runter bis auf 7 Grad. Morgen dann wieder strahlender Sonnenschein und bis zu 36 Grad. Sonntag wird noch ein bisschen heißer, aber es nimmt die Gewitterneigung zu, spätestens am Montag kommt dann der Wetterumschwung. Die aktuellen Werte aus den Landeshauptstädten: Linz meldet 33 Grad, St. Pölten 31 und 30 gemeldet in Wien, Eisenstadt und Graz. Schauen wir genauer nach Niederösterreich. In Amstetten derzeit 32, 31 sind es in Bruck-Neudorf und 30 Grad in Horn und Retz. Überall wolkenlos. 18.05 Uhr, Radio Niederösterreich mit dem schnellsten Verkehrsservice im Land. Die Landesstraße L137 ist gesperrt zwischen Neunkirchen und St. Egiden am Steinfelde. Die Feuerwehren sind beim Waldbrand im Einsatz, ausweichen können sie über die B26. Wien, A23 Südosttangente Richtung Graz, von Hirstetten bis zum Knoten Prater derzeit 15 Minuten mehr Fahrzeit. Und am Handelsquai Richtung Südosttangente Stau und 10 Minuten Zeitverlust von der Machstraße bis zur Meiereistraße vor einer Baustelle.
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5: Hand aufs Herz, tut Ihnen auch schon ein bisschen das Genick weh vom vielen in die Luft schauen? Also nicht bei der Arbeit, bei der Sonnenfinsternis, den Perseiden. Und es hört nicht auf. Bis Sonntag sind rund um Krems wieder ganz, ganz viele Heißluftballons zu bestaunen. Bei den Ballontagen. Täglicher Massenstart ist da um kurz nach 6 Uhr früh geplant. Immer ein bisschen wetterabhängig. Mit dabei Ballons aus ganz Europa. Da lohnt sich das Frühaufstehen auf jeden Fall. Ob im Ballon oder am Boden, wir begleiten Sie an diesem Wochenende natürlich mit den größten Hits aller Zeiten. Blondie, Heart of Glass.

0: Schönen Freitag. Es ist 18.21 Uhr. Vielleicht schreiben Sie gerade ganz gemütlich den Einkaufszettel fürs Wochenende. Vorsicht! Morgen ist Feiertag. Maria Himmelfahrt, da haben die Geschäfte geschlossen. Alles, was Sie am Wochenende zum Beispiel für die Grillerei brauchen, sollten Sie also heute noch kaufen.
1: Rippa und Tzatziki und Grillbrot und Salat und was halt alles so dazugehört.
2: Gemüse und so.
3: Für uns gibt es meistens Garnelenspieße und Kartoffeln, Gemüse und Hühnerfleisch.
0: Ich hoffe, Sie kriegen das alles jetzt noch. Viele Geschäfte haben jetzt noch bis 19 oder sogar 19.30 Uhr geöffnet, aber lieber flott, damit es wirklich noch alles ins Wagerl schafft. Wir schieben jetzt das musikalische Wagerl wieder an. Bruce Springsteen begleitet Sie zum Spontaneinkauf mit Dancing in the Dark. Schönen Freitag!

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3: Es ist 6:30, Radio Niederösterreich hier mit dem schnellsten Verkehrsservice im Land. Die Landesstraße L137 ist gesperrt zwischen Neunkirchen und St. Egiden am Steinfelde. Die Feuerwehren sind da beim Waldbrand im Einsatz. Ausweichen können sie über die B26. Und eine Öffi-Meldung. Die Südbahn ist unterbrochen zwischen Wiener Neustadt und Neunkirchen. Grund ist ein Rettungseinsatz, voraussichtlich bis 19.30 Uhr. Es werden Ersatzbusse organisiert. Eine gute Fahrt. 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
4: Im Fernwald bei St. Egiden im Bezirk Neunkirchen kämpfen 84 Feuerwehren mit 700 Mitgliedern gegen den zweiten Waldbrand in weniger als 2 Wochen. Wir haben es gerade im Verkehrsservice gehört, es gibt Straßenumleitungen. Eine Siedlung und eine Straße wurden evakuiert. Im Moment geht man davon aus, dass der Einsatz zumindest bis morgen dauert. Trotz aller Klagen über den Mangel an Kassenärztinnen und Ärzten in der ÖGK sind derzeit 97% der rund 10.300 Planstellen besetzt. Allerdings gibt es hier regional recht große Unterschiede. In Tirol gibt es derzeit die meisten nicht besetzten Facharztkassenstellen, konkret 6,5%. Im Burgenland fehlen die meisten Allgemeinmedizinerinnen und Allgemeinmediziner. Die Wirtschaft der Eurozone ist im Frühjahr trotz der Belastungen durch den Iran-Krieg gewachsen um 0,4% im Vergleich zum Vorquartal, teilt die Statistikbehörde Eurostat heute mit. Wachstumslokomotive war Spanien mit einem Plus von 0,7% Wachstum. Dort profitiert man etwa vom boomenden Tourismus. So wie das Wetter derzeit bei uns ist, muss man aber gar nicht erst nach Spanien, Roman Kreit.
3: So ist es. Der Abend, der bleibt heute sonnig. Der Wind, der flaut auch ab. In der sternenklaren Nacht wird es mit 19 bis 11 Grad ein bisschen frisch. In den Alpen und stellenweise sind im Waldviertel sogar bis zu 7 Grad möglich. Morgen Samstag wird es bei wolkenlosem Himmel dann noch einmal heißer mit 30 bis 36 Grad. Am Sonntag lokal 1 Grad mehr bis zu 37 und es steigt die Gewitterwahrscheinlichkeit. Am Montag wird es dann deutlich kühler mit Schauern und Gewittern.
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3: Einen schönen Start ins Wochenende.

0: Das ist der Freitag hier auf Radio Niederösterreich. Wir kommen zum Sport. Der steht im August ganz im Zeichen diverser Europameisterschaften mit niederösterreichischer Beteiligung. Christoph Gregoritis aus der Radio Niederösterreich Sportredaktion. Wir schauen zuerst in die Schwimmhalle nach Paris. Da hat ein Stockerauer nach einer Medaille gegriffen.
1: Ja, Christian Giefing, der Burgenländer im Dienste des ASV 2000 Stockerau, ist gerade sein 200 Meter Kraulfinale geschwommen. Und der 18-Jährige hat alles gegeben und ist im Rennen auch Länge für Länge immer schneller geworden, war zwischenzeitlich sogar auf Position 3. Aber für das Podest hat es am Ende leider doch nicht ganz gereicht. Giefing wird Vierter in 1 Minute 45 und 14 Hundertstel. Gold geht an Rumänien vor Litauen und Großbritannien. Giefing fehlen am Ende nur 27 Hundertstel auf das Podest. Also trotz allem ganz tolle Leistung für den jungen Burgenländer. Weiter geht's in Paris noch heute mit dem 50-Meter-Brusthalbfinale. Der Mödlinger Valentin Bayer und der Salzburger Luka Mladenovic vertreten dabei Österreich. Der Linzer Martin Espenberger startet außerdem im Halbfinale über 200 Meter Delfin. Bei der Beachvolleyball-EM in Polen scheitert mit allen Hoffnungen Timo Hammerberg aus Wiener Neustadt mit Partner Tim Berger überraschend im Achtelfinale. Das Duo verliert 0:2 gegen die Schweiz. Die Enttäuschung bei Timo Hammerberg ist groß.
2: Ja, sehr, sehr bitter. Also natürlich, wir haben uns halt mehr erwartet von uns selber. Sie haben gut gespielt, das muss man ihnen lassen. Sehr gute Tricks angewendet. Aber ja, jetzt tut es einfach weh.
1: Die Herren Waller-Pristouts haben es als einziges österreichisches Team ins Viertelfinale geschafft. Auch 1500-Meter-Läufer Rafael Palic ist bei der EM in Birmingham vorzeitig gescheitert. Der Union St. Pölten-Athlet belegt am Ende Rang 21. Damit in die zweite Fußballliga, da hat St. Pölten heute Abend Team Mammutaufgabe, daheim gegen Tabellenführer Blau-Weiß Linz die ersten Punkte in dieser Saison einzufahren. Der SKN hofft auf Fanunterstützung, denn aus Linz haben sich 800 Gästefans angesagt. Anpfiff ist um 20:30 Uhr. Um 19.30 Uhr startet das Bundesliga-Wochenende mit der Partie LASK gegen Ried. Und noch zwei Veranstaltungstipps fürs Wochenende und darüber hinaus. Am Sonntag beginnt in Mistelbach das ITF-Herrentennisturnier Project Open. Mit am Start sind unter anderem die jungen Österreicher Thilo Beermann und Florian Zimmer. Gespielt wird eine Woche lang auf der Anlage des UTC Mistelbach. Der Eintritt ist frei. Und schon morgen steht in St. Pölten der Staatsmeisterschaftslauf der Automobilklassik-Rallye auf dem Programm. Der Imbacher Polizeimotorsportler Alfred Fries, der zählt dabei zu den Mitfavoriten. Start ist um 9 Uhr beim Autohaus Mazda Meier.

0: Wie in den Nachrichten laufend berichtet, im Föhrnwald in St. Egiden am Steinfeld brennt es wieder. Ein Großeinsatz der Feuerwehr ist im Gange. Niederösterreich heute berichtet gleich in ORF 2 Thomas Bickfellner.
1: Eine Siedlung und eine Straße mussten evakuiert werden. Erst vor kurzem hatten die Einsatzkräfte im Föhrnwald tagelang gegen einen Großbrand gekämpft. Wir schalten zu unserer Reporterin. Außerdem, und das trifft auch tausende Pendlerinnen und Pendler aus Niederösterreich, nach dem Kabelbrand von gestern dürften noch länger keine S-Bahn-Züge fahren in Wien zwischen dem Praterstern und dem Hauptbahnhof. Auch die Verbindung zum Flughafen Schwechat ist beeinträchtigt. Und aufgrund der Dürre wird das Wasser in einigen Gemeinden knapp. In Michelbach im Bezirk St. Pölten etwa hat man jetzt zu ungewöhnlichen Maßnahmen gegriffen. Dort wird Trinkwasser aus anderen Gemeinden mit Transportern angeliefert. Das alles gleich in Niederösterreich heute. Wir starten Punkt 19 Uhr in ORF 2.

0: So klingt er, Ihr Start in den Freitagabend. Das Wichtigste aus Niederösterreich, Österreich und der Welt, jetzt mit Veronika Keiter. Es ist 19 Uhr.
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2: Die Wirtschafts- und Korruptionsstaatsanwaltschaft hat Geldwäscheermittlungen gegen Siegfried Wolf und einen zweiten hochrangigen ehemaligen Magna-Manager eingestellt. Dieser Ex-Manager soll mit Erlaubnis von Wolf für Eurofighter-Gegengeschäfte eine Provision von 6,8 Millionen Euro erhalten haben. Die Staatsanwaltschaft muss jetzt beschlagnahmte Goldbarren im Millionenwert freigeben. Bernd Kuschu informiert.
3: Im Zuge des Kaufs der Eurofighter-Abfangjäger durch Österreich hat der ehemalige Manager Hubert Hödl parallel zu seiner Tätigkeit für Magna fragwürdige Gegengeschäfte vermittelt. Er hatte die Genehmigung des damaligen Magna-Chefs Siegfried Wolf eingeholt. Hödl hat aus sogenannten schwarzen Kassen des Eurofighter-Herstellers ERDS 6,8 Millionen Euro an Provisionen erhalten. Wolf soll sie in Form von 103 Kilo Gold in die Schweiz gebracht haben zur Verwahrung in einem Schließfach. Nun hat im März der Eurofighter-Gegengeschäftsprozess gegen drei Angeklagte in Wien mit Freisprüchen geendet. Damit fehlt laut Staatsanwaltschaft der Beleg, dass Hödls Provisionen aus einer illegalen Quelle stammten. Und Hödls Anwalt sagt, sein Mandant habe tatsächliche Leistungen belegen können. 9 Jahre nach Beginn der Ermittlungen und 3 Jahre nach einer erfolglosen Anklage ist das Verfahren nun eingestellt.
2: Seit dem frühen Nachmittag stehen hunderte Feuerwehrmitglieder wieder im Föhrnwald in St. Egiden im Bezirk Neunkirchen im Einsatz. Denn dort ist schon vor kurzem der mittlerweile zweite Waldbrand ausgebrochen. Die Rauchsäule war zunächst kilometerweit zu sehen. Eine Siedlung und eine Straße sind evakuiert worden. Mehr von Theresa Freudenthaler.
4: 84 Feuerwehren mit 700 Mitgliedern kämpfen im Föhrnwald erneut gegen das Feuer. Es wurde die höchste Brandstufe ausgegeben. Teile der Katastralgemeinde Neusiedl am Steinfeld wurden evakuiert, darunter auch das Haus von Alexander Wochner. Innerhalb kürzester Zeit
5: sind dann bereits die Feuerwehren bei uns durch die Taste gefahren. Ein Auto ist dann stehen geblieben bei jedem Haus und hat gemeint, ich soll unbedingt das Haus verlassen. Dieses Mal ist es sehr ernst, aber Wind weht leider in die verkehrte Richtung für uns, nämlich genau auf die Häuser zu. Und es wird gefährlich für uns,
4: schildert er. Dem Vernehmen nach ist es der Feuerwehr gelungen, die Flammen knapp vor den Häusern unter Kontrolle zu bringen.
2: Bei der Schwimm-EM in Paris ist das 200-Meter-Kraul-Finale für den jungen Christian Giefing vom ASV 2000 Stockerau ohne Medaille zu Ende gegangen. Der 18-jährige Burgenländer belegt Platz 4. Gold geht an Rumänien vor Litauen und Großbritannien. Und

0: Und in Dörfles bei Ernstbrunn im Bezirk Korneuburg ist ein rund 1 Meter langer grüner Leguan gefunden worden. Das Tier lag abgemagert und dehydriert in einem Privatgarten, laut österreichischem Tierschutzverein offenbar ausgesetzt. Am Assisi-Hof in Stockerau wird das Tier jetzt aufgepäppelt. Danach soll der Leguan vermittelt werden. Ein außergewöhnlicher Fund im Garten. Wer heute noch am besten ohne Leguan im Garten sitzen will, das Wetter spielt mit. Roman Kreit.
1: In einer guten Stunde geht die Sonne dann unter. In der Nacht gehen die Temperaturen dann auf 19 bis 7 Grad zurück. Morgen Samstag erwarten uns wieder viele Sonnenstunden mit bis zu 36 Grad. Am Sonntag steigt das Thermometer dann noch ein bisschen höher, aber auch die Schauer- und Gewitterwahrscheinlichkeit, besonders im Waldviertel und im Bergland. Der Montag, der bringt dann flächendeckend Abkühlung, Schauer und Gewitter. Aktuell noch heiße 31 Grad in St. Pölten, 30 Grad gemessen in Langenlois und Mistelbach, 29 Grad meldet Weidhofen an der Ips und Wiener Neustadt und in Wien hat es derzeit 28 Grad. 3:07, Radio Niederösterreich mit dem schnellsten Verkehrsservice im Land. Die Landesstraße L137 ist gesperrt zwischen Neunkirchen und St. Egiden am Steinfelde. Wie soeben in den Nachrichten gehört, sind die Feuerwehren hier beim Waldbrand im Einsatz. Ausweichen können sie über die B26. Und eine Öffi-Meldung, die Südbahn ist unterbrochen zwischen Wiener Neustadt und Neunkirchen. Grund ist ein Rettungseinsatz. Voraussichtlich dauert er bis 20 Uhr. Es fahren Ersatzbusse. Eine gute und vor allem sichere Fahrt.
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1: Freitagabend, hoffentlich ein Eis in der linken, ein erfrischendes Getränk in der rechten Hand. In den Ohren die beste Musik für den Start ins Wochenende. Lass Ketchup gleich mit dabei. Wirklich ein Ohrwurm für die nächsten Stunden. Außerdem die Weather Girls. It's Raining Man. Pures 80er-Gefühl. Und zum Start in diese Stunde eine ganz, ganz starke Stimme, die zum Mitgrölen einlädt. Cher.

0: Das ist Radio Niederösterreich am Freitagabend. Es ist 20 nach 7. 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
0: 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Und jetzt für Ihren Freitagabend die größten Hits aller Zeiten. Die Weather Girls, It's Raining Men. Einen schönen Start ins Wochenende. Roman Kreitz hier.
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0: Gute Fahrt am Freitagabend, 19.30 Uhr, Radio Niederösterreich. Das ist der schnellste Verkehrsservice im Land. Die Landesstraße L137 ist nach wie vor gesperrt zwischen Neunkirchen und St. Igiden am Steinfelde. Die Feuerwehren sind hier beim Waldbrand im Einsatz. Ausweichen können Sie über die B26. Burgenland, B52 Rusterstraße ab St. Margareten Richtung Rust. Hier gibt es Stau und 10 Minuten Verzögerung. Viele sind zur Oper im Steinbruch unterwegs. Und eine Öffi-Meldung. Die Südbahn ist unterbrochen zwischen Wiener Neustadt und Neunkirchen. Grund ist ein Rettungseinsatz. Voraussichtlich dauert die Sperre bis 20 Uhr. Es fahren Ersatzbusse. Zu den Nachrichten in einfacher Sprache.
1: Am Mikrofon ist Rosanna Azara. Im Föhrnwald in St. Igiden in Niederösterreich brennt es wieder. Die Feuerwehr bekämpft die Flammen, eine Siedlung musste geräumt werden. Im Föhrnwald hat es auch schon vergangene Woche gebrannt. Es hat Tage gedauert, bis das Feuer gelöscht werden konnte. Auch in vielen anderen Orten in Europa gibt es gerade Waldbrände. In Kroatien haben Rettungskräfte Bewohner und Urlauber in Sicherheit gebracht. Einige Menschen sind auch verletzt worden. Auch in Deutschland, im Bundesland Nordrhein-Westfalen, in Italien, Frankreich und England gibt es Waldbrände. Kampfflugzeuge haben gestern Nacht in der Luft über Lettland eine Drohne abgeschossen. In Lettland hat es deshalb einen Luftalarm gegeben. Bei einem Luftalarm warnt das Militär die Bewohner vor Angriffen. Woher die Drohne gekommen ist, weiß das Militär in Lettland derzeit nicht. In Österreich gibt es mehr als 10.000 Stellen für Kassenärzte. Die meisten von diesen Stellen sind auch besetzt, das sagt die ÖGK. Die ÖGK ist die österreichische Krankenversicherung. Zu wenig Ärzte gibt es aber in den Bundesländern Tirol und Burgenland. Und auch Zahnärzte werden gesucht. In einem Monat beginnt in Österreich die Schule wieder. Schulkinder brauchen viele Dinge, zum Beispiel Schultaschen, Stifte und Hefte. Das alles ist teuer. Für Familien, die nicht viel Geld haben, ist der Schulstart deshalb belastend. Das sagen die Hilfsorganisationen Caritas und Diakonie. Für Familien mit wenig Geld gibt es deshalb jetzt eine Aktion von der Caritas. In 3 Caritas-Geschäften in Wien werden gebrauchte und nicht mehr benötigte Schulsachen billiger verkauft. Das waren die Nachrichten in einfacher Sprache. Redaktion Anna Kirchgatterer und Lore.

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1: Dann das Radio Niederösterreich-Wetter. 30 Grad derzeit noch in Amstetten und Wieselburg. Die Freitagnacht, die wird sternenklar und teilweise frisch. Der Wind lässt außerdem nach, die Tiefstwerte 19 bis 7 Grad. Morgen zur Maria Himmelfahrt wird es wieder wolkenlos und heiß mit 30 bis 36 Grad. Dazu regional lebhafter Südwind. Am Sonntag sind es dann 37 Grad maximal, bevor Schauer, Gewitter und deutlich kühlere Luft spätestens am Montag kommen.
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1: Sie sind vielleicht gerade am Weg in den Süden. Wie wäre es mit auf der Fahrt ein bisschen Aussprache üben? Gemeinsam mit Josh, Espresso und Chianti. Schönen Freitagabend.

Sie hören Radio Niederösterreich um 18 Minuten vor 8. Dann ist gleich auch schon Hauptabend. Da darf heute herzlich gelacht werden.

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0: 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Und kommenden Montag ist Thomas Stipsitz dann mit seinen Lieblingshits bei uns, immer nach 8 in der Früh, eben in Guten Morgen Niederösterreich. Einer ihrer Lieblingshits, den gibt's jetzt sofort. Bonnie M., Rivers of Babylon. Schönen Freitagabend.

ist Radio Niederösterreich am Freitagabend. Gleich nach 8 heißt's hier Musikanten spielt's auf. Und ab 21 Uhr Andi, Marek und Freunde. Heute zu Gast Andi Herzog. Mein Name ist Roman Kreit. Ich wünsche Ihnen einen schönen Start ins Wochenende. Genießen Sie den Freitagabend. Jetzt noch mit Sally Oldfield, Mirrors.

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1: Im Studio Eva-Maria Fohn. Die Wirtschafts- und Korruptionsstaatsanwaltschaft hat Geldwäscheermittlungen gegen Siegfried Wolf und einen zweiten hochrangigen ehemaligen Magna-Manager eingestellt. Der Ex-Manager soll mit Erlaubnis von Wolf für Eurofighter-Gegengeschäfte eine Provision von 6,8 Millionen Euro erhalten haben. Die Staatsanwaltschaft muss nun beschlagnahmte Goldbarren im Millionenwert freigeben. Bernd Koschuh informiert.
2: Im Zuge des Kaufs der Eurofighter-Abfangjäger durch Österreich hat der ehemalige Manager Hubert Hödl parallel zu seiner Tätigkeit für Magna fragwürdige Gegengeschäfte vermittelt. Er hatte die Genehmigung des damaligen Magna-Chefs Siegfried Wolf eingeholt. Hödl hat aus sogenannten schwarzen Kassen des Eurofighter-Herstellers ERDS 6,8 Millionen Euro an Provisionen erhalten. Wolf soll sie in Form von 103 Kilo Gold in die Schweiz gebracht haben zur Verwahrung in einem Schließfach. Nun hat im März der Eurofighter-Gegengeschäftsprozess gegen drei Angeklagte in Wien mit Freisprüchen geendet. Damit fehlt laut Staatsanwaltschaft der Beleg, dass Hödls Provisionen aus einer illegalen Quelle stammten. Und Hödls Anwalt sagt, sein Mandant habe tatsächliche Leistungen belegen können. 9 Jahre nach Beginn der Ermittlungen und 3 Jahre nach einer erfolglosen Anklage ist das Verfahren nun eingestellt.
1: Im Fall des getöteten Chefs des US-Krankenversicherers United Healthcare hat sich der Angeklagte Luigi Mangione in New York vor Gericht schuldig bekannt. Mangione wird vorgeworfen, den Versicherungschef vor 2 Jahren in Manhattan in der Nähe des Times Square aus ideologischen Motiven gezielt erschossen zu haben. Für Mangione hat es aufgrund des umstrittenen US-Gesundheitssystems viele Sympathiebekundungen gegeben. Im Innviertel ist es zu einer folgenschweren Messerattacke in einer Wohnung gekommen. Ein Mann soll auf seine Ex-Partnerin eingestochen haben. Die Frau hat versucht zu flüchten, der Täter hat sie aber weiter verfolgt. Elisabeth Hufnagel mit Einzelheiten.
3: Der stark alkoholisierte Mann hat bei dem Streit ein Küchenmesser gezückt und 2-mal auf den Rücken und 1-mal auf den Oberarm der Frau eingestochen. Der verletzten Frau ist noch die Flucht gelungen, wobei sie der mutmaßliche Täter aber mit dem Messer verfolgt hat. 2 vorbeifahrende Verkehrsteilnehmer haben die Frau in ihr Fahrzeug aufgenommen. Trotzdem versuchte der Innviertler noch, sein Opfer zu verletzen, schildert Alois Ebner von der Staatsanwaltschaft Ried.
4: Der Täter ist nachgekommen, wollte die Autotür aufmachen, um offenbar neuerlich die Frau zu attackieren. Das konnte der Fahrer aber verhindern.
3: In seiner Wohnung hat der Mann von der Polizei anschließend festgenommen werden können.
4: Aufgrund des Tatverhaltens gehen wir von einem versuchten Mord aus.
3: Die 30-jährige Frau ist nach der Erstversorgung im Krankenhaus Ried nach Linz mit dem Notarzthubschrauber gebracht worden. Sie befindet sich laut behandelnden Arzt nicht in akuter Lebensgefahr.
1: Das waren die Nachrichten mit Eva-Maria Fohn. Zum Wetter.
5: Eine sternenklare und ruhige Nacht liegt vor uns. Jetzt ist es teilweise noch heiß,

0: Über 30 Grad hat es aktuell etwa noch in Bregenz, Innsbruck und Linz. Nach Sonnenuntergang wird es dann frisch. Bis morgen früh sinken die Temperaturen auf 20 bis 11 Grad. Morgen geht es dann sehr sonnig weiter. Nur im Westen kommen allmählich Wolken dazu. Am Nachmittag bilden sich hier einzelne Schauer oder Gewitter. Die Temperaturen erreichen morgen 29 bis 36 Grad. So viel zum Wetter von Georg Brack.
1: 20.03 Uhr, Radio Niederösterreich hier mit dem schnellsten Verkehrsservice im Land. Die Landesstraße L137 ist gesperrt zwischen Neunkirchen und St. Egiden am Steinfelde. Die Feuerwehren sind hier beim Waldbrand im Einsatz. Ausweichen können Sie über die B26. Und gute Nachrichten für alle, die mit der Südbahn unterwegs sind. Die Sperre der Südbahn zwischen Wiener Neustadt und Neunkirchen ist aufgehoben. Der Rettungseinsatz ist abgeschlossen. Eine gute Fahrt, kommen Sie sicher an Ihr Ziel.
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3: Und da wird's halt jägerisch, aus gutem Grund. Ich darf ja viele Anlässe wahrnehmen, wo ich auch die Möglichkeit habe, sehr nah in unserem Publikum zu sein, so auch am vergangenen Wochenende. Und da darf ich mich mal ganz herzlich bedanken für die netten Begegnungen und Gespräche und das Wohlwollen und die Zufriedenheit mit unseren Sendungen der Volkskultur. Das tut schon sehr gut, das so im direkten Gespräch zu erfahren. Und danke vielmals noch einmal dafür. Und das ist schon eine Motivation und ein Ansporn. Jagerlerteln kennt man ein bisschen mehr, spülen hat es da und dort auch geheißen. Und das greifen wir in dieser Stunde gleich und sehr, sehr gern auf. Jagermusi und Lerteln wird es also in dieser Musikantenstunde heute geben. Und da gehören natürlich die Jagdhornbläser auch unbedingt dazu von der Jagdhornbläser. Am Bläsergruppe Horido zum Beispiel kommt jetzt der feierliche Auftakt für diese Stunde mit dem Hubertusmarsch. Ich wünsche Ihnen viel Vergnügen.

die Köflacher Streichwartes mit dem Jagerwalzer. Nun bilden die Jager einen Chor, also den haben wir ja bei uns in der Steiermark zum Glück und das ist schön, das ist der Steirische Jägerchor und der beschreibt uns jetzt das jägerische Leben in einer Jagerlieder Schnasen.

Der Sonnseiten-Dreigesang war das. In die Jagerstuben gesetzt mit der bayerischen Almosi und dann kommt ein besonderes Schmankerl von den Geschwistern Hochfüllner.

Das Doppelquartett des Steirischen Jägerchores mit am Bock reingeschossen. Wir haben mit der Steirischen Blase mal einen Auftritt in St. Pölten gehabt, gemeinsam mit der Parforshorngruppe Windhag. Und dieser Klang ist seither unvergessen. Der Klangkörper insgesamt, dessen Klang den ganzen Körper berührt hat. Klingt vielleicht jetzt ein bisschen in der Erzählung sonderbar, aber das ist wirklich ein unvergessener Eindruck, der mich auch zu dem Gedanken gebracht hat, ob sich hier nicht manche Jagdhornbläsergruppe im Weg steht, wenn sie darauf beharrt, dass kein Ausdruck

Die Straßenbosche waren das. Davor die Rotofenmusi mit einem Stickel für die steirische Jagerwirtin. Weiter geht's jetzt mit den Aubichi-Musikanten und einem jagerischen Walzerl.

Das war wieder die Jagdhorngruppe Horido. Jetzt haben wir sie gehört mit dem Tiroler Jägermarsch. Davor der steirische Jägerchor mit dem Jager aus Böhmen. Die Jagerei, sie ist ja nicht nur engst mit der Natur verbunden, sondern auch gerade deswegen eng an den Jahrlauf geknüpft und somit eigentlich auch an das Leben im Eigentlichen mit all seinen Facetten. Und da gehört nicht nur die Jagerfreiheit dazu, sondern auch das Andächtigsein. Da ist noch einmal der steirische Jägerchor mit der Waldandacht.

guten Augenblick. So hat das Stück jetzt von der Bayerischen Altmusik geheißen, davor die Parforsang-Gruppe Windhag mit dem Stück Andacht. Wir versetzen uns jetzt in die Jagerhütten, wo wir gemütlich einen Müsli-Riegel und ein Glas Wasser genießen und uns Geschichten erzählen, die zumindest genauso gewesen sein hätten können. Sie verstehen natürlich, worauf das anspielt. Da sind jetzt die Hula-Schnaps-Zutzler.

da tauchen sehr viel Gesang mit dem Rehböckler Jodler ist es gewesen. Einmal noch die Jagdhornbläsergruppe Horridor in unserer heutigen Jagermusikantenstunde. Und zwar hören wir da jetzt den Wiener Landesjäger.

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2: Im Studio Eva Maria Fohn. Es war ein spektakulärer Mord im Dezember 2024 in New York. Heute hat sich Luigi Mangione schuldig bekannt, den Vorstand eines Versicherungskonzerns erschossen zu haben. Die Anklage fordert lebenslange Haft. Aus Washington Barbara Wolczek.
3: Es war das erste Mal, dass der heute 28-jährige Luigi Mangione vor Gericht ausgesagt hat. Und das erste Mal, dass auch die Familie des ermordeten Versicherungsmanagers Brian Thompson anwesend war. Ich habe auf ihn geschossen und er ist gestorben, wird Mangione aus dem Gerichtssaal zitiert. Ich wusste, was ich tue, ist illegal. Er habe sich vom Versicherungssystem in den USA betrogen gefühlt. Am frühen Morgen des 4. Dezember 2024 hatte Mangione den Versicherungsmanager auf der Straße in Manhattan von hinten erschossen. Ein im Detail geplanter Mord. Mit dem Schuldgeständnis versucht die Verteidigung, die drohende lebenslange Haft zu verkürzen. Das Strafmaß wird am 18. Dezember verkündet.
2: Vor der libyschen Küste sind 11 Leichen im Meer gesichtet worden. Ein von einer NGO eingesetztes Flugzeug habe diese heute früh rund 57 Seemeilen vor der libyschen Hafenstadt Zvara entdeckt, teilte die italienische Küstenwache mit. Die Leichen befanden sich demnach in einem fortgeschrittenen Verwesungszustand. Das Gebiet liegt in der libyschen Such- und Rettungszone. In Spanien hat eine Spezialeinheit des Militärs die sterblichen Überreste von 3 Königen aus dem Mittelalter vor einem Waldbrand gerettet. Die Flammen haben sich dem Bergkloster San Juan de la Pencha in der Region Aragon gefährlich genähert. Die 3 Särge der Könige und ihre historischen Gewänder wurden in einem Museum in Sicherheit gebracht. Neuer Chef und neue Ansage bei Österreichs Skidamen. Johannes Zöchling übernimmt das Traineramt von Roland Assinger und schickt sein Team ab morgen zum Überseetraining nach Argentinien und Chile. Philipp Watzak informiert.
4: Zöchling hat schon von 2010 bis 2024 für den ÖSV gearbeitet, war danach in Norwegen für die Slalom- und Riesentorlauffahrerinnen zuständig und ist jetzt seit 1. Mai als neuer Teamchef zurückgekehrt. Sein Ziel für die kommende Saison ist klar.
5: Es liegt aus meiner Sicht daran, dass man die Konstanz reinbringen, gemeinsam mit dem Trainerteam, dass man permanent jemanden vorne dabei hat und permanent ein Podium performen kann.
4: Mit dabei unter anderem Julia Scheib, Cornelia Hütter und Katharina Truppe. Nicht dabei Katharina Liensberger. Sie kämpft sich nach ihrer schweren Knieverletzung vom Jänner langsam zurück. Erste Schneefahrten sind für den September geplant. Ein genaues Comeback-Datum gibt es noch nicht. Auch Magdalena Egger bleibt nach einem Kreuzbandriss vorerst in Europa. Miriam Puchner hat diesen Sommer ihren Rücktritt bekannt gegeben. Weitermachen will dagegen Cornelia Hütter.
2: Das waren die Nachrichten mit Eva Maria Fohn. Zum Wetter.
6: Die Nacht verläuft in ganz Österreich sternenklar, damit kühlt es spürbar ab, die Tiefstwerte meist 12 bis 18 Grad. Morgen am Feiertag scheint vor allem in der Osthälfte neuerlich von früh bis spät die Sonne. In Tirol und Vorarlberg kommen auch ein paar Wolken dazu und vereinzelt entstehen Regenschauer oder Gewitter. Die Temperaturen erreichen 29 bis 36 Grad morgen. Am Sonntag werden die Schauer und Gewitter im Bergland häufiger, im Osten steigert sich die Hitze bis auf etwa 37 Grad. So viel zum Wetter von Georg Brack.
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8: Hallo und herzlich willkommen zu einer weiteren Ausgabe von Andi Marek und Freunde. Ich freue mich, dass Sie mit dabei sind. Mein heutiger Gast. Er hat den österreichischen Fußball über 2 Jahrzehnte geprägt mit 103 Länderspielen. Und dabei 26 Toren war er bis 2022 Österreichs Rekordspieler. Ein Titel, den er mit Würde abgegeben hat. Als Spieler war er unter anderem bei Rapid, bei Werder Bremen, bei Bayern München und auch in Amerika bei LA Galaxy aktiv. Und er gewann mit Rapid 2-mal die österreichische Meisterschaft. Mit Werder Bremen wurde er deutscher Meister. Er hat mit Bayern München den UEFA Cup gewonnen. Nach seiner aktiven Karriere wurde er Trainer. Und heute ist er regelmäßig als TV-Experte im Fernsehen zu sehen. Er hat einen Podcast gemeinsam mit Marc Janko Und als Buchautor, Keynote-Speaker und Mentor gibt er weiter, was er selbst als Spieler und Trainer erfahren hat. Jetzt habe ich viel gesagt. Es ist bei mir im Studio und da freue ich mich sehr. Andi Herzog, herzlich willkommen.
9: Hallo Andi, danke für die Einladung, freut mich auch sehr.
8: Was sagst du dazu, wenn ich das alles da erzähle, was du erreicht hast, Joe?
9: Ja, es war relativ lang und das bedeutet, dass es schon sehr alt sein muss. Und es ist schon viel von der Vergangenheit. Also die aktive Karriere als Fußballer war für mich eigentlich das Schönste, so ehrlich muss ich sein. Und danach muss man halt schon auch einen guten Übergang finden. Da habe ich ja das Glück gehabt, durch das, dass ich 103 Länderspiele gehabt habe und mit der ÖFB gleich weiter quasi verpflichtet bin, dann so in die Trainerschiene reinkommen und der Fußball ist einfach meine Leidenschaft. Und ob ich das jetzt mache als Spieler, Trainer, als Experte, jetzt wie bei der WM, also das ist schon richtig cool, dass ich da ein bisschen eine Unabhängigkeit habe, dass ich das machen kann, was mir wirklich sehr, sehr viel Spaß macht.
8: Du warst vor 4 Jahren in meiner Sendung, da haben wir wirklich dein Leben aufgerollt, wo du Fußball begonnen hast zu spielen und. Das machen wir heute gar nicht. Ich habe dich eingeladen und ich bin sehr dankbar, dass du trotz deines intensiven Terminkalenders, und der ist im Moment ganz intensiv, hier heute bei mir im Studio bist. Wir wollen gar nicht so viel aus deinem Leben erfahren, sondern eher die aktuelle Zeit jetzt besprechen. Und da habe ich mir einige Themen vorbereitet, über die wollen wir eben in dieser Stunde plaudern. Du hast deine Lieblingsmusik mitgebracht, habe ich gesehen. Sehr schöne Titel, aber zu dem kommen wir dann erst. Beginnen wir gleich einmal aufgelegt WM 2026. In Amerika, Andi Herzog ist mit dabei. War das für dich etwas besonders Schönes, wie der ORF angerufen hat und gesagt hat, Andi, wir hätten dich gern?
9: Ja, das schon. Das war immer in den letzten Jahren auch schon mein Ziel, dass ich mal bei einer Endrunde wieder dabei bin, bei einer EM oder vor allem WM. Das ist schon einmal was Besonderes, wenn die ganze Welt teilnimmt, eben die afrikanischen Mannschaften, asiatischen Mannschaften. Ich war ja als Trainer bei USA in Südkorea, also das ist richtig cool. Und ich bin ja bei Sky Sport Austria tätig unter Vertrag. Und dass ich halt dann in meinem Alter mit 57 Jahren noch einmal kurz verliehen werde zum ORF, da möchte ich mich schon auch recht herzlich bedanken. Aber wie gesagt, es waren 6,5 Wochen drüben als Experte für den ORF extrem. Schon sehr, sehr intensiv. Das habe ich am Anfang vielleicht sogar ein bisschen unterschätzt, weil wir sehr viele Einstiege gehabt haben und du musst dich auf die Einstiege immer vorbereiten. Ich habe sehr, sehr viele Spiele gesehen, aber wie gesagt, das ist genau das, was mir am meisten Spaß macht. Also ich habe jetzt nicht alle Spiele bei der WM gesehen, weil wir zwischendurch dann irgendwann einmal im Stadion waren oder beim Training von ÖFB. Oder in einem Flugzeug gesessen sind, aber das ist einfach das Schönste, was es gibt, wenn ich meiner Leidenschaft entweder im Stadion, dass ich da zuschauen kann und dass ich als Experte da irgendwie meine Meinung dazu sage oder einfach nur als Fan vom Fernseher sitze und mir das in Ruhe anschaue.
8: Bevor wir über dieses große Erlebnis dann intensiv sprechen, nämlich die WM 2026, spielen wir das erste Mal Musik. Was hören wir denn als erstes?
9: Ja, eins meiner Lieblingslieder in den letzten Jahren waren Seiler und Speer, Helden. Mhm. Und ich habe mit Toni Polster mehrere so Auftritte gehabt schon. Und dort, wenn wir da hinkommen, denke ich mir, wir nehmen zwei alten Deppen. Irgendwann waren wir schon mal in den 90er Jahren, wie wir relativ gut Fußball gespielt haben. Das war schon eine schöne Zeit. Also wenn du dann wenn du merkst, wenn du mit Österreich für eine WM qualifizierst und das ganze Land ist happy, ich glaube, da passt das Lied dann richtig gut dazu. Auch Teile vom Text, also da kann ich mich immer ein bisschen dran reinfüllen und das ist ein super Lied für mich.
8: Na dann spielen wir Seiler und Speer, Helden.
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0: Heute zu Gast bei Andi Marek und Freunde. Andi Herzog ist hier bei mir im Studio und wir sind schon mitten im Thema. Wir lassen ganz kurz einmal die WM 2026 Revue passieren. Du hast selber in Los Angeles Fußball gespielt, einige Jahre her. War für dich diese WM so, wie du sie dir erwartet hast, vom Gastgeberland oder von den Ländern? Haben die alles richtig gut gemacht?
1: Ja, das glaube ich schon. Also ich will mich jetzt da nicht irgendwie politisch einmischen mit Trump und hin und her, aber ich glaube, nicht nur die USA, Mexiko selber, ich meine, das Aztekenstadion in Mexico City ist ein super Stadion. Ich glaube, Kanada hat sich auch in den letzten Jahren fußballerisch extrem entwickelt. Das war richtig cool, da Vancouver und Toronto. Also ich glaube, alle drei Veranstalter haben einen tollen Job gemacht. Die Stadien waren wunderschön voll, aber wenn man jetzt dann sagt, Mexiko, Kanada, da geht die USA an Stadien, also da geht auf der Welt nichts drüber. Wenn du das anschaust, das SoFi Stadium in Los Angeles, wo die Footballmannschaften, die Los Angeles Rams oder die Chargers spielen. Also wenn ich mal in einem Stadion stehe und kriege noch die Gänsehaut, weil das für mich auch was fast Utopisches ist, das ist dann schon wunderschön. Und ich war beim ersten Spiel von der USA gegen Paraguay und wieder die Hymne gesungen worden ist und die Aufstellung und dann hast du einen riesen Ring quasi ein Stadiondach hat es halt noch ans Game, aber so oberen Spielfeld, aber wirklich 10, 15 Meter hoch über das ganze Spielfeld, sowas habe ich vorher noch nicht gesehen. Und wenn du dann eben die Spieler siehst bei der Hymne und 10 Meter groß,

und du, es ist einfach total emotional gewesen und die amerikanischen Fans haben den Fußball in den letzten Jahren auch entdeckt. Ein bisschen schade ist, dass die Amis nicht weitergekommen sind, weil ja, sie haben eine gute Mannschaft gehabt, haben sie, glaube ich, sehr, sehr gut vorbereitet, waren körperlich fit, aber gerade gegen Belgien haben sie einmal einen schlechten Tag erwischt, auch mit

0: Kniet, würde ich mal sagen, leider ausgeschieden. Und so ein Viertelfinale wäre für einen Fußball in Amerika halt nochmal extrem wichtig gewesen, dass noch weiter gepusht wird. Also gegen American Football, Basketball, Baseball wird schwer, da als Sportart Nummer 1 zu kommen. Aber gleich hinten dran, also Soccer, wie es ja in Amerika heißt, ist schon absolut populär. Und das hat man jetzt bei der WM eindrucksvoll gesehen.
1: Die Organisation, also für den Fernsehkonsumenten, war alles perfekt. Hat man dort das Gefühl, die sind wirklich perfekte Organisatoren?
0: Ja, das schon. Also weißt du, wo Geld ist, kann man halt alles ein bisschen leichter organisieren. Jetzt musst du dir vorstellen, jetzt kommst du nach Dallas, da steigst du aus dem Flugzeug aus oder gehst aus dem Hotel raus, dann hat es 35, 37 Grad und es gibt da als normaler Mensch ein Watschen. Mhm. Und du denkst dann, wie kann man da Fußball spielen? Dann kommst du in das Stadion, das ist ein Dom und der wird runtergekühlt auf 19 oder 20 Grad. Mehr braucht man, glaube ich, gar nicht sagen. Das ist normaler ein Dom für 90.000 Zuschauer beim Footballspiel, bei der WM haben sie es ein bisschen runterreguliert, weil ja auch viel mehr Journalisten dort waren, also die Pressetribüne war viel größer. Und dann ist einfach möglich, dass die Mannschaften dann schon Vollgas geben. Anders hätte ich mir das gar nicht vorstellen können. War in Kansas City anders. Wunderschönes Stadion, Österreich gegen Algerien. Wunderschönes Stadion, aber schon sehr, sehr heiß. Und das war das Einzige, wo ich sagen kann, ich als Moderator, also als Co-Kommentator vorher am Spielfeld, dann schnell rauf, wieder runter. Da war, das hätten sie ein bisschen besser organisieren können. Für mich allein irgendwie ein Sessellift von der Moderatorenkabine runter aufs Feld. Nein, da hat man dann außen raus müssen und das war schon ein relativ breiter Weg. Aber das gehört einfach dazu. Die WM war ein fantastisches Erlebnis für mich, auch einmal von der Medienseite das kennengelernt zu haben. Ich war als Spieler, als Trainer dabei und jetzt eben von Medienseite und das hat mir extrem viel Spaß gemacht.
1: Wie viele Flüge hast du absolviert?
0: Es war nicht so schlimm, durch das, dass ich hauptsächlich beim ÖFB vor Ort war in Santa Barbara und wir in Los Angeles halt zwei, dreimal unser Spiel angeschaut haben, das ist zwei, drei Stunden mit dem Auto weg, also das war überschaubar. Bin zweimal Los Angeles Dallas geflogen, dann nach Kansas City und dann nach New York zum Finale. Also im Endeffekt habe ich bei vielen Austragungsorten habe ich ehemalige Spieler von mir gesehen, die mittlerweile auch Experten sind im Fernsehen, hauptsächlich auch aus Israel. Und da freut man sich halt, wenn man neben einem Stadion in einem Hotel ist und auf einmal denkst, hey, den kenne ich ja und was machst du da? Ich bin Experte fürs israelische Fernsehen oder fürs deutsche Fernsehen, Bastian Schweinsteiger, war jetzt nicht mehr Spieler, aber das ist dann schon richtig cool, weil man das alles ein bisschen locker aufnehmen kann, wie als Trainer oder als Spieler, wo du ja am Spieltag eigentlich nur aufs Spiel fokussiert bist. Als Spieler vielleicht noch ein bisschen lockerer bist zwischendurch, aber als Trainer musst du der Mannschaft vorbereiten, perfekt vorbereiten und du hast eigentlich 24 Stunden nur im Kopf. Da haben wir eh alles richtig gemacht und hoffentlich geht das Spiel bald los.
1: Du bist zwar nicht in Amerika geboren, warst aber dort lange Zeit, hast dort gelebt und ich glaube, das nächste Lied passt da ganz gut, oder?
0: Ja, das war Bruce Springsteen in meiner Jugend, war das mein absoluter Lieblingssänger. Der damalige Rapid-Trainer Hans Krankl war ja ein Riesenfan von ihm, also der hat da oft in der Kabine vor dem Meisterschaftsspiel voll auftrat. AC/DC oder Bruce Springsteen, da ist dann vor dem Spiel noch die Post abgegangen und Born in the USA, so wie du sagst, ist für mich jetzt eins der absoluten Top-Lieder. Bin nicht geboren in Amerika, aber es war immer ein Traum von mir, dort einmal zu leben, zu arbeiten, dass ich das dann mit meinem Hobby und mit meiner Leidenschaft, mit Fußball beruflich geschafft habe, war umso schöner.
1: Bitteschön, Bruce Springsteen. Boah!

0: Heute zu Gast bei Andi Marek und Freunde. Andi Herzog ist hier bei mir im Studio. Wir haben schon vieles erfahren von seiner langen Reise jetzt in Amerika. Es war die WM 2026. Andi, Spanien, Weltmeister, würdiger Weltmeister, passt das?
1: Absolut. Also die habe ich viermal gesehen live im Stadion, auch dann gegen Österreich. Und ich glaube, sie waren mit Abstand die beste Mannschaft. Waren zwar immer wieder ein paar enge Spieler dabei. Sie haben jetzt in der Offensive nicht so geglänzt vielleicht wie zu Xavi und Iniesta Zeiten, wo sie vielleicht offensiv noch ein bisschen genialer waren, aber trotzdem haben sie vor allem defensiv gar nichts zulassen und in der Offensive auch fantastische Spieler, Weltklasse-Spieler. Und ich habe die Spanier nicht leiden können, weil uns haben sie immer abgeschossen. Früher mal 4-0, einmal 9-0. Seitdem habe ich ein bisschen andere Beziehung zu den Iberern, aber wenn man ehrlich ist, waren sie jetzt der verdiente Weltmeister und spielen super Fußball. Und ich glaube, es war eine höchste Zeit, dass wir uns einmal für uns in der Nachwuchsausbildung an Spanien ein bisschen ein Vorbild nehmen würden, von der Spielintelligenz her, von der Auffassung mit dem Ball, halt mit der Technik und so. Das wäre, glaube ich, schon gut.
0: Wie du weißt, hatte ich eine super Einladung. Die kam von der FIFA und vom ÖFB. Sollte Österreich in das Viertelfinale aufsteigen, dann würde ich oder hätte ich in Amerika dabei sein können, im Stadion sprechen. War für mich ganz was Großes. Jetzt eine ehrliche Antwort von dir. War irgendeine Chance, dass ich in Amerika sprechen könnte?
1: Ehrlich gesagt, nein. Also ich war auch vor der WM schon auch euphorisch, habe mich extrem darauf gefreut. Die Freude war ja dann auch da. Aber wenn man ehrlich ist, die Mannschaft war dann nicht auf dem Höhepunkt. Also ich bin davon ausgegangen, wenn wir so fit sind wie 2 Jahre davor bei der Europameisterschaft, wo wir in einer ganz einer schweren Gruppe ja wirklich super, super gespielt haben. Aber das ist mir eigentlich nicht einmal in einem Spiel so über 20, 30 Minuten vorgekommen, dass wir wirklich so in der Lage sind, dass man Gegner dominieren kann. Jetzt können wir sagen, okay, wir haben gegen Argentinien gespielt, der damalige Weltmeister, jetzt gegen einen neuen Weltmeister, gegen Spanien, alles gut und schön. Aber selbst die Spiele gegen Jordanien und Algerien waren jetzt nicht so, wo ich sagen kann, die Mannschaft hat am Limit gespielt. Wir sind aus der Gruppenphase rausgekommen, das war das Mindestziel, das war schon okay. Aber ich glaube, es waren ein paar Spieler einfach nicht so in der körperlichen Verfassung und auch die Top-Spieler, die halt Österreich braucht in einer absoluten überragenden Form, dass man halt bei einer WM in ein Viertelfinale kommen könnte, wenn man die eine oder andere Sensation vielleicht schafft. Aber da waren wir ehrlich gesagt nicht knapp dran. Es tut mir jetzt leid für die. Ich hätte die auch gern gesehen im Stadion. Aber trotzdem, glaube ich, war die WM auch für die Fans schon eine coole Geschichte.
0: Apropos gern gesehen. Ich habe dich gesehen und habe mir Sorgen um dich gemacht. Zu dem Zeitpunkt, wie Sascha Kalajdzic das Tor erzielt und du dann mitten in der Traube bist, habe ich mir gedacht, bumm, ob das nicht ein Zirkel gibt im Oberschenkel.
1: Ja, es war ein bisschen mehr wie ein Zirkel. Nein, aber schau, ich war ja oben als Co-Kommentator und bin dann immer so 3-4 Minuten vorm Halbzeitpfiff oder vor dem Schlusspfiff runtergegangen. Und wie gesagt, du hast dann runterfahren müssen, sage ich, 8 oder 9 Stöcke und dann hast Etagen, dann hast außen aus dem Stadion wieder raus, rundherum, brutal heiß und schwül in der Gegend dort, Kansas City. Und dann bist du durch so einen riesen Tunnel, durch einen ganz langen Tunnel, wo sonst die American Football-Spieler auch rauslaufen, bin ich da durchgegangen und 1-0 für Österreich, geh runter, Halbzeit, auf einmal passiert gerade das Tor zum 1-1. 2-2, also kurz vor dem Schlusspfiff und ich gehe und komme zu den Tunnel und denke mir, na weißt du was, jetzt das erste Halbzeit hat das kein Glück gebracht, ich lasse mir jetzt so lange Zeit, bis Schlusspfiff ist und dann gehe langsam oder ein bisschen schneller durch den Tunnel, dass ich halt rechtzeitig wieder bei der Sendung dabei bin und dann habe ich mir gedacht, das ist Chance und auf einmal höre ich schreien und gehe halt schnell durch den Tunnel, weil man doch gehofft hat, Österreich schießt so. In dem Moment ist mir eine Kollegin von ORF, die Dagmar entgegengekommen hat, 3-2 für Algerien. Und da habe ich mir gedacht, nein, nicht besser. Nein, wie blöd könnten wir sein, dass wir jetzt bei so einem Spiel, wo beide noch unentschieden brauchen, dass wir das herschenken. Und gehe weiter und in dem Moment, 10 Sekunden später, schießt der Kalajdzic und ich stehe da hinter der Eckfahne, weil wir gleich am Spielfeld das Interview und alles machen müssen. Schießt er das Tor, kommt zu mir zur Eckfahne und ich bin 10 Meter weg und bin halt vorgelaufen und wollte mitjubeln und habe aber schon ein bisschen eine gelbe Karten gehabt vom ersten Spiel, weil ich da beim Arnautovic seinem Tor hinterm Tor gestanden bin, mit dem Handy und habe mitgefilmt. Also da war keine Security, bin immer weitergegangen, habe halt eine super Aufnahme gehabt und da haben sie mir auch gesagt, Andi, du musst aufpassen, dass die FIFA nicht die Akkreditierung wegnimmt und dann darfst du in kein Stadion mehr. Dann bin ich da mitten in der Spielertraube und der von der FIFA ist halt gekommen und hat gesehen, da ist einer dabei, der gehört eigentlich nicht dazu, weil der hat kein Dresser und kein ÖFB gewandt und ich habe den deutet, ja, ich gehe schon wieder weg, ich gehe gleich wieder weg, aber mein Sakko ist halt in der Jubeltraube hängen geblieben und dann hat es ein bisschen einen Knackser gemacht und ich habe mir gedacht, nein, jetzt haben sie mein Sakko zerrissen und in Wirklichkeit war es aber dann nach ein paar Minuten, wie dieses Adrenalin aus dem Körper rausgegangen ist, diese Freude, hat mir dann das Knie wieder weht, also habe ich mir irgendwie das Knie wieder ein bisschen bedient, aber halb so wild, Hauptsache wir haben das Tor geschossen, da muss man schon mal Schmerzen in Kauf nehmen.
0: So ist es. Spielen wir wieder Musik. Was haben wir als nächstes?
1: Ja, ich bin ein Riesenfan von Paul Pizzerra, den habe ich ein, zwei Mal schon kennengelernt. Ein Wahnsinn, wie intelligent der Mensch ist, wie auf was für Sachen der draufkommt bei Liedern. Also das finde ich wirklich genial, so richtig kreativ. Ich war ein ähnlicher Spieler, ich war auch so ein kreativer Spieler. Das Einzige, was er vielleicht noch ein bisschen ausbauen könnte, werde ich mir jetzt bei ein paar Steirer unbeliebt machen. Er ist ein Sturm Graz-Fan. Mhm. Das wirst du auch
0: durch
1: wissen.
0: Und durch.
1: Durch und durch. Nein, ja. Die letzten Jahre sehr erfolgreich. Sturm war, haben wir uns immer gegenseitig ein bisschen gekackelt. Aber Zweifelturm von ihm und von Jaus ist für mich auch eines der besten Lieder in den letzten Jahren.
0: Na, das spielen wir.
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1: Bizerra und Jaus, heute hier bei mir im Studio Andi Herzog, und er hat gerade seine Lieblingsmusik aufgelegt. Wir haben jetzt schon viel erfahren. Wir haben erfahren, wie es bei der WM zugegangen ist, wie eigentlich Österreich reüssiert hat, dass Spanien ein würdiger Weltmeister ist. Und jetzt sind wir eigentlich schon beim Thema österreichischer Fußball. Die Bundesliga hat begonnen. Du bist nicht nur Analyst, du bist auch Kommentator, Co-Kommentator, du bist mitten im Geschehen. Wie läuft denn die Meisterschaft? Wer überrascht, wer enttäuscht? Kann man das schon sagen nach zwei Runden?
2: Nein, das kann man noch nicht sagen, aber ich glaube, klar kann man schon sagen, wer einen guten Start hat, wer einen schlechten Start hat. Austria hat zweimal verloren, 0 Punkte, 0 Tore, ebenso wie Hartberg. Rapid hat 6 Punkte, haben einen guten Start gehabt. Aber man hat es ja letztes Jahr gesehen, jede Mannschaft wird im Laufe einer Saison eine Schwächephase haben, eine Schwächeperiode. Und da gilt es halt dann, wie lange dauert die an, wie schnell kann ich da durchtauchen und eben wieder in die Erfolgsspur kommen. Das hat halt bei Rapid letztes Jahr leider zu lange angedauert. Und wir haben immer gesagt, Salzburg war immer überragend. Das ist nicht leicht, die vom Thron zu stoßen. Und wenn sie einmal schwächeln, muss jede Mannschaft da sein. Und das ist zweimal Sturm gelungen, einmal den Last gelungen. Leider nicht Rapid bis jetzt. Und wir hoffen ja, du ja auch, jedes Jahr wieder vom Neuen. Und jetzt schauen wir mal, sie haben den Kader im Großen und Ganzen beisammengelassen. Und wenn man eben aus den Fehlern der letzten Jahre gelernt hat, dann, oder vom letzten Jahr, dann glaube ich schon, dass heuer wieder ein bisschen was möglich ist. Was ich aber auch meine, bei so einem großen Verein wie Rapid, muss man als Spieler, als Trainer, alle ein bisschen mit Druck umgehen können, und dann darf man halt den Spielern nicht zu viel Alibis geben, dass man gleich am Anfang der Saison sagt, ja, wir haben sehr, sehr viele Spiele. Na, jetzt spielt man ja, dass man im internationalen Wettbewerb ist, und dann darf man aber nicht sagen, wir haben Reisestrapazen und wir haben zusätzliche Spiele. Im Sommer sagen wir, ja, wir haben so viele Spiele. Das ist für uns ein Nachteil im Vergleich zu den anderen Ländern. Wenn eine Mannschaft international weiterkommt und spielt dann im Jänner, Februar, sagen wir, naja, wir haben ein Pech, weil wir haben in Jänner keine Meisterschaftsspiele, da war es dann wieder ein Nachteil, wenn die anderen die Spiele haben. Also ich glaube, man muss einfach schon alles ein bisschen richtig auch einmal knallhart analysieren. Das heißt ja nicht, wenn ich einen Streit habe, dass ich mir nicht nächsten Tag wieder die Hand gebe und alles wieder okay ist und vernünftig weiterarbeiten kann. Aber man wird sehen. Also ich glaube schon, dass es wieder eine spannende Meisterschaft wird. Keine Punkterteilung mehr. Das ist jetzt, wenn du dann einmal 8 oder 10 Punkte Rückstand hast. Vorbei. In den letzten Jahren hast du es aufholen können. Mhm. Jetzt ist es vorbei.
1: Ja. Sag ganz kurz einmal, wie schwer tust du dir, Andi Herzog, ich sage das jetzt aus meiner Sicht, oder meiner Wahrnehmung, alle wollen dich. Du bist ein sympathischer Mensch. Du trägst auch das, was du sagen willst, auf deiner Zunge. Das sprichst du auch ganz klar aus. Wie schwer ist es für dich, dass du dann schon mit deiner Lieblingsmannschaft Rapid zum Beispiel schwer ins Gericht gehst? Indem, dass du sagst, was wollen die jetzt? Die haben gerade angefangen, jetzt sind sie schon wieder miert. Oder egal, über welche Mannschaft es ist. Wie schwierig ist das? Muss man sie da zurücknehmen?
2: Es ist schon so, als Experte muss ich ja neutral bleiben. Mhm. Und das versuchst du natürlich auch wenn jetzt alle wissen, ich habe bei Rapid Ewigkeiten gespielt und dass mein Herz halt schon für grün-weiß schlägt, das ist logisch. Und jetzt versuchst du dann halt trotzdem neutral zu bleiben. Manchmal werden die Leute sagen, okay, jetzt ist er wieder eher bei Rapid. Manchmal bin ich vielleicht zu streng dann wieder zu Rapid, dass ich das vielleicht ein bisschen ausgleiche. Aber im Endeffekt möchte ich einfach nur das sagen, was ich mir gerade denke. Und ich bin halt so authentisch, das ist das eine oder andere Mal vielleicht ein bisschen zu kritisch, auch vielleicht zu emotional, wenn ich dann einmal direkt einmal schnell was Härteres sage. Aber das ist halt in dem Augenblick das, was ich mir denke. Und das ist jetzt vielleicht in der heutigen Zeit nicht mehr so gang und gäbe, dass vielleicht viele Leute mal sagen, na, bevor ich irgendwo anecke oder bevor, sage ich lieber nichts. Das habe ich halt noch nicht gelernt. Der Josef Hickersberger hat vor, was weiß ich, 20 Jahren zu mir gesagt, Andi, du musst ein bisschen diplomatischer werden, sonst kriegst du in Österreich Probleme. Und die Diplomatie habe ich bis jetzt leider noch nicht gelernt. Leider möchte ich jetzt ehrlich gesagt gar nicht sagen, ich möchte so sein, wie ich bin, und das so werde ich auch bleiben.
1: Als nächstes liegt hier ein Coldplay-Cover bei uns am Tisch im Studio. Was hören wir denn?
2: Yellow. Also ich bin geflogen mit meiner Familie letztes Jahr nach Amerika, und das war ein extrem langer Flug, und ich habe mir das Coldplay Konzert angeschaut in River Plate, also in Buenos Aires in dem Stadion, und seitdem bin ich, also nicht nur seitdem, auch davor, absoluter Fan von Coldplay, fantastisches Lied. Die haben überhaupt fantastische Lieder und ich glaube, wenn man die Show 3 oder 4 Mal hintereinander angeschaut und durch das ist der Flug dann relativ schnell vergangen.
1: Bitte spielen wir Coldplay.

0: Heute zu Gast bei Andi Marek und Freunde. Andi Herzog ist hier bei mir im Studio. Wir haben schon viel erfahren und jetzt komme ich schon wieder zu einem ganz neuen Thema. Buchautor. Und das ist jetzt nicht irgendein Buch, das ist ein Buch, was geht wie die warmen Semmeln. Ich hatte vor 3 Wochen meinen Geburtstag, oder nein, schon einen Monat her, und habe von einer Bekannten von mir das Buch bekommen, habe es gelesen. Es ist großartig, es ist lustig, man hat viel Freude, es ist ein Wohlfühlbuch. Aber es geht gar nicht nur um das Buch. Ihr macht aus einem Buch eine Tournee, eine Kabaretttournee, oder wie bezeichnet man das? Gemeinsam mit Toni Polster und gemeinsam mit einem Herrn aus dem Burgenland.
1: Michael Falli.
0: So ist es.
1: Genau.
0: Was ist das? Erzähl ein bisschen was.
1: Naja, angefangen hat es eigentlich so, dass ich mich mit Toni immer gegenseitig auf Instagram ein bisschen verarscht habe, so mit Videos, und das ist dann relativ gut angekommen. Hat der Toni gesagt, na Herzl, machen wir nicht einmal irgendwann ein Bierchen, schreib da mal alle lustigen Geschichten auf. Und ich sage, Toni, ich weiß jetzt nicht, ob das okay ist. Und dann ist aber ein Verleger auch an uns herangetreten, Edition A Verlag, einer der größten in Österreich. Und dann haben wir sie eben mit dem Autor, mit dem Wolferl Ilkerl, der früher Sportjournalist war, der uns auch kennt, noch aus jungen Jahren, haben wir uns zusammengesetzt und ich sagte, was, wir haben uns sicher 5 oder 6 Mal getroffen, dann ein paar Stunden diese Geschichten halt irgendwie, dass der Wolferl notieren kann oder aufnehmen kann, was wir für einen Spaß gehabt haben. Also wenn das nur halb so rüberkommt im Buch, was wir für einen Spaß gehabt haben, dann sind wir schon sehr zufrieden. Es ist wirklich sehr, sehr gut angekommen. Ich glaube, wir haben schon über 15.000 oder 18.000 Bücher verkauft, da kenne ich mich eben nicht aus.
0: Bestseller, ganz klar.
1: Amazon zählt nicht dazu oder bin jetzt auch nicht so der Freak dafür. Für mich war es einfach wichtig, dass die Leute das lesen, einmal ein bisschen aus der, weil man hat so viel Schlagzeilen, negative immer, ja, mit Trump, kriegt da und hin und her, und die Probleme, wirtschaftliche Probleme, alles. Der Toni und ich, wir haben halt ein Buch gemacht, so wie wir sind, und wir haben sehr, sehr viel Spaß, und ich glaube, die Leser haben auch viel Spaß dabei.
0: Und das Buch allein ist es ja nicht, sondern ihr sitzt dann beieinander und sagt, wir könnten doch auf die Bühne gehen. Wie entsteht sowas?
1: Naja, offiziell heißt es ja Sport- oder Fußballtalk. Aber wenn man Toni und mich kennt, dann weiß man ja, dass das dann schon alles ein bisschen ausartet in mehr lustig sein. Bei mir ist es halt schon so, der Toni hätte am liebsten gehabt jeden Tag einen Auftritt. Ich habe gesagt, nein, Toni, ich bin halt schon im Fußball. Irgendwann werde ich wieder einen Trainerjob machen. Jetzt bin ich Experte im Fernsehen. Ich möchte schon Spaß am Leben haben und ich bin schon für vieles zu haben. Aber zu oft möchte ich das dann auch nicht machen, weil bei der WM bin ich dann eben für den ORF als Experte, und da möchte ich jetzt nicht irgendwie als, sagen wir mal, als Comedian oder als Kasperl dastehen. Ne? Ich möchte trotzdem über mich lachen, und die Leute über mich schimpfen oder über mich lachen, habe ich jetzt auch nicht mehr so das Problem wie in jungen Jahren. Aber mit Toni auf der Bühne zu sein, das ist einfach richtig cool. Ich freue mich immer wieder, wenn ich ihn sehe. Und du musst dir vorstellen, wir haben einmal jetzt vor der WM in der Arena Nova bei Wiener Neustadt haben wir 1400 Leute gehabt.
0: Und das ist wirklich wahnsinnige Bilder davon gesehen,
1: ja, großartig. Und der Michael Falli, der das anmoderiert und singt, das ist wirklich ein schönes Programm rundherum auch, tut uns gerade anmoderieren, und der hat die Zuschauer immer so an und die Fans in der Halle. Und ich suche ihn, Toni, überall, sitzt der hinten in einem Eckerl und tut 10 Minuten sie seine, da hat er so einen Schummelzettel gehabt, da hat er den einen oder anderen Gag auswendig gelernt wahrscheinlich. Ja, weißt? Ja. Und ich gehe immer vollkommen unvorbereitet zu diesen Shows, weil ich höre ein Wort, was Ungarn, und auf einmal fällt mir schon ein Länderspiel gegen Ungarn, mir fällt ein Schnitzel, und auf einmal habe ich schon wieder irgendwelche Geschichten. Und dass ich den Toni da noch einmal kurz nervös sehe und sich richtig fort, das war schon ein Wahnsinn. Das habe ich dann auch alles auf Video festgehalten, und dann muss ich ihn halt schon ein bisschen verarschen, auch, das ist klar.
0: So, für alle, die jetzt zuhören, unbedingt 2027 schauen, wo die beiden zu sehen sind oder zu hören sind. Natürlich, wir lachen bis heute. Das Buch gibt es natürlich auch im Fachhandel. Unbedingt zulegen. Eine tolle Lektüre. Wir spielen wieder Musik, und ich glaube, das Lied passt jetzt dazu, weil wenn Andi Herzog und Toni Polster auf der Bühne sind, gibt es zum Abschluss, glaube ich, das Lied, oder?
1: Genau, gibt es zum Abschluss das Lied von Reinhard Fendrich. I'm from Austria. Ich glaube, das ist jetzt auch schon die legitime österreichische Fußball Hymne. Ich habe es auch gehabt bei Werder Bremen, da hat jeder Spieler sein eigenes Lied gehabt beim Einlaufen, und das war, kannst du dir vorstellen, das war, glaube ich, Mitte der 90er Jahre, Ende der 90er Jahre, und da bin ich halt immer eingelaufen mit I'm from Austria, da haben sie es nur immer so relativ kurz angespielt, aber das war für mich ein bisschen ein Heimatgefühl, und das hat mir dann für Spür auch Auftrieb gegeben.

0: Heute zu Gast bei Andi Marek und Freunde. Andi Herzog ist hier bei mir. Wir haben schon viel erfahren. Da gibt es eine Aussage, die habe ich auf deiner Homepage gelesen. Fußball hat mir alles gegeben. Jetzt gebe ich es weiter. Auf dem Platz, vor der Kamera und im persönlichen Gespräch. Persönliches Gespräch, da gibt es auch zum Beispiel einen Podcast gemeinsam mit Marc Janko. Erzähl uns da ein bisschen was drüber.
1: Ja, Herzl mit Janko. Also der Marc ist an mich herangetreten und hat gesagt, du Andi, er hätte da eine Idee über einen Podcast und weißt du, für mich sind neue Sachen, das habe ich alles von meinem Vater, glaube ich, geerbt, dass ich da immer am Anfang ein bisschen misstrauisch bin. Und dann hat er mir das genau erklärt. Dann haben wir mal ein, zwei Probe Sendungen aufgenommen, Podcasts aufgenommen, es hat extrem viel Spaß gemacht, weil ich rede ja gerne und ich sage ja gerne das, was ich mir denke und ich glaube, das kommt im Großen und Ganzen sehr, sehr gut an. Der WM-Podcast ist auch richtig durchgestartet, also ich komme zum Marc oder wir sitzen, ich sitze zu Hause und er sitzt bei sich zu Hause und wir machen das von Computer zu Computer, von daheim zu daheim. Dann ist halt so, dass ich oft ein IT-Nockerpatzel bin, dann funktioniert das nicht, dass man sich da irgendwie zusammenschaltet, dann muss ich mich schnell ins Auto setzen und zu ihm fahren, so wie es jetzt gestern wieder war in der Früh, dann düse ich schnell zu ihm und er ist wirklich, wie sich er da reingefummelt hat, was sich der für Geräte gekauft hat, Kameras aufnehmen, ein Mischpult und alles. Also ich habe gesagt, was ist, willst du mit mir einen Podcast machen oder Steven Spielberg, willst du irgendwie einen neuen Blockbuster drehen, aber es macht sehr viel Spaß, ich glaube, es kommt auch sehr gut an und es ist halt schon interessant, immer über die neuesten Themen dann up to date zu diskutieren. Gibt es ja viele Geschichten für und wieder. Der Stefan Schwab schießt ein Tor gegen Rapid, darf er jubeln, darf er nicht jubeln. Mhm. Kann man sehen, wie man will, ist klar. Also respektlos, wenn ich beim Verein anerkannt war, Kapitän, dass ich dann irgendwas respektlos mache, das geht gar nicht. Aber irgendwie, wenn ich ein Tor schieße, dass ich dann total emotionslos nicht jubel, verstehe ich auch irgendwie nicht, aber das muss man halt dann so den Spieler überlassen, wie es ist. Und bei den Fans ist es natürlich dann auch eine eigene Geschichte. Die eingefleischten sagen, der kann ja nicht gegen unseren Ex-Fan jubeln und so. Also da verstehe ich alle Entscheidungen, alle Meinungen, das ist auch gut, wenn man dann darüber diskutieren kann.
0: Mhm. Drüber diskutieren ist das eine, zu kommentieren ist das andere, ein Buch mitzuschreiben und auf die Bühne damit zu gehen ist das nächste. Aber was ist mit Andi Herzog als Trainer?
1: Ja, also es ist schon mein Ziel, dass ich meine, jetzt war ich das letzte Mal in Südkorea mit Jürgen Klinsmann als Co-Trainer. Es hat viel Spaß gemacht, weil die Mannschaft gut war, technisch sehr gut. Jetzt ist es schon, dass wir im Semifinale ausgeschieden sind, im Asien Cup, das war 2024. Dann sind wir entlassen worden wegen sportlichen Misserfolgs. Vorher haben sie aber einen Vertrag verlängert im Viertelfinale. Also wenn der Vertrag verlängert wird, ist es ja jetzt nicht dann unbedingt ein Zeichen vom Misserfolg. Mhm. Mit Erreichen des Semifinales habe ich eine Erfolgsprämie gekriegt, einen schönen Bonus. Und dann haben sie, ich komme zwar aus einem kleinen Land aus Europa, aus Österreich, aber da haben wir ein bisschen andere Auffassungen, weil es könnte mir nicht eine Erfolgsprämie geben und dann schmeißt es uns aus wegen Nichterfolg. Also es ist schon ein schönes Land, eine super Mentalität, aber ein bisschen eine Mentalität, wo sie sich dann das Leben selber zu schwer machen, weil sie einfach viel auf hierarchisches Denken haben, dass das Alter immer das Wichtigste ist. Aber wie gesagt, das war meine letzte Trainerstation, jetzt bin ich beim Fernsehen, meine Kinder sind jetzt 15, 18, die möchte ich auch ein bisschen begleiten jetzt in der wichtigen Phase und vor allem in den letzten zwei, drei Jahren war ich familiär mit meiner Mutter und mit meinem Vater. War es jetzt nicht so einfache Zeit und da kann ich jetzt nicht irgendwo weit weg sein, also das ist für mich dann einfach wichtiger, dass für die Familie, dass ich da bin.
0: Aber du kannst jetzt nicht sagen, dass dir langweilig ist, oder?
1: Na, langweilig ist man sicher nicht. Also da brauchst du keine Sorge machen. Ich war jetzt in Amerika drüben, sechseinhalb Wochen und habe ich mir gedacht, wenn ich jetzt zurückkomme, gehe es ein bisschen ruhiger an und wie halt ein bisschen wieder runterkommen und durchschnaufen. Aber es ist ärger wie in Amerika. Also glaube ich, wenn ich jetzt 100 Anrufe habe oder 100 E-Mails, 95% davon sind irgendeine Anfrage oder irgendwer will was von mir und da muss ich halt auch lernen, Prioritäten zu setzen oder auch, wenn es manchmal hart ist, weil das tue ich nicht gern, Nein zu sagen. Aber anders geht es einfach nicht. Ne?
0: Gott sei Dank hast du bei mir Ja gesagt.
1: Genau, so ist es.
0: Das ist wichtig. Was haben wir verliert jetzt?
1: Ja, von Wanda, bin ich schon mal kalifornisch. Nein, von Wanda bei niemand anders. Es hat zwar ein bisschen einen traurigen Hintergrund, das Lied, glaube ich, aber es ist für mich einfach ein super Lied. Schönes also Lied. Familien. Ich tue viele Lieder den Text dann irgendwie selber ummünzen auf meine Situation, familiäre Situation und das, glaube ich, kann man da schon gut.

0: sehr, sehr schönes Lied aus Österreich. Wander war das Lieblingslied von Andi Herzog. Andi, die Zeit läuft dahin. Wir haben nur noch ein bisschen Zeit zu plaudern und da gehört natürlich auch der Wordrap dazu. Zudem komme ich gleich jetzt noch eine ganz kurze Frage, beantworte sie auch kurz für alle, die schon einmal gehört haben von der Zehe der Nation. Ich bringe jetzt dieses Thema einmal noch hinein, weil das war unglaublich. Ich kann mich erinnern, wie ich im Stadion die angesagt habe bei der Nationalmannschaft und alle haben auf die geschaut, wie wird das funktionieren. Was war die Zehe der Nation?
1: Ja, Kurzfassung, bei Werder Bremen ist mir der Tormann draufgeschenkt, der Frank Rost mit den Eisenstoppeln. Dann habe ich eine starke Prellung gehabt, das Großzehengrundgelenk, habe da jahrelang Cortisonspritzen reinbekommen und die schmerzfreie Zeit ist immer kürzer geworden. Dann habe ich innerhalb von 2-3 Monaten schon wieder Cortisonspritzen reingekriegt. Dementsprechend ist durch das Cortison auch irgendwann einmal das ganze Gelenk zerfressen worden. Es ist dann luxiert, drunter diese Sehne, weiß jetzt nicht mehr, wie die heißt, ist mal abgerissen. Also ich habe jedes Spiel mit Schmerzmitteln gespielt. Du musst

0: vorstellen, das Schmerzmittel hält aber nur 90 Minuten, 100 Minuten. Jetzt habe ich mir schon beim Aufwärmen das Schmerzmittel geben müssen, also spritzen lassen. Und jedes Mal nach 60, 65 Minuten habe ich gewusst, jetzt ist es bald vorbei. Und dann haben wir ein WM-Quali-Spiel gehabt in Weißrussland, in Minsk. Und ich habe schon gemerkt, beim Laufen wieder, beim Abrollen, dass mir jetzt schon langsam wehtut. Und in dem Moment komme ich auf einen Pressschlag mit dem rechten Fuß und haue mit der Zeichen dagegen. Und ich habe geglaubt, ja, also das waren Schmerzen, die wünsche ich niemandem. Und da habe ich dann gewusst, die WM muss ich noch, WM-Quali-Spiele fertig, da hoffe ich, dass wir uns qualifizieren mit Schweden und so, ist alles gut gegangen. Dann habe ich mich operieren lassen, die Zehe ist versteift worden, hochgestellt worden, 28 Grad, glaube ich, oder 22 Grad, und wenn ich jetzt am Strand gehe und da sind nur 4 Zehenabdrücke, weil die fünfte, die große, nicht
1: die steht noch immer
0: die weg. Steht in die Zehe noch immer, ja. Oh, haben wir geglaubt, also ein vierzähiges Monster irgendwann einmal vorbeigegangen.
1: Andi, ganz kurz, Wordrap bedeutet schnell, spontan antworten.
0: Ja.
1: Lieblingsspeise?
0: Wiener Schnitzel.
1: Lieblingsgetränk?
0: Almdudel aufgespritzt.
1: Da schau. Hausmannsqualitäten?
0: Staubsaugen, Geschirrspüler ein- und ausräumen.
1: Wirklich?
0: Ja, ja, das tue ich schon ganz gern. Wir müssen viel Staubsaugen, wir haben Hund und Katze. Mhm. Also da ist schon, liegen viel Haar herum.
1: Zeitung oder Internet?
0: Ja, ich habe schon die Zeitung auch sehr gern, aber trotzdem, klar, in der heutigen Zeit, wenn du unterwegs bist, ist oft das Internet.
1: Vorbild?
0: Vorbild war auf der einen Seite mein Vater, der Heinrich Strasser, damals als junger Spieler, weil er Freund von uns war, wie ein Onkel zu mir. Und dann als Spieler der Michel Platini.
1: Mhm. Morgenmensch oder Nachtschwärmer?
0: Eher noch Morgenmensch. Also Nachtschwärmer bin ich mir sicher keiner. Im Sommer bin ich ganz gern zeitig auf, wenn man da, wenn es hell wird und die Luft so gut ist. Das taugt mir vor im Winter, wenn es noch dunkel ist. Kann schon sein, dass ich ein bisschen länger schlafe.
1: Meine Mutter nannte mich immer?
0: Andi. Mhm. Und wenn ich schlimm war, Andreas. Und wenn ich gewusst habe, sie ruft Andreas, habe ich schon gewusst, jetzt kommt und wird mir irgendeine Zischenerleichte, irgendwas, was erwischt.
1: An der Bar bestelle ich?
0: Ja, es kommt drauf an. Also...
1: Wann der Herr Polster daneben ist.
0: Ja, der Toni bestellt sicher was anderes wie ich. Nein, aber wie gesagt, ich habe mein Leben fast noch nie Alkohol getrunken. Jetzt trinke ich hin und wieder mal ein Glas Wein, das genieße ich schon. Aber im Endeffekt ist es dann auch total tagesabhängig.
1: Mit wem, mit welcher Persönlichkeit würdest du gerne einmal einen Kaffee trinken und plaudern?
0: Ja, ich würde jetzt sagen mit dem Ronaldo.
1: Mhm. Findet man an deinem Körper ein Tattoo?
0: Nein. Mhm. Es wäre genug Platz für ein Tattoo, aber ich habe keins.
1: Was war bisher dein allergrößter Erfolg? Egal wo. Wo sagst du, das war mein größter Erfolg?
0: Weiß nicht, Erfolg, aber schönste sicher die, wenn du eigenen Kinder kriegst. Also ich habe zwei Söhne, die dann zum ersten Mal in der Hand zu halten, das ist schon ein besonderes Gefühl. Sportlich auch natürlich die Tore bei der WM, also in der Quali für Österreich, dass wir uns für die WM qualifiziert haben, da geht nicht viel drüber.
1: Heute in 10 Jahren.
0: Heute in 10 Jahren hoffe ich, dass ich fitter bin wie heute. Bitte, weil das ist zumindest was ich mir vornehme, dass ich halt immer wieder mehr spurteln tue. Jetzt tut mir aber das nicht die Zehen weh, sondern gerade wieder das Knie aktuell. Und durch das finde ich immer herrliche Ausreden, dass ich
1: vor einer Woche habe ich die Spülen gesehen bei den Rapid-Legenden und bei Werder Bremen-Legenden. Du hast alles gegeben.
0: Ja, es wird von Jahr zu Jahr weniger, aber ich muss ehrlich sagen, ich habe da 30 Minuten gespielt, die hätte ich mir ehrlich gesagt gar nicht zutraut. Nein, vor allem, ich wäre immer älter und die anderen werden immer jünger. Den Unterschied darf man auch nicht vergessen. Also ich darf das jetzt nicht zu kritisch sehen. Ich bin froh, wenn ich noch ein bisschen mitrennen kann.
1: Bevor wir uns jetzt verabschieden, sag uns noch, was für ein Lied hast du noch hier mitgebracht?
0: Ja, das ist eines meiner absoluten Lieblingslieder 2004. War ich dann einmal in Las Vegas und da bin ich mit 2, 3 Freunden in eine Suite reingekommen und da nicht aufgelegt, Don't Stop Believing von Journey. Und da wird das, glaube ich, zum ersten Mal so richtig wahrgenommen und was das für ein Drive hat und für ein, also absolutes Lieblingslied. Und das ist jetzt auch alle, also dieses Lied, Don't Stop Believing, ist für alle Rapid-Fans, glaubt's drauf, nicht aufgeben.
1: Irgendwann
0: Rapid kommt's. Wird wieder mal Meister.
1: Andi, ich sage Dankeschön, dass du dir Zeit genommen hast. Ich wünsche dir alles Gute, bleib gesund und bleib weiterhin so, wie du bist, wo du so viele Menschen erfreust und begeisterst.
0: Danke dir, Andi. Danke für die Einladung. Es hat sehr, sehr viel Spaß gemacht und ich hoffe, dass die Leute auch beim Zuhören ein bisschen an Unterhaltungswert gehabt haben.
1: Haben es ganz sicher.
0: Auch die Austria-Fans waren überall mitgeritten.
1: Ich wünsche Ihnen, meine Damen und Herren, noch einen schönen Abend und freue mich, wenn Sie auch beim nächsten Mal wieder mit dabei sind. Gute Nacht.

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1: Zum Nachtjournal begrüßt Sie Eva-Maria Fuhn mit diesen Themen. Wieder Waldbrand in St. Egiden in Niederösterreich, weiter Uneinigkeit in der Koalition über Dürrehilfen für die Landwirtschaft und in Frankreich kippt der Verfassungsrat das geplante Social-Media-Verbot für unter 15-Jährige. Das Wetter morgen zu Maria Himmelfahrt wird sonnig und heiß. Seit dem frühen Nachmittag stehen hunderte Feuerwehrleute wieder im Föhrenwald in St. Egiden im Steinfeld im Einsatz. Dort ist der mittlerweile zweite Waldbrand ausgebrochen. Die Rauchsäule war zunächst kilometerweit zu sehen. Eine Siedlung musste evakuiert werden. Theresa Freudenthaler informiert.
2: 84 Feuerwehren mit 700 Mitgliedern kämpfen im Föhrenwald erneut gegen das Feuer. Es wurde die höchste Brandstufe ausgegeben. Teile der Katastralgemeinde Neusiedl am Steinfeld wurden evakuiert. Die Lage ist weiterhin angespannt, sagt Bezirksfeuerwehrkommandant Mario Lukas.
3: Derzeit war wieder eine extrem hohe Feuerwand. Es hat sich mehrere Male der Wind gedreht, wo wir eben die Angst gehabt haben, dass die Häuser betroffen werden. Wir haben es aber geschafft mit einer Regelstellung, dass wir die Häuser 50 Meter davor gehalten haben.
2: So Lukas. Der Einsatz wird laut ihm zumindest bis morgen früh laufen. Es sind unter anderem 4 Hubschrauber, der Flugdienst und der Sonderdienst Waldbrand sowie 3 Katastrophenhilfsdienstzüge im Einsatz. Und auch die Rettung ist vor Ort.
1: Und die Bewohner, die vorübergehend in Sicherheit gebracht wurden, können leicht aufatmen. Der Großteil durfte wieder in die Häuser zurück. Weiterhin keine Einigkeit gibt es in der Regierung beim Thema Dürrehilfen für die Landwirtschaft. Konkret spießt es sich an der Frage, wie genau die Hilfen ausgestaltet und vor allem finanziert werden sollen, wie sich auch nach der heutigen ersten Verhandlungsrunde auf Ministerebene gezeigt hat. Mehr von Felix Nowak.
4: Die ÖVP schlägt laut Verhandlerkreisen unter anderem eine Finanzierung über die Sozialversicherung vor, wonach Beiträge zwischenzeitlich für alle Landwirtinnen und Landwirte gesenkt werden. Andere Budgetposten im Ministerium sollen nicht gekürzt werden. Die anderen beiden Parteien fordern genau das, nämlich eine ressortinterne Gegenfinanzierung, sagt Karin Doppelbauer von den NEOS.
5: Das wird aus unserer Sicht durchaus im Landwirtschaftsministerium passieren müssen.
6: Das ist Aufgabe des Ministers, hier Ideen zu liefern.
4: Sagt auch Staatssekretärin Michaela Schmidt von der SPÖ. ÖVP-Minister Norbert Totschnig hingegen sagt, man dürfe den Bauern nicht Entlastungen wegnehmen und ihnen dieses Geld anschließend als Hilfe zurückgeben. Die FPÖ fordert eine rasche Einigung. Andernfalls will man mit den Grünen eine Sondersitzung des Nationalrats einberufen. Die Grünen haben diesem Plan bereits eine Absage erteilt.
1: Das Burgenland plant die Einführung einer eigenen Lkw-Maut auf manchen Landesstraßen. Verfassungs- und europarechtlich ist das grundsätzlich möglich, sagen Juristen. Allerdings sollten weitere Bundesländer ebenfalls eigene Mautsysteme einführen, kann das wirtschaftliche Folgen haben. Peter Daser berichtet.
7: Zur Lkw-Maut im Burgenland erklärt Verfassungsjurist Peter Bußjäger, die Länder könnten Landesstraßen in Eigenregie bemauten.
8: Grundsätzlich scheint es verfassungskonform möglich.
7: Es muss aber die Wegekostenrichtlinie eingehalten werden, sagt der Europarechtsexperte Walter Obwexer.
9: Europarechtlich betrachtet geht das zwar nicht ganz so einfach, weil eine Reihe von Bedingungen eingehalten werden müssen, aber grundsätzlich geht das.
7: Folgen weitere Bundesländer mit Mauten, dann stelle sich aber die Frage nach einer Zerstückelung des Wirtschaftsgebiets in Österreich, erklärt Verfassungsjurist Christoph Bezimek.
10: 9 separierte Lösungen dieser Art würden jedenfalls eine Fragmentierung des Wirtschaftsgebiets bedingen.
7: Artikel 4 der Verfassung verlangt jedenfalls eine Einheitlichkeit des Wirtschaftsgebiets.
1: Bei der kuriosen Nachwahl um den Parlamentssitz in Clacton in England hat sich der Favorit durchgesetzt. Der Rechtspopulist Nigel Farage, der die Wahl selbst ausgelöst hat, um sich nach Vorwürfen umstrittener Geldspenden die Rückendeckung von der Bevölkerung zu holen. Die hat er bekommen, aber der Spaßkandidat Count Binface hat mehr als ein Viertel der Stimmen erhalten. Eva Pöcksteiner.
11: Lange vor Verkündung des Endergebnisses erklärt sich Nigel Farage bereits zum Sieger. 22.000 Stimmen hat der Rechtspopulist bekommen. Der offiziellen Auszählungsveranstaltung bleibt er jedoch fern, wegen angeblicher Kampagnen gegen ihn. Sein größter Gegner, Count Binface, der über 9.000 Stimmen bekommen hat, bedauert das und sagt, die Polizei hätte ihm gesagt, dass es keine Bedrohung gebe. Nun wird Farage wieder als Abgeordneter ins Unterhaus einziehen und die parlamentarische Untersuchung gegen ihn wegen der nicht korrekten Deklaration von Spendengeldern wird wieder aufgenommen.
1: Frankreich wollte als erstes Land in Europa ab September Social Media für unter 15-Jährige verbieten. Daraus dürfte vorerst nichts werden. Das Höchstgericht in Paris hat heute befunden, dass das Verbot zu weit gehen würde. Aus Paris Ernst Kernmeier.
12: Den Ausschluss von 15-Jährigen von Social Media halten die französischen Verfassungsrichter für überzogen. Das würde die Meinungsfreiheit über die Maßen einschränken, so der heutige Befund des Verfassungsrats. Das Verbot hätte mit Schulbeginn am 1. September gelten sollen. Instagram, Snapchat, TikTok und Co. wären ab da für unter 15-Jährige tabu gewesen. Präsident Emmanuel Macron hatte sich für das Verbot stark gemacht. Er hat seinen Premierminister Sébastien Lecornu umgehend aufgefordert, ein neues Gesetz auszuarbeiten, das noch vor Ablauf der Amtszeit des Präsidenten im nächsten Frühjahr in Kraft treten soll.
1: Auf Sizilien kommt der Ätna nicht zur Ruhe. Zum Höhepunkt der Ferienzeit spuckt der Vulkan weiter Lava und Aschewolken in den Himmel. Der Flughafen von Catania bleibt bis mindestens morgen 15 Uhr gesperrt. Viele Urlauber sind gestrandet. Hotels, Reisebüros und andere Anbieter berichten zudem von einer wachsenden Zahl von Stornierungen für die kommenden Tage und Wochen. Und jetzt das Wichtigste vom Sport mit Philipp Watzak.
13: Im Fußball gewinnt der LASK das 70. oberösterreichische Derby gegen Ried mit 4:1. Ried geht in der 9. Minute in Führung, ehe der LASK eine Minute später ausgleicht. Bei der Beachvolleyball-EM steht das österreichische Duo Waller und Pristauz im Viertelfinale. Sie setzen sich gegen die Schweizer Jordan und Friedli in 2 Sätzen durch. 22:20 im ersten Satz und dann einen 4-Punkte-Vorsprung bis zum Ende. Für Hammerberg und Berger hingegen ist im Achtelfinale Endstation nach dem Viertelfinale im Vorjahr diesmal ohne Medaillenchance. Schon am Montag geht es für beide weiter zum Elite-16-Turnier nach Montreal. Bei der Schwimm-EM in Paris schwimmt der erst 18-jährige Christian Giefing bei seiner ersten EM über 200 Meter Kraul auf den starken 4. Platz. Nur 27 Hundertstel fehlen ihm aufs Podium. Über 50 Meter Brust erreichen Valentin Bayer als 7. und Luka Mladenovic als 8. jeweils nicht das Finale. Für die beiden ist im Semifinale Endstation. Amazon-Gründer Jeff Bezos steigt beim FC Liverpool ein, seine erste Investition in eine Sportmannschaft. Der Club wird auf bis zu 6 Milliarden Pfund geschätzt. Und derzeit kämpft Lili Tager noch um den Einzug in die nächste Runde beim WTA 1000-Turnier in Cincinnati.
1: Und jetzt zum Wetter und Georg Brack.
14: 20 bis 25 Grad hat es jetzt in den Landeshauptstädten und bis morgen in der Früh kühlt es österreichweit meist auf 18 bis 12 Grad ab. Ein paar Grad kühler wird es stellenweise in den Alpen sowie im Wald- und Mühlviertel. Morgen geht es dann heiß und vielerorts sonnig weiter, die Höchstwerte 29 bis 36 Grad. In Vorarlberg und Tirol kommen im Laufe des Tages allerdings Quellwolken sowie einzelne Regenschauer und Gewitter dazu. Am Sonntag sind dann generell mehr Wolken und speziell im Bergland mehr Schauer und Gewitter dabei.
1: Das war das Nachtjournal mit Eva-Maria Fohn.
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1: Im Studio Eva-Maria Fohn. Seit Jänner 2021 hat Österreich kein Klimaschutzgesetz mehr. Der extrem heiße Sommer könnte jetzt wieder Schwung in die Debatte bringen. Die SPÖ will gerade diskutierte Hilfsgelder für Landwirte erst freigeben, wenn es eine Einigung beim Klimaschutzgesetz gibt. Auch Klimaminister Norbert Totschnig von der ÖVP drängt auf eine schnelle Einigung, wie er in der ZIP 2 sagt, und verweist auf seinen Entwurf dazu.
2: Am Ende braucht es eines. Alle müssen aufeinander zugehen. Dann ist ein Kompromiss möglich. Was auf dem Tisch liegt, ist sehr gut vorbereitet. Ich habe im Vorfeld Gespräche geführt mit allen Umweltsprechern aus den Regierungsfraktionen. Ich bin zuversichtlich, was es jetzt braucht, ist es den finalen Durchbruch. Der muss aus meiner Sicht jetzt gelingen. Die Chance ist sehr hoch und das Gesetz muss jetzt kommen.
1: Der vorliegende Entwurf war SPÖ und NEOS zuletzt aber zu wenig scharf. Auch Sanktionen haben ihnen gefehlt. In St. Egiden am Steinfeld in Niederösterreich ist der Waldbrand unter Kontrolle. Vom zweiten Brand innerhalb weniger Tage waren laut Feuerwehr 60 Hektar Wald betroffen. Eine Wohnsiedlung musste vorübergehend evakuiert werden. Am Abend durften die rund 250 Betroffenen wieder in ihre Häuser zurück. Der Löscheinsatz wird über Nacht fortgesetzt. Hunderte Feuerwehrleute waren seit dem frühen Nachmittag im Einsatz, unterstützt von 8 Hubschraubern. US-Präsident Donald Trump will die Straße von Hormuz im Persischen Golf bald zum US-Territorium erklären. Das sagte Trump bei einer politischen Veranstaltung an einer Polizeiakademie im Bundesstaat New York. Der Iran blockiert die für die Ölwirtschaft wichtige Meerenge und hat bereits in der Vergangenheit US-Kontrollansprüche zurückgewiesen. Die deutsche Industrie baut weiter Stellen ab. Vor allem betroffen ist die Fahrzeugbranche. Sie beschäftigt so wenige Mitarbeiter wie seit 20 Jahren nicht mehr, teilt das Statistische Bundesamt mit. Volker Obermeier.
3: Zwei Entwicklungen haben den Trend in der deutschen Autoindustrie beschleunigt. Zum einen die chinesische Konkurrenz, zum anderen die Zollpolitik der USA. Mittlerweile arbeiten in der Branche weniger als 700.000 Menschen. Innerhalb eines Jahres sind hier gut 40.000 Stellen weggefallen. Deutlich weniger Jobs gibt es bei unserem wichtigsten Handelspartner ebenso im Maschinenbau sowie in der chemischen und Elektroindustrie. Experten erwarten, dass sich der Trend fortsetzt. In der Autoindustrie etwa laufen noch Programme zur Neuaufstellung. Aufgrund von hohen Arbeitskosten, einer schwachen Produktivität und des härteren internationalen Wettbewerbs planen viele Unternehmen in Deutschland noch mehr Stellen abzubauen.
1: In Sambia hat die Wahlkommission die Auszählung der Ergebnisse der Präsidenten- und Parlamentswahl für mehrere Stunden ausgesetzt. Grund war Gewalt gegen Mitarbeiter. Erste Ergebnisse der Wahlen sollen in der Nacht veröffentlicht werden. Das waren die Nachrichten mit Eva-Maria Fohn. Und jetzt zum Wetter.
4: Frisch wird es in der heutigen sternenklaren Nacht. Die Tiefstwerte 11 bis 20 Grad. Morgen erwartet uns wie heute viel Sonnenschein und damit erreichen die Temperaturen 29 bis 36 Grad. Es ist aber nicht überall ungetrübt. Vor allem in Vorarlberg und Tirol entstehen im Laufe des Tages größere Quellwolken und die entwickeln sich vereinzelt zu Regenschauern oder teils heftigen Gewittern. Mehr Wolken sowie vor allem im Bergland Schauer und Gewitter gibt es dann am Sonntag. Im Osten steigert sich die Hitze bis auf etwa 37 Grad. So viel zum Wetter von Georg Brack.
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1: Im Studio ist Eva-Maria Fohn. Weiterhin keine Einigkeit gibt es in der Regierung beim Thema Dürrehilfen für die Landwirtschaft. Das hat sich auch nach der ersten Verhandlungsrunde gestern auf Ministerebene gezeigt. Konkret spießt es sich an der Frage, wie genau die Hilfen ausgestaltet und vor allem finanziert werden sollen. Felix Nowak berichtet.
2: Die ÖVP schlägt laut Verhandlerkreisen unter anderem eine Finanzierung über die Sozialversicherung vor, wonach Beiträge zwischenzeitlich für alle Landwirtinnen und Landwirte gesenkt werden. Andere Budgetposten im Ministerium

0: Ministerium soll nicht gekürzt werden. Die anderen beiden Parteien fordern genau das, nämlich eine ressortinterne Gegenfinanzierung, sagt Karin Doppelbauer von den NEOS.
1: Das wird aus unserer Sicht durchaus im Landwirtschaftsministerium passieren müssen.
2: Das ist Aufgabe des Ministers, hier Ideen zu liefern.
0: Sagt auch Staatssekretärin Michaela Schmidt von der SPÖ. ÖVP-Minister Norbert Totschnig hingegen sagt, man dürfe den Bauern nicht Entlastungen wegnehmen und ihnen dieses Geld anschließend als Hilfe zurückgeben. Die FPÖ fordert eine rasche Einigung. Andernfalls will man mit den Grünen eine Sondersitzung des Nationalrats einberufen. Die Grünen haben diesem Plan bereits eine Absage erteilt.
3: Die anhaltende Trockenheit setzt zahlreichen Gemeinden in Niederösterreich immer mehr zu. In Michelbach im Bezirk St. Pölten ist die Wasserversorgung so angespannt, dass Trinkwasser mit einem Tankwagen aus Nachbargemeinden angeliefert werden muss. Das angekaufte Wasser kostet zwischen 15 und 17 Euro pro Kubikmeter. Die Bevölkerung wurde zum Wassersparen aufgerufen. Auch in anderen Gemeinden wie Weitra, Laab am Walde und Pöckstall ist die Lage angespannt. In der Nähe der Straße von Hormus drohen zwei Umweltkatastrophen. Vor einer iranischen Insel wird ein Ölteppich angeschwemmt, der von einem vermutlich vom Iran beschossenen Frachter stammt. Vor dem Oman liegt zudem ein Tanker der russischen Schattenflotte auf Grund und verliert Öl. In beiden Fällen sind Schutzgebiete bedroht, Christian Lieninger berichtet.
4: Handyvideos aus dem Iran zeigen, wie dickflüssiges schwarzes Erdöl an die Küste der Insel Keshem, direkt an der Straße von Hormus, angeschwemmt wird. Das ist der größte Ölteppich, den ich seit Beginn des Iran-Krieges gesehen habe, sagt John Amos von der Firma SkyTruth, die mit Hilfe von Satellitenbildern Öllecks analysiert. Rund 300 Quadratkilometer misst er. Das entspricht fast drei Viertel der Größe Wiens. Stammen dürfte das Öl vom Frachter Minoan Pioneer, den der Iran vor 11 Tagen beschossen hat. Und es gefährdet nun ein Biosphärenreservat. In einer ökologischen Schutzzone breitet sich aber auch ein anderer Ölteppich aus, nämlich vor einer Insel südlich des Oman. Korallenriffe, Nestplätze gefährdeter Schildkröten, Wale, all das gibt es dort, sagt Hannon Keskes von Greenpeace. Dieser Ölteppich stammt von einem auf Grund gelaufenen Tanker der russischen Schattenflotte.
3: Nachdem in der vergangenen Woche schwere Plagiatsvorwürfe gegen ihn erhoben worden waren, ist der britische Wissenschaftler Jason Ardine gestern tot aufgefunden worden. Das berichtet unter anderem die BBC. Die Umstände seines Todes sind noch unklar. Ardine soll leblos in einer Wohnung in London gefunden worden sein. Der 41-jährige Soziologe hatte die Plagiatsvorwürfe zurückgewiesen, trat aber als Professor der renommierten Universität Cambridge zurück. Zum Sport: in der Fußball-Bundesliga setzt der LASK seine Erfolgsserie auch im Oberösterreich-Derby fort. Der Meister lässt Ried keine Chance, feiert den dritten Sieg im dritten Spiel und festigt die Tabellenführung. Dennis Bankowski.
5: Trotz früher Führung des Außenseiters aus Ried bereits nach 9 Minuten feiert der LASK einen überlegenen und souveränen 4:1 Derby-Sieg gegen die Innviertler. Den ersten in der Bundesliga seit fast 5 Jahren, Kapitän Sascha Horvath.
6: Das Tor, was sie geschossen haben, war für uns sehr unglücklich, aber dann haben wir trotzdem gleich von der ersten Minute habe ich ein gutes Gefühl gehabt, dass wir das gewinnen. Wir hätten noch ein paar machen können, aber im Großen und Ganzen war es heute wieder eine gute Leistung.
5: Für den Meister aus Linz ist es saisonübergreifend bereits der 7. Bundesliga-Sieg in Folge. Die Linzer tanken Selbstvertrauen und präsentieren sich gerüstet fürs Champions League Playoff-Hinspiel am Mittwoch bei Celtic Glasgow.
3: Und Lili Tucker ist im Tennisturnier von Cincinnati ausgeschieden. Die 18-jährige Osttirolerin verlor gegen die Australierin Taliba Gibson in 3 Sätzen. Das waren die Nachrichten. Und jetzt zum Wetter.
7: Es geht durch eine sternenklare und recht frische Nacht. Bis vor Sonnenaufgang sinken die Temperaturen meist auf 19 bis 11 Grad. Ein paar Grad kühler wird es stellenweise in den Alpen sowie im Wald- und Mühlviertel. Morgen am Feiertag erwartet uns dann wieder jede Menge Sonnenschein. Der Nachmittag bringt 29 bis 36 Grad, aber vor allem in Vorarlberg und Tirol auch größere Quellwolken und vereinzelt Regenschauer und Gewitter. Ähnlich heiß geht es auch am Sonntag weiter. Es sind aber mehr Wolken und vor allem in den Alpen auch Schauer und Gewitter dabei. So viel zum Wetter von Georg Brack.
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2: Es ist 1 Uhr, im Studio Gabriele Tüchler. Der Waldbrand in St. Egiden in Niederösterreich ist unter Kontrolle. Die Bewohner einer durchs Feuer bedrohten Siedlung haben mittlerweile wieder in ihre Häuser zurückkehren können. Für die Feuerwehr war es ein Großeinsatz, sagt Mario Lukas, Bezirksfeuerwehrkommandant Neunkirchen.
3: Und wir haben dann relativ viele KLAT-Züge und Sonderzüge ausgelöst und sind dann auf 800 Kameraden und Kameradinnen gekommen mittlerweile, wo wir jetzt in der Nacht wieder reduzieren auf 350, dass wir morgen mit voller Mannschaft wieder weiterarbeiten können.
2: In Großbritannien ist jetzt innerhalb von 24 Stunden bereits der zweite Personenzug entgleist. Im Süden Englands in Wickford ist ein Zug entgleist, verletzt worden ist niemand. Kurz zuvor war nahe London ein Zug entgleist, 18 Menschen sind verletzt worden, 2 davon schwer. Experten warnen, dass die extreme Hitze, unter der England derzeit leidet, eine Rolle spielen könnte. Es war ein spektakulärer Mord im Dezember 2024 in New York. Jetzt hat sich Luigi Magnone schuldig bekannt, den Vorstand eines Versicherungskonzerns erschossen zu haben. Die Anklage fordert lebenslange Haft. Barbara Wolschek aus den USA.
4: Es war das erste Mal, dass der heute 28-jährige Luigi Mangione vor Gericht ausgesagt hat und das erste Mal, dass auch die Familie des ermordeten Versicherungsmanagers Brian Thompson anwesend war. Ich habe auf ihn geschossen und er ist gestorben, wird Mangione aus dem Gerichtssaal zitiert. Ich wusste, was ich tue, ist illegal. Er habe sich vom Versicherungssystem in den USA betrogen gefühlt. Am frühen Morgen des 4. Dezember 2024 hatte Mangione den Versicherungsmanager auf der Straße in Manhattan von hinten erschossen. Ein im Detail geplanter Mord. Mit dem Schuldgeständnis versucht die Verteidigung, die drohende lebenslange Haft zu verkürzen. Das Strafmaß wird am 18. Dezember verkündet.
2: In der Demokratischen Republik Kongo stirbt UN-Angaben zufolge jede halbe Stunde ein Mensch am Ebola-Virus. Die Epidemie breitet sich so schnell aus wie keine zuvor, sagt der Chef des UN-Büros für humanitäre Angelegenheiten, Tom Fletcher. Mehr als 2000 Menschen sind bereits an den Folgen des Virus gestorben. An der Küste Indonesiens hat sich vor kurzem ein Erdbeben ereignet. Das Beben hat die Stärke 7,6 gehabt. Von Schäden ist derzeit nichts bekannt. Und jetzt zum Wetter und zu Nathalie Auer.
5: Frisch starten wir in das Wochenende mit Temperaturen von meist nur 11 bis 18 Grad. Tagsüber wird es dann aber überall heiß mit 30 bis 36 Grad. Bis zu 36 Grad werden es im Raum Linz und im Machfeld. Dazu gibt es heute jede Menge Sonnenschein. In Vorarlberg und Tirol bilden sich langsam aber auch größere Quellwolken und einzelne Schauer und Gewitter. Den Wind, den spüren wir heute vom Weinviertel bis ins Burgenland mit Spitzen bis zu 40 Kilometer pro Stunde. Morgen geht es dann ähnlich heiß und oft sonnig weiter. Schauer und Gewitter können diesmal aber im gesamten Bergland auftauchen.
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1: Es ist 2 Uhr im Studio. Gabriele Tüchler. Das Defizit der österreichischen Gesundheitskasse wird heuer deutlich geringer sein als zu Jahresbeginn befürchtet. Die aktuelle Prognose hat sich vor allem durch die Krankenversicherungsbeiträge der Pensionistinnen und Pensionisten verbessert. Deren Beitragssatz ist ja im Zuge der Budgetkonsolidierung erhöht worden. Stefan Kappacher berichtet.
2: Das Minus der ÖGK wird heuer bei einem Gesamtbudget von 23 Milliarden 152 Millionen Euro betragen. Im Februar lag die Prognose noch beim dreifachen Betrag. ÖGK-Obmann Andreas Hus nennt den höheren Beitrag der Älteren als wesentlichen Grund.
3: Es ist eine Entspannung eingetreten. Ich muss mich da bei den Pensionistinnen und Pensionisten bedanken, dass sie hier auch entsprechend beigetragen haben. Aber es wird trotzdem notwendig sein, bei den kommenden Finanzausgleichsverhandlungen über zusätzliche Mittel für den Ausbau der Versorgung zu verhandeln.
2: Denn die finanzielle Lage der Kasse bleibe angespannt. Das Defizit werde nächstes Jahr leicht und 2028 dann auf 380 Millionen Euro steigen. Geplante Leistungsverbesserungen zur Verkürzung von Wartezeiten wie Facharztzentren und weitere Primärversorgungszentren seien da noch gar nicht eingepreist, so Hus.
1: Ein abgebrochenes Triebwerkteil hat zu dem Fensterunglück in einer Ryanair-Maschine im Juli geführt, bei dem ein Mann fast aus dem Flugzeug gesogen worden ist. Die US-Flugsicherheitsbehörde hat jetzt festgestellt, dass ein Teil des Triebwerks nach dem Start abgebrochen ist, möglicherweise durch Vogelschlag. Der 61-jährige Passagier hat bei dem Unfall Verletzungen an Hals und Schulter sowie Schurfwunden erlitten. In der Fußball-Bundesliga setzt der LASK seine Erfolgsserie auch im Oberösterreich-Derby fort. Der Meister lässt Ried keine Chance, feiert den dritten Sieg im dritten Spiel und festigt die Tabellenführung. Dennis Bankowski.
4: Trotz früher Führung des Außenseiters aus Ried bereits nach 9 Minuten feiert